0: CDU-CSU-Bundestagsfraktion tagte erstmals nach dem Wahldebakel. Ihr Vorsitzender Thorsten Frey stärkte Kanzler Merz den Rücken.
1: Der Bundeskanzler hat unsere Unterstützung und ja, ich bin davon überzeugt, dass wir gemeinsam mit der SPD die verabredeten Reformvorhaben auch tatsächlich zügig durchsetzen können.
0: Am Abend fanden sich außerdem mehrere Spitzenvertreter der Koalition in Berlin zu einem vertraulichen Treffen zusammen. Darunter sollen Kanzleramtsministerin Wagen und Gesundheitsminister Lindemann von der CDU gewesen sein. Für die SPD nahmen Co-Chefin Bärbel Baas sowie Innenminister Dobrindt als Vertreter der CSU teil. Zum ersten Mal seit rund 3 Monaten haben sich Vertreter der USA und des Irans wieder getroffen. Das Gespräch am Rande der UN-Generalversammlung in New York sei sehr gut gelaufen und habe 3 Stunden gedauert, sagte US-Präsident Trump vor Reportern. Iranische Staatsmedien bestätigten das Treffen. Ob es konkrete Ergebnisse gab, blieb offen. Heute wird die Rede des iranischen Präsidenten Pezeshkian vor den Vereinten Nationen erwartet. Medikamente einfach in der Drogerie um die Ecke abholen. Diesen Service bietet die Online-Apotheke von DM zumindest für bestimmte Medikamente an. Das passt der Wettbewerbszentrale nicht. Sie hat geklagt und heute prüft das Landgericht Karlsruhe den Fall.
2: Seit knapp einem Jahr vertreibt die Drogeriemarktkette unter dem Namen DM Med rezeptfreie, apothekenpflichtige Medikamente. Darunter fallen etwa Schmerzmittel wie Ibuprofen oder Paracetamol. Die Wettbewerbszentrale sieht darin eine Vermischung von Drogerie- und Apothekenangebot und klagt deshalb dagegen. Das Gericht will nun prüfen, ob die Online-Apotheke hinreichend vom eigentlichen Angebot der Drogeriekette getrennt ist. Es ist gut möglich, dass das Verfahren durch weitere Instanzen geht. Mit einem Urteil ist heute eher nicht zu rechnen. Finn Wiens, Nachrichtenredaktion.
0: Zum Sport. Alexander Blessin ist neuer Cheftrainer von Borussia Mönchengladbach. Der 53-Jährige erhält beim Tabellenletzten der Bundesliga einen 2-Jahres-Vertrag und soll heute vorgestellt werden. Gladbach war mit 4 Niederlagen und 16 Gegentoren historisch schlecht in die Saison gestartet. Sein Pflichtspieldebüt gibt er am 11. Oktober im Derby beim 1. FC Köln.
3: Das Wetter.
4: 2 Uhr ist durch und hier und da sind noch Wolken unterwegs. Die haben aber eigentlich keinen Regen dabei. Also es ist wirklich die Ausnahme. Tiefstwerte liegen irgendwo zwischen 12 und 7 Grad. Schauen wir auf den Tag. Der startet erstmal mit vielen Wolken und hier und da auch ein bisschen neblig trüb so. Im Tagesverlauf lockert es dann immer mehr auf. Die Sonne kämpft sich durch und dann haben wir Höchstwerte von 18 bis 22 Grad.
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5: Zurzeit liegen uns keine Meldungen vor. Wir wünschen allen unterwegs gute Fahrt.
4: Dann starten wir mal rein in diese Stunde. Wenn ihr gerade in der Nachtschicht seid oder unterwegs seid, dann versorge ich euch auch in dieser Stunde. Natürlich mit guter Musik. Und dann machen wir mal den Anfang jetzt mit Turn the Lights Off.
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0: Gemeinsam geht's hier durch die Mittwochnacht und es war unverkennbar. Falco mit Rock Me Amadeus.
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0: Ja, zum Start heute haben wir noch mal viele Wolken. Das lockert dann aber auf und die Sonne kommt später durch. Höchstwerte dann an diesem Mittwoch von 18 bis 22 Grad. Das ist sozusagen der Ausblick, was in so ein paar Stunden kommt. Jetzt gerade in der Nacht sind ein paar Wolken unterwegs. Die haben aber keinen Regen dabei. Da haben sich die Temperaturen eingependelt. Irgendwo zwischen 12 und 7 Grad in der Nacht.
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2: A42 Dortmund-Kamp-Lindfort zwischen Essen-Altenessen und Bottrop-Süd. 1 Kilometer Stau. Wir wünschen allen unterwegs gute Fahrt.
0: Robert Jantz ist hier und da starten wir rein mit Musik von Of Monsters and Men. Spiele ich euch mit Little Talks.
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0: Oasis habe ich euch gespielt mit Wonderwall und die große Ticketschlacht für Oasis, die liegt ja noch vor uns. Ich habe mich angemeldet bei diesem ominösen Ticket. Ja, Newsletter, keine Ahnung. Ja, ich hoffe mal, dass das klappt. Aber gut, das sind meine privaten Sorgen und Probleme. Das Schöne, lass uns über was anderes reden, über Podcasts. Das Schöne an einem Podcast ist ja, dass man viele so private Dinge über einen Künstler erfährt. Zum Beispiel verrät Atze in der aktuellen Folge seines Podcasts, wann er Geburtstag hat, nämlich am kommenden Sonntag. Okay, leider rechnet er uns auch vor, was sein Geschenkewunsch kosten würde, aber ich sag mal, naja, vielleicht schmeißen wir alle zusammen und dann können wir ihm auch ein kleines Geschenk kaufen.
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3: Ja, nee, ist klar.
4: Leute, ich habe ja bald Geburtstag. Ob ich da wohl auch einen Ferrari krieg? Wahrscheinlich nicht, weil Heidi Klum ist nicht meine Mutter und Tom Kaulitz ist nicht mein Stiefvater. Ey, was eine Nummer, oder? Habt ihr das mitgekriegt? Tom hat vor 3 Jahren beim Mario Kart zocken gegen Stiefsohn Henry verloren. Die Wette war, gewinnt Henry, kriegt er einen Ferrari zum 21. Geburtstag. Gewinnt Tom, muss Henry 3 Jahre auf Videospiele verzichten. Also hat Tom Ferrari F430 ersteigert. Günstig. Für $152.000. Dummerweise war sein Bruder Bill mit bei der Versteigerung und hat anschließend dann noch bei einem uralten Ford Bronco für knapp $260.000 zugeschlagen. Ja, wenn der Schnapper den Schnapper schnappt, oder? Hätte er mal vorher Ralf Schumacher gefragt. Aber was macht denn jetzt so ein 21-Jähriger ohne Fahrpraxis mit einem 500 PS Ferrari? Einparken üben, wenden in 3 Zügen, Schulterblick. Mann ey, der Henry saß doch bis letzte Woche noch auf seinem Bobbycar und jetzt fährt er mit dem Ferrari durch den McDrive in Los Angeles. Das ist doch auch scheiße. Da musst du aussteigen, um an die Sprechanlage zu kommen. Vorher muss man den ADAC anrufen, weil du auf den Bremshügeln aufgesetzt hast. Gut, dass die Karre ein Cabrio ist. Da können sie ihm das Happy Meal von oben ins Auto werfen.
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1: Ich bin Tine Klimach. Was folgt für die CDU aus den Wahlschlappen der vergangenen Wochen? Bundeskanzler und Parteichef Friedrich Merz will weitermachen und die geplanten Reformen durchsetzen. Nach den Spitzengremien der Partei hat er sich am Nachmittag der Unionsfraktion gestellt, also den über 200 Bundestagsabgeordneten von CDU und CSU.
2: Ja, wir stehen hinter dem Kanzler, sagt CDU-Fraktionschef Frei. Und er glaubt auch, dass man mit dem SPD-Koalitionspartner auf einen Nenner kommt im Reformstreit. Kurz, CDU und auch CSU signalisieren heute, trotz Frust und Chaos, wir sind im Arbeitsmodus. Und doch Kanzler Merz will kämpfen, eine Art Neustart hinlegen. Doch manche fragen sich schon, ob er dazu noch die Macht hat und auch die Zeit. Claudia Wächter, Nachrichtenredaktion.
1: Vertreter der USA und des Irans haben sich nach Angaben von US-Präsident Trump am Rande der UN-Generaldebatte in New York getroffen. Das Gespräch habe 3 Stunden gedauert und sei sehr gut verlaufen, sagte Trump, ohne alle Teilnehmer zu nennen. Vor der UN-Vollversammlung hatte er den Krieg gegen den Iran verteidigt und zugleich einen Deal in Aussicht gestellt.
3: Will a deal be made with Iran?
4: Die Entscheidung ist, gibt es einen Deal, mit dem sie den Iran wieder aufbauen und ein besseres Land als je zuvor schaffen können? Oder muss ich den Iran vernichten? Muss ich sie in die Hölle schicken? Ohne Überlebenschance und ohne Hoffnung auf künftige Größen und Generationen. Aber ich glaube, wir werden einen Deal machen gleich nach den Zwischenwahlen hier.
1: Die Fronten im Irankrieg gelten weiter als verhärtet. Ein möglicher Deal scheint in weiter Ferne. Nach dem Fund von Drohnenteilen nahe dem Bundeswehrstandort im niedersächsischen Wunsdorf ist bei der weiteren Spurensuche verdächtiges Material entdeckt worden. Nach Informationen aus Sicherheitskreisen geht es um Spuren von Sprengstoff. Inwiefern die zu der Drohne gehören, wird noch untersucht. Früheren Angaben zufolge prüfen die Ermittler auch einen möglichen Zusammenhang mit dem Drohnenvorfall am Flughafen Leipzig. Nach dem gewaltsamen Tod eines 15-Jährigen in Marsberg im Hochsauerlandkreis haben sich 2 gesuchte Männer der Polizei gestellt. Gegen die 22 und 23 Jahre alten Beschuldigten liegen Haftbefehle wegen Totschlags und schwerer Körperverletzung vor. Sie sollen am Samstag auf den Jugendlichen und einen weiteren 18-Jährigen eingestochen haben. Der 15-Jährige starb noch am Tatort, der 18-Jährige wird in einem Krankenhaus behandelt.
0: Das Wetter.
5: Jetzt in der Nacht ist es bewölkt, örtlich kann es Nebel geben, Regen soll es aber keinen geben. Die Tiefstwerte liegen dabei bei 12 bis 7 Grad. Der Tag startet dann bewölkt, später wird es aber wieder freundlicher bei 18 bis 22 Grad.
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6: Zurzeit liegen uns keine Meldungen vor. Wir wünschen allen unterwegs gute Fahrt.
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0: Frage, er frisst gerne Katzen. Was sagt ihr dann? Richtig. Es geht um Alf, natürlich. Hier der kleine zottelige Außerirdische mit der unverkennbaren Stimme. Alf ist einfach Kult. Und vor genau 40 Jahren gab es die erste Folge von Alf in den USA. Mein Kollege Niklas Lünebach mit einer Hommage an seine Lieblingsserie.
1: Es ist der 22. September 1986. Ein Raumschiff kracht in die Garage der Familie Tanner. An Bord?
2: Ein echter Außerirdischer.
3: Brian hat recht, das ist ein Alf.
1: Was folgt, sind 4 chaotische Jahre mit dem 90 cm großen, orange behaarten Außerirdischen. Seine Lieblingshobbys? Essen?
4: Es war wieder Zeit für meine halbmonatliche Fressorgie. Aber diesmal zählt sie nicht.
5: Sie zählt!
1: Und natürlich die Katze jagen.
6: Weißt du, wo Lucky ist? Ich war hinter ihm her. Mit einer Gabel.
1: Und ansonsten mischt Gordon Shumway, wie er mit bürgerlichem Namen auf seinem Planeten Melmac heißt, das Leben seiner Mitmenschen ordentlich auf.
4: Dr. Gordon Shumway. Ich weiß, ich weiß. Sie wiederholen sich.
1: Für die Schauspieler war Alf das große Karrierehoch. Nicht alle waren aber glücklich darüber. Max Wright, Familienvater Willi, sehnte sich eigentlich immer nach ernsthaften Rollen. Er stirbt 2019. Vor 2 Jahren folgt Benji Gregory, der kleine Brian Tanner. Er stirbt nach einem Hitzeschock im Auto, wird gerade mal 46 Jahre alt. Im Juni diesen Jahres stirbt auch die Familienmama Ann Skedeen. Nur das Teenie-Mädchen Lynn lebt noch. Andrea Elson, Schauspieler, aber lange nicht mehr, betreibt mittlerweile ein Yoga-Studio in Kalifornien. Und Alf? Der ist mittlerweile knapp 270 Jahre alt. Und wer weiß, vielleicht stellt er gerade das Leben einer anderen Familie auf den Kopf. Oder er düst durch den Kosmos mit seinem Kumpel Skip und seiner Jugendliebe Rhonda. So oder so, Dankeschön, Alf. Für 40 Jahre gute Unterhaltung.
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0: Wetter.
1: Die Nacht ist bewölkt, Regen soll es aber keinen geben. Örtlich kann mal ein bisschen Nebel dabei sein. Dazu haben wir Tiefstwerte von 12 bis 7 Grad. Der Tag startet dann stark bewölkt, aber später wird es wieder freundlicher und dann kriegen wir so 18 bis 22 Grad.
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2: Zurzeit liegen uns keine Meldungen vor. Wir wünschen allen unterwegs gute Fahrt.
1: Zusammen, eine schöne Nacht mit uns. Johanna Tänzer ist hier. Ey, und damit ich nicht die miese Botschaft immer überliefern muss, machen das jetzt Seed und CeeLo Green. Aufstehen!
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1: Ich bin Tine Klimach. Bei der UN-Generaldebatte gibt es in diesem Jahr mehrere Schwerpunkte. Heute geht es unter anderem um den Ukraine-Krieg. In New York wird der ukrainische Präsident Zelensky reden. Er hatte gestern am Rande der Generaldebatte das gewünschte Gespräch mit US-Präsident Trump erhalten.
2: In seiner Rede hatte Trump optimistisch prophezeit, dass der Ukraine-Krieg bald vorbei sein könnte. Man werde den Konflikt lösen, und zwar schneller als alle denken, meinte Trump. Beim Treffen mit Trump am Rande der UN-Generaldebatte hat Zelensky erneut die Teilwaffenruhe im Energiebereich angesprochen und neue Waffenlieferungen, vor allem Patriot-Flugabwehrraketen. Auch Vertreter der USA und des Irans verhandelten am Rande des UN-Events viele Stunden lang. Die Gespräche seien gut gelaufen, sagte Trump. Aus den USA, Tina Eck.
1: Im Streit um Grönland haben die USA, Dänemark und die Arktisinsel ein Sicherheitsabkommen geschlossen. Die Vereinbarung wurde ebenfalls in New York unterzeichnet. Trump zufolge erhalten die USA weitreichende Befugnisse zur Verteidigung Grönlands und wollen dort zwei neue Militärbasen errichten. Regierungschef Nielsen erklärte, das Abkommen führe die bestehende Verteidigungsvereinbarung mit den USA fort. Haushalte in Deutschland müssen in diesem Jahr erneut mit höheren Heizkosten rechnen. Laut dem neuen Heizspiegel von CO2 Online dürften vor allem Heizöl und Holzpellets deutlich teurer werden. Beim Erdgas sieht die Organisation dagegen insgesamt eine leichte Entlastung.
3: Für eine 70 Quadratmeter Wohnung in einem Mehrfamilienhaus werden beim Heizöl 24% mehr erwartet, rund 1.275 Euro im Jahr. Bei Holzpellets sollen die Kosten um 17% auf 870 Euro steigen. Fernwärme wird laut Studie ebenfalls teurer, allerdings nur leicht, wie auch Wärmepumpen. Rund 90% der Haushalte hätten aber noch Sparpotenzial. Richtiges Heizen und Lüften oder weniger Warmwasserverbrauch könnten den Energieverbrauch um bis zu 10% senken, heißt es. David Riemer, Nachrichtenredaktion.
1: Ein Flugzeug von Eurowings hat am Düsseldorfer Flughafen kurz nach dem Start eine Sicherheitslandung hingelegt. Wie ein Sprecher von Eurowings auf Nachfrage mitteilte, wurde am Nachmittag kurz nach dem Start der Maschine in Richtung Italien eine leichte Rauchentwicklung festgestellt. Daraufhin sei der Flieger vorsorglich umgedreht. Er sei normal gelandet und werde derzeit noch technisch untersucht, hieß es.
4: Das Wetter.
5: Wir starten bewölkt und auch teils neblig in den Tag. Später lockert es aber auf und die Sonne kommt auch mal raus. Regen soll es aber heute keinen geben. Dazu haben wir Höchsttemperaturen von 18 bis 22 Grad.
4: NRW Verkehr.
6: Zurzeit liegen uns keine Meldungen vor. Wir wünschen allen unterwegs gute Fahrt.
5: Hi zusammen, schönen frühen Mittwochmorgen wünsche ich euch. Johanna Tänzer ist hier und ich hatte die Giant Rooks zu Gast. Wir haben gequatscht über das neue dritte Studioalbum, das bald ansteht und rauskommt, und aber auch über eine ganz neue Single, und die spielen wir euch gleich nochmal.
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0: Michael Jackson. Man in the Mirror, hallo, guten Morgen zusammen. Leute, die Giant Brooks sind mittlerweile international so krass erfolgreich. Sie kommen aber ja hier, OG, aus NRW, ne, aus Hamm. Und am 16. Oktober kommt ihr drittes Studioalbum raus. If Heaven Exists, This Might Be It. Und die Jungs waren bei mir zu Gast, also Fried und Finn waren das. Und weil es so schön war, kriegt ihr nochmal was daraus aus dem Interview. Ich habe mit den Jungs nämlich unter anderem über die neue Single gesprochen, die heißt Slow Dance for a Minute. Und da geht's um diesen Wunsch, einen Moment für immer festhalten zu können, obwohl das ja eigentlich gar nicht geht. Ich habe sie aber gefragt, hey, gab es einen konkreten Moment oder ein Gefühl, aus dem dieser Song entstanden ist?
1: Ja, schon. Diverse. Ich würde sagen, der Song passt eigentlich sehr, sehr gut auch zu dem Albumtitel If Heaven Exists, This Might Be It. Ich finde, das ist eigentlich genau einer von diesen Momenten, den wir meinen mit dem Albumtitel. Und zwar leben wir irgendwie in sehr turbulenten Zeiten, die vielen Menschen, glaube ich, auch Angst machen und die irgendwie, ja, weiß ich nicht, irgendwie in den einen Tag liest man plötzlich in der Zeitung, irgendein KI-Unternehmer sagt, es gibt übrigens eine 10%ige Wahrscheinlichkeit, dass KI die Menschheit bis zum Ende des Jahrzehnts auslöschen wird.
0: Ja, cool, danke, ne?
1: Genau. Und inmitten all dieser Nachrichten und Sachen, die irgendwie gerade passieren, ist es aber, glaube ich, ganz wichtig, dass wir eben die Sachen, die uns zu Menschen machen und das, was quasi das Leben auch ausmacht, nicht vergessen. Und es ist, glaube ich, ganz wichtig, da auch quasi den Blick für zu schärfen und diese Momente auch als solche wahrzunehmen und nicht einfach so vorbeiziehen zu lassen. Und dieser Albumtitel ist im Prinzip dann so eine Erinnerung daran, eben ja, bewusst zu leben und quasi die Augenblicke, die irgendwie nach wie vor wunderbar sind, auch als solche wahrnehmen zu können.
0: Ihr habt in den letzten, es sind jetzt fast 10 Jahre, glaube ich, ne, als Band, habt ihr ja sehr viele bewusste Momente gehabt, viele Bühnenmomente. Wenn ihr euch aus diesen letzten 10 Jahren Giant Rooks einen Moment raussuchen könntet und quasi für eine Minute die Zeit anhalten könntet, welcher wäre das?
2: Wow, das ist krass. Krasse Frage.
0: Deep, ne?
2: Ja, jetzt wird's deep.

0: Also, gut, man kann jetzt natürlich eh nicht alle aufzählen. Deswegen, der erste, der mir jetzt gerade wirklich so super spontan in den Sinn gekommen ist, ist tatsächlich ein Konzert, was wir in wo war das? Sao Paulo gespielt haben. Da waren wir Vorband von Louis Tomlinson, Ex-One Direction-Mitglied. Und da waren wir Vorband und das war so total krass, weil so 50.000 Menschen in diesem Fußballstadion waren und irgendwie, ja, wirklich schon so viele Leute auch so unsere Lyrics konnten und so mitgesungen haben, und das war irgendwie so voll der surreale Moment. Hast du noch einen?
1: Nicht so richtig. Ich merke auch irgendwie, wenn ich so versuche, an mich so Momente zu erinnern, dann ist da immer so eine Nostalgie dabei, aber irgendwie in dem Augenblick hat man es vielleicht gar nicht so gecheckt. Das finde ich, löst bei mir manchmal so eine Traurigkeit aus, weil eben genau, wenn man diese Momente erlebt hat, man vielleicht gar nicht so anwesend war oder es in dem Augenblick nicht so richtig gecheckt hat, was das eigentlich gerade für ein krasser Moment ist.
2: Wir machen das jetzt auch, beziehungsweise wir gönnen uns jetzt mal natürlich eure neue Single. Wir hören jetzt Slow Dance. Habt ihr Lust, die mal kurz selbst anzumoderieren?
0: Sehr gerne. Wir sind Fred und Finn von Giant Rooks und ihr hört unsere neue Single Slow Dance for a Minute. Viel Spaß.

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0: Wetter.
1: Der Tag startet mit vielen Wolken und auch Nebel ist drin. Später lockert es aber auf und die Sonne kommt raus. Dazu bleibt es trocken bei 18 bis 22 Grad.
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2: A57 Krefeld-Köln zwischen Krefeld-Oppum und Kreuz-Meerbusch. 1 Kilometer Stau, 8 Minuten Zeitverlust. Wir wünschen allen unterwegs gute Fahrt.
1: Guten Morgen zusammen. Johanna Tänzer ist hier. Leute, kennt ihr diese Zauberwürfel? Wisst ihr, diese, die man so dreht, ne, damit die Farben auch stimmen? Eine 6-Jährige aus China hat jetzt den Weltrekord gebrochen, das zu schaffen. Und sie hat einfach nur 4,27 Sekunden gebraucht, um das Ding richtig zu drehen. 4,27. Also Respekt an das Mädel. Ich warte halt immer noch darauf, dass ich das schaffe, ne?
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1: Ich bin Tine Klimach. Die CDU-CSU-Bundestagsfraktion tagte erstmals nach dem Wahldebakel. Ihr Vorsitzender Thorsten Frey stärkte Kanzler Merz den Rücken.
2: Der Bundeskanzler hat unsere Unterstützung und ja, ich bin davon überzeugt, dass wir gemeinsam mit der SPD die verabredeten Reformvorhaben auch tatsächlich zügig durchsetzen können.
1: Am Abend fanden sich außerdem mehrere Spitzenvertreter der Koalition in Berlin zu einem vertraulichen Treffen zusammen. Darunter sollen Kanzleramtsministerin Wagen und Gesundheitsminister Lindemann von der CDU gewesen sein. Für die SPD nahmen Co-Chefin Bärbel Baas sowie Innenminister Dobrindt als Vertreter der CSU teil. Zum ersten Mal seit rund 3 Monaten haben sich Vertreter der USA und des Irans wieder getroffen. Das Gespräch am Rande der UN-Generalversammlung in New York sei sehr gut gelaufen und habe 3 Stunden gedauert, sagte US-Präsident Trump vor Reportern. Iranische Staatsmedien bestätigten das Treffen. Ob es konkrete Ergebnisse gab, blieb offen. Heute wird die Rede des iranischen Präsidenten Pezeshkian vor den Vereinten Nationen erwartet. Medikamente einfach in der Drogerie um die Ecke abholen. Diesen Service bietet die Online-Apotheke von DM zumindest für bestimmte Medikamente an. Das passt der Wettbewerbszentrale nicht. Sie hat geklagt und heute prüft das Landgericht Karlsruhe den Fall.
3: Seit knapp einem Jahr vertreibt die Drogeriemarktkette unter dem Namen DM Med rezeptfreie, apothekenpflichtige Medikamente. Darunter fallen etwa Schmerzmittel wie Ibuprofen oder Paracetamol. Die Wettbewerbszentrale sieht darin eine Vermischung von Drogerie- und Apothekenangebot und klagt deshalb dagegen. Das Gericht will nun prüfen, ob die Online-Apotheke hinreichend vom eigentlichen Angebot der Drogeriekette getrennt ist. Es ist gut möglich, dass das Verfahren durch weitere Instanzen geht. Mit einem Urteil ist heute eher nicht zu rechnen. Finn Wiens, Nachrichtenredaktion.
1: Nach dem gewaltsamen Tod eines 15-Jährigen in Marsberg im Hochsauerlandkreis haben sich 2 gesuchte Männer der Polizei gestellt. Gegen die 22 und 23 Jahre alten Beschuldigten liegen Haftbefehle wegen Totschlags und schwerer Körperverletzung vor. Sie sollen am Samstag auf den Jugendlichen und einen weiteren 18-Jährigen eingestochen haben. Der 15-Jährige starb noch am Tatort, der 18-Jährige wird in einem Krankenhaus behandelt.
4: Das Wetter.
5: Wir starten bewölkt und auch teils neblig in den Tag. Später lockert es aber auf und die Sonne kommt auch mal raus. Regen soll es aber heute keinen geben. Dazu haben wir Höchsttemperaturen von 18 bis 22 Grad.
6: NRW Verkehr.
7: A57 Krefeld-Köln zwischen Krefeld-Oppum und Bovert. 1 Kilometer Stau, 8 Minuten Zeitverlust. Wir wünschen allen unterwegs gute Fahrt.
5: So, guten Morgen zusammen. Johanna Tänzer ist hier für euch. Ich wünsche euch einen guten Start in diesen Mittwoch und halte es so wie Miles Smith jetzt hier. Nice to meet you.
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0: Genau, get up, guten Morgen.
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0: Und das gucken wir mit Kevin Zimmer zusammen. Guten Morgen.
2: Guten Morgen.
0: Was steht denn heute an?
2: Es geht um einen Apothekenservice, den die Drogeriemarktkette DM anbietet. Bestimmte Medikamente kann man dann einfach in der Filiale abholen. Vorher muss man die online irgendwie ordern und bestellen. Die Wettbewerbszentrale hat gegen diesen Service geklagt und deswegen muss sich heute das Landgericht in Karlsruhe damit beschäftigen.
0: Okay, und ich habe ja so ein bisschen das Gefühl, dass ein Nations League-Spiel das erste Mal schon so seine Schatten vorauswirft.
2: Ja, ob das an dem Hype um den neuen Bundestrainer Jürgen Klopp liegt?
0: Man weiß es nicht.
2: Aber, ja. Aber ich kann es mir vorstellen. Morgen spielen wir also gegen die Niederlande. Heute reisen die Spieler nach Amsterdam und Jürgen Klopp tritt am Abend auch nochmal vor die Presse. Es ist ja mal spannend, was er da sagt. Ich bin sehr gespannt, was er sagt.
0: Auf jeden Fall. Und die wichtigste Woche für die UN läuft noch, ne?
2: Ja, nachdem Donald Trump gestern die Generaldebatte in New York eröffnet hat, spricht heute der ukrainische Präsident Zelensky. Generell soll es heute dort natürlich um den Ukraine-Krieg gehen.
0: Und dann ganz wichtig, Kevin, hast du natürlich vergessen.
2: Was denn?
0: Ist der erste Herbsttag
2: heute.
0: Ach
2: ja, stimmt. Wie konnte ich das vergessen?
0: Wichtigste Frage. Hast du schon mit Gilmore Girls angefangen?
2: Nein, aber ich habe ein Kastanienmännchen gebastelt.
0: Oh, toll.
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0: Guten Morgen am Mittwoch. Das Antenne-Unna-Wetter wird auch heute ganz schick. Entweder ist es jetzt noch klar oder nur so leicht bewölkt. Vereinzelt ist noch ein bisschen Nebel auch unterwegs. Bei sehr, sehr frischen 7 Grad noch in Kamen und in Selm. Tagsüber scheint dann aber immer wieder die Sonne. Und dann ziehen zwar auch ein paar Wolken auf, aber die Temperaturen, die steigen heute noch auf bis 21 Grad. Und noch kurz rüber auf die Straßen. Geht schnell, ist nämlich alles frei. Wenn ihr schon was entdeckt habt, dann sagt gerne Bescheid. Kostenlos natürlich 0800 5 3 mal die 7 988.
1: Hallo, guten Morgen zusammen. Johanna Tänzer ist hier und ich finde, das ist eine gute Aufgabenverteilung hier im Radio zusammen mit NSYNC. Die Jungs singen jetzt hier Bye Bye Bye und ich sag euch Hello, Hello, Hello. Läuft bei uns.
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0: Hallo, guten Morgen zusammen.
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2: Ihr dort, Europa, ein Wessel.
3: Give Europe a soul.
4: Europa eine Seele geben.
5: Dieser Satz, Europa eine Seele geben, er stammt von Jacques Delors, einem ehemaligen EU-Kommissionspräsidenten. Und es ist auch der Gedanke von Soziomovens, das jugendsoziale Netzwerk bringt Jugendliche aus Mittel- und Osteuropa zusammen.
6: Das Herzstück unserer Arbeit ist das Stichwort geben. Es geht um Solidarität, es geht darum, andere Menschen zu unterstützen und gemeinsam an einer besseren Welt zu arbeiten.
5: Sagt Claudia Schwarz. Sie ist Vorstandsvorsitzende der gleichnamigen Stiftung. Und ganz praktisch sieht das so aus, die jungen Menschen treffen sich zu Projektwochen, stellen sich vor Ort einer sozialen Frage und kommen dadurch mit Menschen am Rand der Gesellschaft in Berührung. Mit Obdachlosen, Geflüchteten oder Menschen mit einer Beeinträchtigung.
6: Begegnen diesen Menschen, interagieren mit ihnen, helfen ihnen und am Ende der Woche entscheiden sich viele dazu, sich ehrenamtlich zu engagieren und sich weiterhin um die Belange und Nöte der Menschen in ihrer Stadt, in ihrem Dorf zu kümmern.
5: Gegründet wurde Soziomovens an der Kommende in Dortmund, dem Sozialinstitut des Erzbistums Paderborn. Und in gut einer Woche, am 1. Oktober, erhält diese kirchliche Initiative den Internationalen Preis des Westfälischen Friedens in der Kategorie Jugend für ihr Engagement an einem gerechten und solidarischen Europa.
7: Wenn wir zusammenarbeiten, dann können wir diesen Kontinent und auch die Welt besser machen.
3: Give Europe a soul.
5: Mehr auf augenblickmalonline.de. Stefan Klinkhammer von der Katholischen Kirche für Augenblick mal.
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1: Mit Malte Albrecht. Schönen guten Morgen. Spätestens zum 1. Januar will die Bundesregierung einen Spritpreisdeckel einführen. Das ist viel zu spät, meint Verdi-Chef Wernicke. Er sagte dem RND, bis die staatlich mitbestimmten Höchstpreise kommen, würden sich die Mineralölkonzerne weiter dumm und dusselig verdienen. Auch vom erneuten Tankrabatt hält Wernicke nichts. Stattdessen sollten Gering- und Mittelverdiener gezielt unterstützt werden. Kritik kommt auch vom ADAC. Der Automobilclub fordert, die 12-Uhr-Regel an Tankstellen abzuschaffen. Sie habe die Spritpreise bisher nicht wirklich gesenkt, heißt es. Weitere Infos dazu hat Lea Matschulat.
2: Die 12-Uhr-Regel habe dazu geführt, dass sich der Preis für den Liter Benzin oder Diesel pro Tag viel deutlicher ändere als vorher. Und das nicht zum Vorteil der Autofahrer, findet der ADAC. Wer mittags nach 12 Uhr tanken müsse, der habe erhebliche Zusatzkosten. Auch das Leibniz-Zentrum für europäische Wirtschaftsforschung hatte schon festgestellt, die 12-Uhr-Regel führt zu höheren Durchschnittspreisen. Den Tankrabatt wiederum, den hält der ADAC für richtig.
1: Und jetzt weitere wichtige Nachrichten im Überblick. Zum ersten Mal seit rund 3 Monaten haben sich Vertreter der USA und des Irans wieder getroffen. Das Gespräch am Rande der UN-Generalversammlung in New York sei sehr gut gelaufen und habe 3 Stunden gedauert, sagte US-Präsident Trump. Iranische Staatsmedien bestätigten das Treffen. Ob es konkrete Ergebnisse gab, blieb offen. In Düsseldorf ist eine Eurowings-Maschine kurz nach dem Start wieder gelandet. Die Besatzung habe eine leichte Rauchentwicklung festgestellt, sagte ein Sprecher der Airline. Daraufhin sei der Pilot vorsorglich umgekehrt. Der Flieger sollte 144 Passagiere nach Brindisi in Italien bringen. In Hamburg beginnt heute der Extremwetterkongress. Forschende und Meteorologen wollen dabei über die Auswirkungen des Klimawandels sprechen und wie man sich besser gegen Hitzewellen, Starkregen oder Überschwemmungen wappnen kann. Für Kinder und Jugendliche wird das Fahren mit Bus und Bahn in NRW einfacher. Wer allein unterwegs ist, kann jetzt auch den günstigen Easy-Tarif nutzen. Das teilte ein Sprecher der Verkehrsverbünde mit. Das Prinzip ist einfach. In einer App werden Start und Ziel eingegeben. Den Fahrpreis berechnet die App dann automatisch. Bisher mussten unter 18-Jährige oft ein teures Einzelticket kaufen. Jetzt können sie aber auch ein eigenes Nutzerkonto für den Easy-Tarif anlegen. Allerdings geht das noch nicht überall. Bisher ist zum Beispiel nur der Verkehrsverbund Rhein-Sieg dabei. Weitere Anbieter wie VRR oder Westfalen-Tarif sollen erst in den nächsten Monaten folgen. Und das waren die Nachrichten mit Malte Albrecht.
3: Danke, Malte. Und damit guten Morgen in den Kreis Unna. Wir starten heute noch mit so ein bisschen Nebel in den Tag. Ansonsten ist es aber nur locker bewölkt. Bei 7 Grad in Böhnen, 6 sogar nur in Fröndenberg. Meine Güte. Später kommt dann immer wieder die Sonne raus, auch wenn so ein paar Wolken noch unterwegs sind. Und dann steigen die Temperaturen auf bis 21 Grad.
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3: Und damit rüber auf die Straßen. Schon ein relativ langer Stau um kurz nach 6. Auf der A1 Köln-Münster zwischen Schwerte und Unna 2 Kilometer, dauert aber 20 Minuten länger. Wenn ihr sonst noch was gesehen habt, dann sagt Bescheid. 0805 3x7988.
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3: Am Mittwochmorgen, die Hälfte der Woche haben wir also schon geschafft. Ich bin Florian Joswig.

0: 10 nach 6, guten Morgen am 23. September 2026. Hier ist Antenne Unna und damit herzlich willkommen nochmal im Herbst. Also meteorologischer Herbstanfang war ja schon vor so ein paar Wochen. Heute ist dann auch ganz offiziell kalendarischer Herbstanfang im Kreis Unna.
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2: Früher, da gab es ja noch Frühling, Sommer, Herbst und Winter. Inzwischen haben wir 5 Jahreszeiten, nämlich Frühling, Frühsommer, Sommer, Spätsommer und 6 Monate Nieselregen. Aber wir haben gelernt, damit umzugehen, wie mit so vielem.
3: Oh schön, schau mal da hinten, da ist ein bisschen hellgrau am Himmel, zwischen dem Mittelgrau und dem Dunkelgrau.
2: Es geht eben nur um die Perspektive.
4: Schatz, wir sollten grillen. Es regnet gerade etwas weniger.
2: Und wer weiß, vielleicht wird dieser Herbst 2026 ja wunderschön. Und wenn nicht, ist ja in 6 Monaten schon wieder Frühling.
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Nico Santos bei Antenne Una. So, und nachdem wir jetzt ja auch kalendarisch im Herbst angekommen sind, können wir uns doch so langsam um den Jahreswechsel kümmern, oder? Sind ja nur noch 100 Tage heute, dann ist auch schon der 1. Januar 2027, also höchste Zeit, sich mal um Gedanken um Silvester zu machen. Es gibt ja diese Menschen, die sind jetzt schon verplant. Und wenn es dann auf die große Party gehen soll, sind die Plätze ja auch immer schnell weg. Ich habe gerade mal nachgeguckt, die Silvesterparty in der Lindenbrauerei in Unna, die ist schon geplant mit Live-Musik und DJs. Tickets gibt's auch schon für 29 €, also gar nicht so abwegig, das jetzt vielleicht schon mal zu planen. Ja, oder ihr wartet einfach bis zur letzten Minute, um euch für irgendeine Party zu entscheiden und bleibt dann am Ende doch auf der Couch. Das sind da sowieso die besten Silvester, oder? Florian Jostl hier für euch bei Antenne Unna um 17 nach 6 am Mittwochmorgen. 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

Wir machen ein bisschen Frühsport hier. Mit Survivor Eye of the Tiger bei Antenne Unna. Guten Morgen am Mittwoch, 6:23 Uhr jetzt.

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0: Five und This Love bei Antenne Una. Guten Morgen zusammen um 6:30.
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2: Mit Viktoria Michels, einen schönen guten Morgen euch. Nach der tödlichen Messerattacke auf einen 15-jährigen Dortmunder im Sauerland haben sich nun die beiden Tatverdächtigen gestellt. Die Polizei hatte intensiv auch mit Fotos nach dem 22- und 23-Jährigen aus Hamm gefahndet. Nun werden sie heute einem Haftrichter vorgeführt. Denn den beiden wird vorgeworfen, einen 15-jährigen Dortmunder Samstagabend in Marsberg getötet zu haben. Der Jugendliche starb noch vor Ort. Ein 18-Jähriger wurde schwer verletzt. Das Ganze sei offenbar im Umfeld einer privaten Geburtstagsfeier passiert. Nach ersten Erkenntnissen der Polizei war ein verbaler Streit ausgeartet. Die genauen Hintergründe und die Beziehung der beiden Tatverdächtigen aus Hamm zum Opfer sind noch unklar. Auf dem Beethovenring in Unna wird's bald enger und das für 3,5 Jahre. Ab Januar sperrt die Stadt die linke Spur des Rings zwischen Mozart- und Weberstraße. Grund sind Bauarbeiten für die Erweiterung vom christlichen Klinikum. Und die dauern voraussichtlich bis Spätsommer 2030. In dem Abschnitt gilt dann solange auch Tempo 30 und der Gehweg ist gesperrt. Mit dem Erweiterungsbau soll unter anderem der Haupteingang vom CKU an der Mozartstraße verlegt werden. Außerdem soll ein neues Parkhaus und ein Hubschrauber Landeplatz entstehen. Deutlich kürzer gehen die Arbeiten ab heute am Kamener Bahnhof. Nur bis Mitte November ist die Straße am Bahnhof halbseitig gesperrt und wird zur Einbahnstraße. Rund 85 Schülerinnen und Schüler der Friedrich-von-Bodelschwing-Schule werden inzwischen in Kamen unterrichtet. Dafür hat der Kreis im Gewerbegebiet in Hemsack einen Übergangsstandort eingerichtet. Der übrige Teil der Förderschule bleibt zunächst am bisherigen Standort in Bergkamen. Dort gibt es zu wenig Platz, außerdem muss das Schulgebäude saniert werden. Die Planungen dafür beginnen jetzt, die Sanierung soll dann schrittweise erfolgen. Zusätzlich entsteht in Lünen ein weiterer Standort der Förderschule. Der soll nach aktuellen Planungen zum Schuljahr 2031 fertig sein.
0: Dank der Viktoria. Das Antenne Unna Wetter ist heute Morgen oft klar. Stellenweise gibt es auch noch ein bisschen Nebel. Bei 8 Grad in Unna, 7 sind es noch in Lünen. Im Laufe des Tages wechseln sich dann Sonne und lockere Wolken ab. Vor allem ab dem Mittag ziehen aber auch mal dichtere Wolken durch. Es bleibt aber insgesamt sehr freundlich mit bis 21 Grad. Rüber auf die Straßen. A1 Köln-Münster zwischen Schwerte und Unna. 5 Kilometer Stau, das dauert über eine halbe Stunde länger. Und wenn ihr sonst noch was gesehen habt, dann sagt Bescheid. 0800 5 3 x 7 988.
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0: Guten Morgen am Mittwoch. Ich bin Florian Joswig.

0: Sheeran. Um 7:20 bei Antenne Unna. Seit Montag läuft ja unsere neue Spitzenklassen-Challenge. Die Aufgabe, innerhalb von nur einer Woche einen eigenen Song schreiben, mindestens eine Minute lang und auch noch mit selbstgebauten Instrumenten.
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0: Die 8B, der Freiherr vom Stein-Realschule in Berchtesgaden, stellt sich dieser Challenge und kämpft damit um 1.500 Euro von der Volksbank und natürlich auch um das Finalticket. Mohammed war direkt ziemlich optimistisch, als er gehört hat, was da auf seine Klasse zukommt.
2: Ich dachte, dass es eigentlich gut wird, weil wir sind hier auch musikalisch unterwegs, sage ich mal. Wir haben hier auch sehr gute Sänger wie Ahmed und Amir und die singen es auch toll. Ich denke, wir werden das schon schaffen.
0: Tja, und ich finde auch, der erste Eindruck passt echt. Der Liedtext, der steht schon und wird fleißig geübt.

0: raus.
1: Ja, es könnte ein Ohrwurm werden. Fehlen jetzt nur noch so ein paar Instrumente, aber auch an denen wird fleißig gebastelt, zum Beispiel von Sophie.
2: Wir basteln gerade so eigene Trommeln mit so Blumentöpfen und das ist, glaube ich, Backpapier und dann bemalen wir die auch noch. Auf dem einen haben wir so ganz verschiedene Pünktchen gemacht, so in der Reihenfolge. Bei dem anderen haben wir so, das kann man so einen Kreis nennen, das ist so... Ja, ich kann es halt schwer erklären. Und dann haben wir da drauf auch noch zum Beispiel Klasse 8b, Spitzenklasse und Freier vom Stein Realschule hingeschrieben.
1: Bis Freitag muss daraus jetzt die fertige Version werden, also ein bisschen Zeit bleibt noch. Und ihr könnt euch ja auch noch bewerben als Spitzenklasse auf antenneunner.de. Guten Morgen zusammen am Mittwochmorgen.

0: einem Waving Flag. 7:12 hier bei Antenne Ona. Heute ist ja offiziell Herbstanfang. Deshalb schauen wir mal zurück auf den Sommer. Und der war nicht nur heiß, sondern vor allem blitzreich. Also nicht auf den Straßen, sondern vor allem vom Himmel, Johanna Penzek aus dem Antenne Ona Team.
1: Ja, über 1 Million Blitze gab es schon dieses Jahr, die meisten eben im Sommer. Und das sind deutlich mehr als letztes Jahr. Da waren es nur knapp 700.000. Und das sagt das Münchner Blitzordnungsunternehmen Naukas.
0: Was es alles gibt, ne?
1: Ja, gemessen wurden wirklich alle Blitze, also die, die auf der Erde eingeschlagen sind, aber auch die Blitze, die die Erde nicht berührt haben.
0: Boah, 1 Million Blitze in Deutschland. Mhm. Ich habe das mal schnell ausgerechnet. Also ausrechnen lassen. Es sind etwa 4000 Blitze pro Tag in Deutschland und knapp 3 Blitze pro Minute. Also allein in der Zeit, in der wir hier jetzt quatschen, blitzt es im Schnitt 3-mal irgendwo.
1: Krass. Also ja. Die meisten Blitze gab es übrigens im Juni. Wir sind jetzt, glaube ich, eher gerade sicherer. Ja. Und das blitzreichste Bundesland ist auch nicht NRW, sondern Schleswig-Holstein.
0: Also haben wir hier im Kreis Unna doch nochmal Glück gehabt. Hier ist Antenne Unna. Guten Morgen am Mittwoch. Ich bin Florian Joswig und das ist die neue von Cat's Eye. Heißt Animal jetzt für euch.

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1: Mit Malte Albrecht, guten Morgen. Seit April gibt es in Deutschland die 12-Uhr-Regel. Seitdem dürfen Tankstellen ihre Preise nur noch einmal am Tag erhöhen, eben um 12 Uhr. Preise senken können sie jederzeit. Das hat seine Wirkung aber verfehlt, sagt jetzt der ADAC. Die Maßnahme habe die Spritpreise nicht wirklich gesenkt. Stattdessen habe sie ab der Mittagszeit zu erheblichen Zusatzkosten geführt, die sich in keiner Weise rechtfertigen ließen. Auch das Leibniz-Zentrum für europäische Wirtschaftsforschung hatte schon bestätigt, dass die Regelung die Durchschnittspreise eher nach oben treibt. Der ADAC fordert deshalb, die 12-Uhr-Regel abzuschaffen. Den erneuten Tankrabatt hält der Automobilclub wiederum für richtig. Die hohen Spritpreise sind auch in den USA ein großes Thema. Die Regierung prüft jetzt einen Exportstopp für Diesel. Präsident Trump sagte, die USA produzierten viel Diesel. Ein Exportstopp könnte einen kleinen Effekt auf die Spritpreise im Land haben. Uli Reitinger berichtet.
2: Das Problem ist hausgemacht. Vor allem der von Trump angezettelte Iran-Krieg hat die Spritpreise in neue Sphären katapultiert. Benzin kostet in den USA fast 50% mehr als vor dem Krieg. Die Menschen werden unruhig, beschweren sich und setzen Trump ordentlich unter Druck. Sollten die USA die Diesellieferungen wirklich vollständig oder teilweise einstellen, dürften die Preise bei uns in Europa noch stärker steigen als ohnehin schon. Denn die USA sind ein wichtiger Diesellieferant für Europa.
1: Und nun weitere Nachrichten im Überblick. Die angekündigten Reformen werden wie geplant umgesetzt. Das hat Kanzleramtschefin Waken am Abend bei einer Veranstaltung der Wirtschaftsverbände in Berlin gesagt. Es gäbe auch nichts neu zu justieren. Waken forderte die schwarz-rote Koalition außerdem zu mehr Tempo auf. Der Reformkurs müsse den Menschen auch besser erklärt werden. Bei der UN-Generaldebatte in New York geht es heute unter anderem um den Ukraine-Krieg. Der ukrainische Präsident Zelensky wird eine Rede halten. Er hatte gestern am Rande der UN-Vollversammlung schon mit US-Präsident Trump gesprochen. Dabei ging es Zelensky vor allem um eine mögliche Teilwaffenruhe im Energiebereich und um weitere Waffenlieferungen. Mit Karte zahlen, das kommt in Deutschland deutlich seltener vor als in anderen Ländern. Im internationalen Vergleich holen wir aber auf. Das zeigt eine Analyse der Boston Consulting Group. Im vergangenen Jahr gab es demnach bei uns im Schnitt rund 300 digitale Zahlungen pro Kopf. Gemeint sind Bezahlungen zum Beispiel per Karte, Smartphone oder Smartwatch. Damit liegt Deutschland unter dem EU-Durchschnitt von rund 400 digitalen Zahlungen pro Kopf. Aber wir haben um 10% zugelegt. Am häufigsten greifen die Skandinavier zur Karte beim Bezahlen. Hier waren es etwa 700 Zahlungen pro Kopf im vergangenen Jahr. Und das waren die Nachrichten mit Malte Albrecht.
3: Danke, Malte. Ich weiß ja ganz ehrlich nicht, wann ich das letzte Mal bar bezahlt habe. Naja, gucken wir aufs Wetter. Das startet im Kreis Unna nur leicht bewölkt bei 8 Grad in Schwerte, 10 sind's in Holzwickede. Und ich habe heute Morgen echt zum ersten Mal überlegt, ob ich vielleicht doch einen Pulli anziehen soll. Hab's dann aber gelassen, denn wir kriegen ja heute noch bis 21 Grad. Auch wenn so ein paar Wolken später durchziehen, die Sonne kommt gut raus.
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3: Und damit geht's rüber auf die Straßen. A1 Köln-Münster zwischen Schwerte und dem Kreuz Dortmund-Unna. Immer noch 5 Kilometer Stau, dauert gut 20 Minuten länger. Und die A45 Dortmund-Hagen zwischen dem Kreuz Dortmund-Nordwest und dem Kreuz Dortmund-West 4 Kilometer stocken. Da kommen 5 Minuten obendrauf.
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3: Kommt gut raus an diesem Mittwoch. Ich bin Florian Joswig.

0: Black Amber und Belong Together bei Antenne Una. 7:10 ist es. Und was war denn das bitte für ein krasser Sommer im Kreis? Das wollen wir jetzt am Samstag nochmal mit euch feiern bei der Antenne Una Beach Party im Café Seepark in Lünen. Jessica aus Kam, wer gern dabei, die hat sich gemeldet auf antenneuna.de und dann muss sie jetzt auch nur noch dran gehen, wenn ich sie anrufe.
1: Hallo?
0: Florian Joswig hier von Antenne Una. Hallo Jessica.
1: Ja.
0: Ich wollte mal nachfragen, was machst du denn am Samstagabend?
1: Vielleicht zur Beachparty?
0: Jawohl, du stehst auf der Gästeliste bei der Antenona Beachparty im Café Seepark in Lünen.
1: Ja, cool, danke schön.
0: Sehr, sehr gerne. Wir feiern da ja zusammen den Sommerabschluss. Es wird ja auch nochmal richtig schön eigentlich so, ne? 23 Grad sind angesagt. Freust du dich nochmal?
1: Ja, natürlich, klar.
0: Warst du schon mal da im Café Seepark in Lünen?
1: Ja, natürlich, da sind wir öfter.
0: Ist ja richtig schön, ne? So direkt am Horstmacher See da, so ein bisschen Strandfeeling. Also wir können den Sommer nochmal richtig abfeiern zum Schluss.
1: Ja, definitiv, auf jeden Fall.
0: Wie war denn dein Sommer bisher?
1: Ja, ganz gut. Ruhig, aber gut.
0: Und heiß, ne?
1: Ja, und heiß, definitiv bei den Temperaturen. Aber man konnte sich ja gut im neuen Seesäckebad abkühlen.
0: Jo, warst du auch irgendwo im Urlaub?
1: Nein, leider nicht.
0: Okay.
1: Dieses Jahr waren wir leider nicht im Urlaub.
0: Ja, aber ich sag mal so, bei dem Wetter brauchst du ja auch eigentlich gar nicht wegfahren, ne?
1: Nee, das stimmt, das stimmt.
0: So, jetzt wollen wir am Samstag natürlich auch ein bisschen feiern. Wir haben einen DJ dabei und Jessica, welcher Song darf dann nicht fehlen?
1: Summer Jam. Bei den Temperaturen, Summer Jam darf nicht fehlen.
0: Ja, der ist auch richtig cool. Und den spielen wir jetzt für dich schon mal zur Einstimmung auf Samstag. Und dann bist du dabei und wir feiern zusammen die Antenne Una Beach Party.
1: Oh cool, danke schön.
0: 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Das geht ganz einfach über antenneuna.de.
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Kammer Chamäleon bei Antenne Unna. Und das Motto ist ja seit Monaten bei uns im Kreis: unbedingt vor 12 Uhr tanken. Denn die Tankstellen, die dürfen die Preise erst ab 12 Uhr erhöhen. Runter ist immer und zu jeder Zeit erlaubt. Ich persönlich finde das ja tatsächlich sehr gut. Irgendwie macht das Tanken deutlich entspannter. Also jetzt bis auf die viel zu hohen Preise natürlich. Der ADAC, der fordert jetzt aber, dass diese 12-Uhr-Regel abgeschafft wird. Es gibt zwar keine großen Preisschwankungen mehr am Tag, aber günstiger ist Benzin deswegen nicht geworden. Deswegen findet der ADAC, die Regel sollte wieder ausgesetzt werden. Und auch Wissenschaftler vom Leibniz-Zentrum für europäische Wirtschaftsforschung haben schon nach

einem Monat die 12-Uhr-Regel kritisiert, dass durch den krassen Preisanstieg mittags der Durchschnittspreis am Tag wesentlich höher ist als ohne diese Regel. Was daraus wird, das hört ihr natürlich hier bei uns bei Antenne Unna. Jetzt Musik von Teddy Swims, Mr. Know-It-All, 18 nach 7.

0: Jennifer Lopez, If You Had My Love bei Antenne Unna. 7:55 ist es jetzt.
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0: Warren und Eternity bei Antenne Unna. Guten Morgen am Mittwoch um 7:30.
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2: Mit Viktoria Michels, einen schönen guten Morgen euch. Nach der tödlichen Messerattacke auf einen 15-jährigen Dortmunder im Sauerland haben sich nun die beiden Tatverdächtigen gestellt. Die Polizei hatte intensiv auch mit Fotos nach den 22- und 23-Jährigen aus Hamm gefahndet. Nun werden sie heute einem Haftrichter vorgeführt. Denn den beiden wird vorgeworfen, einen 15-jährigen Dortmunder Samstagabend in Marsberg getötet zu haben. Der Jugendliche starb noch vor Ort, ein 18-Jähriger wurde schwer verletzt. Das Ganze sei offenbar im Umfeld einer privaten Geburtstagsparty passiert. Nach ersten Erkenntnissen der Polizei war ein verbaler Streit ausgeartet. Die genauen Hintergründe und die Beziehung der beiden Tatverdächtigen aus Hamm zum Opfer sind noch unklar. Auf dem Beethovenring in Unna wird's bald enger und das für gut 3,5 Jahre. Ab Januar sperrt die Stadt die linke Spur des Rings zwischen Mozart- und Weberstraße. Grund sind Bauarbeiten für die Erweiterung vom christlichen Klinikum und die dauern bis voraussichtlich Spätsommer 2030. In dem Abschnitt gilt dann so lange auch Tempo 30 und der Gehweg wird gesperrt. Mit dem Erweiterungsbau soll unter anderem der Haupteingang vom CKU an die Mozartstraße verlegt werden. Außerdem sollen ein neues Parkhaus und ein Hubschrauberlandeplatz entstehen. Aktuell laufen die Arbeiten für ein neues Rückhaltebecken und die Kanalanschlüsse. Rund 85 Schülerinnen und Schüler der Friedrich-von-Bodelschwing-Schule werden inzwischen in Kamen unterrichtet. Dafür hat der Kreis Unna im Gewerbegebiet in Hemsack einen Übergangsstandort eingerichtet. Der übrige Teil der Förderschule bleibt zunächst am bisherigen Standort in Bergkamen. Dort gibt es aber zu wenig Platz. Außerdem muss das Schulgebäude saniert werden. Die Planungen dafür starten jetzt. Die Sanierung soll dann schrittweise erfolgen. Zusätzlich entsteht in Lünen ein weiterer Standort der Förderschule. Der soll nach aktuellen Planungen zum Schuljahr 2031 fertig sein.
0: Danke dir, Viktoria. Das Antenne Unna Wetter bringt uns heute immer wieder Sonne. Dazu nur so ein paar lockere Wolken. Erstmal 7 Grad haben wir noch in Werne und in Bergkamen. Geht noch ordentlich rauf heute auf bis 21 Grad. Auch wenn ab dem Mittag die Wolken so ein bisschen dicker werden. Es bleibt insgesamt doch sehr freundlich. Rüber auf die Straßen, da haben wir aktuell 5 Minuten plus auf der B236 zwischen Vilixt und Schwerte, auf der A1 Münster-Dortmund zwischen Kamen Zentrum und dem Kreuz Dortmund-Unna auch plus 5 Minuten, 3 Kilometer stockender Verkehr. Die A45 Hagen-Dortmund zwischen dem Kreuz Hagen und dem Westhofener Kreuz, 3 Kilometer stocken, dauert 6 Minuten länger. Und nochmal die 45, jetzt Dortmund-Hagen zwischen dem Kreuz Castrop-Rauxel-Ost und dem Kreuz Dortmund-West, 5 Kilometer stockend, plant da mal 10 Minuten mehr ein.
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0: Wir trommeln uns jetzt wach mit Safrido und Play the Life hier bei Antenne Unna. Ich bin Florian Joswig. Wünsche euch einen schönen Mittwochmorgen. Tag zusammen.

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0: sind Alpha Will und Forever Young um 20 vor 8 hier bei Antenne Unna. Und wenn ihr einen Wunsch habt, dann immer her damit. Wir erfüllen den nämlich.
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2: Hallo Maike!
3: Hallo!
2: Maike, du möchtest zum Comedy Camp?
3: Ja, sehr gerne.
2: Du hast uns den Wunsch geschickt, du möchtest gerne dahin. Wir haben ein VIP-Paket geschnürt. Das heißt, du schaust dir das Comedy Camp an, du wirst eine exklusive Führung für hinter die Bühne kriegen. Meet and Greet gibt es natürlich auch.
3: Oh,
2: und
3: toll.
2: Wir sorgen dafür. Ich werde höchstpersönlich dafür sorgen, dass es dir gut geht.
3: Das hört sich fantastisch an.
2: Und dann geht's ja auch um die Star-Künstlerin des Abends, um Mirja Böß, die ist dann auch dabei.
3: Das ist ja super. Da freue ich mich sehr.
2: Und du hast geschrieben, du bist ein Riesenfan von Mirja Böß.
3: Das stimmt.
2: Das kann ich sehr gut verstehen. Das ist eine sehr, sehr lustige Frau. Ich freue mich auch sehr auf sie. Wir erfüllen dir diesen Wunsch.
3: Das ist ja toll. Da freue ich mich extrem, wirklich.
2: Wir laden dich ein, ganz, ganz exklusiv zum Comedy Camp, eben mit Übernachtung. Morgens gibt es auch noch Frühstück dabei, also alles im Dorfmünsterland. Und dann werden wir erstmal einen lustigen Abend haben und dann könnt ihr ja noch ein bisschen weiter zaubern, weil wenn ich sage ihr, dann heißt das du und deine Begleitung. Wen nimmst du denn mit?
3: Ich glaube, ich nehme eine sehr gute Freundin mit aus Paderborn, der ich mal in meiner Heimat zeigen muss.
2: Also das wird ein Mädelsabend, höre ich schon.
3: Richtig, auf jeden Fall. Ein Traum.
2: Ja.
3: Ich freue mich.
2: Maike, herzlichen Glückwunsch. Dein Traum geht in Erfüllung.
3: Toll.
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kriegen wir tatsächlich Olympische Spiele direkt hier um die Ecke vom Kreis Unna. Also wir sind auf jeden Fall auf einem ziemlich guten Weg, finde ich. Hier ist Antenne Unna am Mittwoch, 8:12. Gestern Abend kam vom Deutschen Olympischen Sportbund das Ranking zu den Olympiabewerbungen raus. Der Sportbund hat die Bewerbungen von Berlin, München und dem Rhein-Ruhr-Gebiet geprüft und seine Empfehlung ausgesprochen, wer es werden könnte. Und das Ergebnis: Berlin landet abgeschlagen auf Platz 3, auf Platz 2 dann mit 85 von 100 Punkten. Wir, die Region Köln-Rhein-Ruhr, Platz 1 bekommt München, aber nur knapp mit 87 Punkten. Also nur 2 Punkte wirklich vor uns. Also es ist ja quasi nix. Was soll bitte Olympia schon in München? Hier ist es doch eh viel schöner. Das Ranking ist aber nur eine Empfehlung. Abgestimmt wird am Samstag. Und mit den Punkten haben wir auf jeden Fall sehr, sehr gute Chancen, dass vielleicht dann 2036, 2040 oder 2044 tatsächlich nebenan hier in Dortmund Olympische Spiele ausgetragen werden. Also ich würde es extrem abfeiern. Florian Jossi hier für euch bei Antenne Unna. Guten Morgen.

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0: Unsere Nachrichten nach nur einem Spot.
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4: Mit Malte Heilbricht. Guten Morgen. Die Autofahrer im Land fiebern dem 1. Oktober entgegen. Dann gibt es endlich etwas Entlastung an der Tankstelle mit dem neuen Tankrabatt. Auch einen Spritpreisdeckel hat die Politik ja ins Spiel gebracht. Der soll aber erst später kommen. Danny Hoppe aus dem News-Team, und darüber ärgert sich die Gewerkschaft Verdi.
5: Ja, Verdi-Chef Wernicke kann es überhaupt nicht nachvollziehen, warum der Preisdeckel erst in Monaten kommen soll. In dieser Zeit würden sich die Mineralölkonzerne weiter dumm und dusselig verdienen, sagte er dem RND. Und er wisse auch nicht, warum niemand an die Übergewinne dieser Konzerne rangehe. Darüber wird ja auch durchaus in der Politik diskutiert. Finanzminister Klingbeil zum Beispiel hatte das ja auf EU-Ebene vorgeschlagen, wurde aber ausgebremst. Auch mit dem Tankrabatt ist der Verdi-Chef nicht glücklich. Er sagt, das gehe alles zu Lasten der Steuerzahler. Stattdessen wünscht er sich lieber gezielte Unterstützungen für Menschen mit einem niedrigen bis mittleren Einkommen.
4: Und wo wir schon beim Meckern über die Maßnahmen der Politik sind, auch der ADAC ist nicht zufrieden. Er will, dass die 12-Uhr-Regel an der Tankstelle wieder abgeschafft wird.
5: Genau, er sagt zwar, dass es dadurch jetzt natürlich deutlich weniger Preisänderungen an der Tankstelle gibt und dass Autofahrer dadurch jetzt auch einen besseren Überblick haben, aber die Maßnahme habe ansonsten überhaupt nicht zu niedrigeren Preisen geführt. Dafür sei die Preisdifferenz innerhalb eines Tages jetzt deutlich größer. Kennen wir ja, da springen die Preise um 12 Uhr gerne auch mal um 10 bis 20 Cent rauf. Und da sagt der ADAC, wer dann mittags nach 12 tanken müsse, der habe halt große Zusatzkosten. Gestützt wird das auch von Zahlen des Leibniz-Zentrums für europäische Wirtschaftsforschung. Es hat schon im April in einer Analyse herausgefunden, dass die einmalige Preiserhöhung zu höheren Durchschnittspreisen führt.
4: Danke, Danny. Und nun weitere Nachrichten. Nach dem Fund von Drohnenteilen in der Nähe des Bundeswehrfliegerhorstes im niedersächsischen Wunsdorf sind auch Spuren von Sprengstoff entdeckt worden. Das ist aus Sicherheitskreisen durchgesickert. Inwiefern die Spuren der Drohne zuzuordnen sind, wird noch untersucht. Zum ersten Mal seit 3 Monaten haben sich Vertreter der USA und des Irans wieder getroffen. Das Gespräch am Rande der UN-Generalversammlung in New York sei sehr gut gelaufen und habe 3 Stunden gedauert, sagte US-Präsident Trump. Iranische Staatsmedien bestätigten das Treffen. Was genau besprochen wurde, ist nicht bekannt. Die Badesaison ist vorbei und die Deutsche Lebensrettungsgesellschaft zieht eine traurige Bilanz. In NRW sind in diesem Jahr deutlich mehr Menschen ertrunken. Demnach gab es bis Mitte September 54 tödliche Badeunfälle, 16 mehr als im gleichen Zeitraum des Vorjahres. Die meisten Unglücke passierten in Flüssen, gefolgt von Seen und Kanälen. Was auffällt, auch die Zahl der jungen Opfer zwischen 11 und 20 Jahren ist deutlich gestiegen. Jugendliche und junge Männer gingen häufig vermeidbare Risiken ein, heißt es von der DLRG. Sie seien oft leichtsinnig, überschätzten sich selbst und könnten nicht oder nicht gut schwimmen. Und das waren die Nachrichten mit Malte Heilbricht.
6: Danke, Malte. Jetzt das Wetter. Da erwartet uns im Kreis Unna heute ein freundlicher Mix aus Sonne und lockeren Wolken. 6 Grad sind es immer noch in Selm, 7 immerhin schon in Kamen. Nach einem klaren Start ziehen später vor allem am Nachmittag so ein paar dichtere Wolken durch. Trotzdem wird es mit bis 21 Grad doch deutlich wärmer als die letzten Tage.
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6: Und damit rüber auf die Straßen. 10 Minuten plus auf der Hammerstraße in Richtung Unna. 5 Minuten sind es unter anderem auf der Kamener Straße in Richtung Lünen. Auf der A1 Münster-Dortmund zwischen dem Kamener Kreuz und Unna 5 Kilometer stockend, dauert auch 5 Minuten länger. Dann die A45 Hagen-Dortmund zwischen dem Kreuz Hagen und dem Westhofener Kreuz 3 Kilometer Stau plus 10. Und nochmal die 45 jetzt Dortmund-Hagen zwischen dem Kreuz Castrop-Rauxel-Ost und dem Kreuz Dortmund-West 4 Kilometer stockender Verkehr, plant auch mal 10 Minuten mehr ein. Und wenn ihr sonst noch was gesehen habt, dann sagt wie immer kostenlos Bescheid 0800 5 3 mal die 7 988.
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6: Mit mir, ich bin Florian Joswig. Schönen guten Morgen.

0: Cool and Vince, Emma Wrong bei Antenne Una um 10 nach 8 jetzt. Und es gibt ja dieses Sprichwort, beim Geld hört die Freundschaft auf. Da könnte wirklich was dran sein. Eine Frau aus Cham wollte einem Freund helfen und rausgekommen ist eine Anklage wegen Geldwäsche. Andreas Milke aus dem Antenne Una Team war für uns im Prozess. Andreas, was hat die Frau ausgefressen?
1: Ach, so richtig ausgefressen hat sie eigentlich nichts. Sie selbst sagt sogar, ich war doch einfach nur nett. Also das Problem war folgendes, der Freund von ihr, der war illegal in Deutschland, er hatte deshalb auch kein Bankkonto hier, aber er hatte auf eine Überweisung von einem Kunden gewartet, 300 Euro. Dafür hat die Frau dann eben ihr Konto zur Verfügung gestellt. Sie hat übrigens gedacht, ihr Freund arbeitet als eine Art männliche Domina. In Wirklichkeit stammten die 300 Euro aus einem Geschäft mit Blüten, also mit Falschgeld.
0: Also wenn ich dich richtig verstehe, die Frau selbst hat gar nichts von der ganzen Sache gehabt.
1: Ja, ganz genau. Sie sollte die 300 Euro bloß weiterreichen. Ja, und jetzt komme ich gleich mit dem nächsten Sprichwort um die Ecke. Unwissenheit schützt vor Strafe nicht. Die Staatsanwaltschaft spricht in dem Fall von leichtfertiger Geldwäsche. Das heißt, es ist so eine gewisse Schusseligkeit oder Gutgläubigkeit dabei und keine großartige kriminelle Energie. Aber strafbar ist das Ganze eben doch. Solche Fälle landen tatsächlich immer mal wieder vor Gericht. Also ein bisschen Vorsicht ist ganz gut, wenn einen jemand bittet, Geld für ihn entgegenzunehmen.
0: Da leuchtet ein, sonst kann es für einen selbst am Ende teurer werden. Wie ist der Prozess gegen die Kamnerin dann ausgegangen?
1: Er ist ausgegangen mit einer guten Nachricht fürs Frauenforum im Kreis Unna. Schöne Grüße dahin bei der Gelegenheit. Bald bekommen die Frauen vom Frauenforum von dieser Kamner Geldwäscherin 300 Euro geschickt. Der Richter hat das Verfahren gegen sie nämlich eingestellt, unter der Bedingung, dass sie eine Buße für eine gemeinnützige Einrichtung locker macht. Und da ist ihm eben gerade das Frauenforum eingestellt.
0: Ja, und da sind die 300 Euro auf jeden Fall deutlich besser aufgehoben als bei irgendeinem Falschgeldhändler. Ja. Eine Frau aus Cham hat wegen leichtfertiger Geldwäsche vor dem Richter gestanden. Die Hilfe für einen Freund ohne Konto war gründlich daneben gegangen. Die Infos zu dem Fall hatte Andreas Milk hier bei Antenne Una. Ich danke dir.

mittags vorbeifahre. Und jetzt das in Unna wird bald auf dem Beethovenring gebaut. Nicht nur für so ein paar Tage oder Wochen von mir aus auch noch. Nein, es dauert auch nicht Monate, sondern über 3 Jahre. Im Januar geht's los, dann sperrt die Stadt die linke Spur des Rings zwischen Mozart- und Weberstraße. Und wir dürfen auf den übrigen Spuren auch nur noch 30 fahren. Der Gehweg wird auch dicht gemacht, weil das christliche Klinikum vergrößert wird. Unter anderem wird ein neues Parkhaus gebaut, ein Hubschrauberlandeplatz und der neue Haupteingang wird an die Mozartstraße verlegt. Und das alles dauert eben bis Spätsommer 2030. Nur damit ihr schon mal Bescheid wisst. 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

0: Das sind die 90er mit Depeche Mode und Enjoy the Silence hier bei Antenne Una. 8:05.
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0: 2 hier bei Antenne Unna um 8:30.
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2: Mit Viktoria Michelt, einen schönen guten Morgen zusammen. In immer mehr Städten bei uns gilt eine Haushaltssperre. Zuletzt hatten Werne, Unna und Schwerte sie verhängt. Aber auch Lünen kämpft seit Jahren mit finanziellen Problemen. Dadurch fließt nicht nur weniger Geld in Kultur und Vereine. Die Industrie- und Handelskammer warnt auch vor Folgen für die lokale Wirtschaft. Christopher Lange aus dem Antenne-Unna-Team, wie genau wirkt sich das aus?
3: Um das Geld wieder reinzuholen, erhöhen viele Kommunen bei uns die Gewerbe- und die Grundsteuer. Beides trifft den Handel. Die aktuellen Zahlen der IHK zeigen, schon 2026 hat jede fünfte Kommune in Nordrhein-Westfalen den Gewerbesteuersatz erhöht. Bei der Grundsteuer B ist es sogar fast jede dritte. Für die Händler bei uns in den Städten und Gemeinden bedeutet das höhere Standortkosten, zusätzlich zu ohnehin mehr Ausgaben für Personal und Sprit. Die IHK befürchtet, dass sich dadurch weniger Unternehmen bei uns ansiedeln oder hier investieren. Sie fordert Land und Bund auf, die Kommunen finanziell besser auszustatten oder ihnen Aufgaben abzunehmen.
2: Nach der tödlichen Messerattacke auf einen 15-jährigen Dortmunder im Sauerland haben sich nun die beiden Tatverdächtigen gestellt. Die Polizei hatte intensiv auch mit Fotos nach den 22- und 23-Jährigen aus Hamm gefahndet. Nun werden sie heute einem Haftrichter vorgeführt. Den beiden wird vorgeworfen, einen 15-jährigen Dortmunder Samstagabend in Marsberg getötet zu haben. Der Jugendliche starb noch vor Ort, ein 18-Jähriger wurde schwer verletzt. Das Ganze sei offenbar im Umfeld einer privaten Geburtstagsparty passiert. Nach ersten Erkenntnissen der Polizei war ein verbaler Streit ausgeartet. Die genauen Hintergründe und die Beziehung der beiden Tatverdächtigen aus Hamm zum Opfer sind noch unklar. Rund 85 Schülerinnen und Schüler der Friedrich-von-Bodelschwing-Schule werden inzwischen in Kamen unterrichtet. Dafür hat der Kreis im Gewerbegebiet im Hemsack einen Übergangsstandort eingerichtet. Der übrige Teil der Förderschule bleibt zunächst am bisherigen Standort in Bergkamen. Dort gibt es aber zu wenig Platz. Außerdem muss das Schulgebäude saniert werden. Die Planungen dafür beginnen jetzt. Die Sanierung soll dann schrittweise erfolgen. Zusätzlich entsteht in Lünen ein weiterer Standort der Förderschule. Der soll nach aktuellen Planungen zum Schuljahr 2031 fertig sein.
0: Danke, Viktoria. Das Antenne Unna Wetter ist jetzt erst sonnig und nur leicht bewölkt. Bei 8 Grad in Böhnen, 7 sind es in Frönnenberg. Antenne Unna-Hörerin Janina aus Kamen hat die Sonne gerade auch schon genossen beim Spaziergang. Der Nebel liegt noch auf dem Feld. Die Sonne schimmert durch die Bäume. Richtig schön. Dank dir fürs Foto. Später ziehen so ein paar mehr Wolken durch. Die Sonne guckt aber immer wieder raus und mit bis 21 Grad ist es doch auch angenehm. Rüber auf die Straßen, A1 Münster-Dortmund, zwischen dem Kamener Kreuz und Unna, 4 Kilometer stockend, plus 7 Minuten. Die 44 Kassel-Dortmund, zwischen dem Kreuz Werl und dem Kreuz Dortmund-Unna, 7 Kilometer stockend, da kommt 10 Minuten obendrauf. Die A45 Hagen-Dortmund, zwischen dem Kreuz Haken und dem Westhofener Kreuz, 5 Kilometer Stau, dauert auch 10 Minuten länger. Und die Gegenrichtung auf der 45, also Dortmund-Hagen, zwischen dem Kreuz Dortmund-Nordwest und dem Kreuz Dortmund-West, 5 Kilometer stockend, auch da kommt 10 Minuten on top.
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0: Mit Felix Jähn, Ray Dalton und ich bin Florian Joswig.

0: Leonie bei Antenne Unna. Sag mal, gibt was Schöneres als Flurfunk? Also so ein liebevoller Klatsch und Tratsch. Dabei schmeckt der Kaffee im Büro doch gleich nochmal viel besser, finde ich. Deshalb jetzt so eine kleine Nachhilfestunde vom Meister persönlich.
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4: So, Freunde, jetzt passt mal auf. Ich weiß ja nicht, ob ihr das schon mitgekriegt habt, aber der Jörg und die Ute, ja, wirklich, könnt ihr mir glauben? Ja, war doch klar, wie die den immer angeguckt hat, wo ich das weiß, kann ich nicht sagen, aber ich weiß es sicher. Musst du aber für dich behalten. Ja, das war natürlich jetzt völlig aus der Luft gegriffen. Jörg, entspann dich. Aber ihr kennt das doch alle. Dieser Gossip, Flurfunk, Klatsch und Tratsch. Immer serviert mit diesem Beipackzettel, mit dieser Gewissenshypothek. Erzähl das bloß nicht weiter. Das muss unter uns bleiben. Da darfst du nicht drüber reden. Und wenn, dann hast du es nicht von mir. Versprich mir das. Es ist quasi ein Schweigegelübde und Pressemitteilung in einem. Und jeder denkt doch, ja, wenn sie es mir schon erzählen, dann wissen sie doch eh schon alle. Da kann ich es auch weiter erzählen. Und man wird doch immer wieder mal überrascht, wenn man merkt, dass der Olli doch gar nicht so pleite ist, wie du es die letzten 3 Wochen lang im Vertrauen rum erzählt hast. Zumindest haben dir das seine Anwälte geschrieben. Genau aus diesen Gründen bin ich dafür, dass man nur noch Dinge erzählt, hinter denen man auch zu 100% stehen kann. Nur noch harte Fakten, Klartext, abgesichert durch wenigstens 3 seriöse Quellen. Also Bunte, Bild und Brisant im Ersten. Ja, nee, ist klar. Ach, eins noch. Pass mal auf, Boris Becker und Steffi Graf sind wieder zusammen. Ja, weiß ich aus sicherer Quelle, aber von mir habt ihr es nicht.
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0: Viertel von neun ist durch. Hier ist Antenne Unna. Sag mal, Johanna, wann warst du das letzte Mal im Museum? Sei ehrlich, komm.
1: Ja, ich habe versucht, mich dran zu erinnern. Ich weiß es nicht.
0: Das dachte ich mir. Ich
1: weiß wirklich nicht.
0: Also ich wollte jetzt am Samstag, ja, da war Museumsnacht nebenan in Dortmund. Habe mich am Apothekermuseum angestellt, weil ich dachte, das könnte ja ganz interessant sein. Aber das hat so lange gedauert, da bin ich dann einfach weiter zur Feuerwehr. Das war auch sehr spannend.
1: Ja,
0: Johanna Penzig aus dem Antenne Unna Team. Damit aber wieder mehr Menschen ins Museum gehen, startet in Lünen heute ein Museumsfestival.
1: Ja, und da soll unter anderem geklärt werden, wie man Leute ins Museum locken könnte, die vielleicht bisher selten oder nie eine Ausstellung besuchen konnten. Und ihr könnt eure Wünsche und Ideen da mal loswerden. Und es werden auch erfolgreiche Beispiele aus der Region vorgestellt. Zum Beispiel der neue Kinderbereich im Gustav-Lübbecke-Museum in Hamm. Oder die Bergbau-App vom Stadtmuseum in Bergham.
0: Ja, und am Wochenende gibt es für Familien auch noch ein Kinderprogramm. Ich finde, das Beste ist ja, der Eintritt zu allen Veranstaltungen des Museumsfestivals in Lünen ist frei. Das komplette Programm findet ihr online auf lünen.de. 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
1: Mit Maite Albrecht, guten Morgen. Wer jetzt gerade neu ins Arbeitsleben startet, der hat es heute deutlich schwerer als noch vor 4 Jahren. Das zeigt eine neue Analyse der Online-Jobbörse Indeed. Die Zahl der Stellenangebote für Berufsanfänger ist demnach um 2/3 zurückgegangen im Vergleich zum Rekordjahr 2022. Danny Hopper aus den Nachrichten, woran liegt das denn?
2: Ja, vor allem an der schwachen Konjunktur. Dadurch müssen viele Unternehmen sparen und das passiert dann eben oft bei Neueinstellungen und Investitionen in den Nachwuchs. Und diese Entwicklung zieht sich laut Indeed auch wirklich durch fast alle Branchen. Untersucht wurden 28 Berufsgruppen. In 26 davon sind die Stellenangebote für Berufseinsteiger zurückgegangen. Die stärksten Rückgänge gab es im IT-Bereich. Da ist das Angebot in den letzten 4 Jahren um 77% zurückgegangen, im Marketing um 75% und im Projektmanagement um 60%. Die einzigen beiden Berufsgruppen, die zugelegt haben, sind die Bereiche Pflege, Medizin und Pharmazie und Lebensmittel, Gastronomie und Hotellerie. Und deshalb sagt Indeed auch, alle, die jetzt ins Berufsleben einstiegen, die hätten einen klaren Startnachteil. Eine Frage, die sich natürlich auch stellt, ist, ob KI dabei eine Rolle spielt, weil die in vielen Firmen inzwischen natürlich oft schon Routineaufgaben übernimmt, die sonst gerne auch mal von Berufsanfängern übernommen werden. So ein KI-Effekt lasse sich mit den aktuellen Daten aber nicht belegen, heißt es von Indeed. Und der Rückgang bei den Einsteigerjobs habe schon im Sommer 2022 eingesetzt, also noch vor ChatGPT.
1: Danke, Danny. Und das sind weitere Nachrichten. Der ADAC ist dafür, dass die 12-Uhr-Regel an den Tankstellen wieder abgeschafft wird. Die Maßnahme habe die Preise keinesfalls gesenkt, heißt es. Wer nach 12 Uhr tanken müsse, zahle teilweise deutlich mehr. Diese Zusatzkosten seien nicht zu rechtfertigen. In Leitzen in Mecklenburg-Vorpommern ist ein DHL-Paketzentrum evakuiert worden. Eine Paketzustellerin hatte sich mit Vergiftungserscheinungen bei der Polizei gemeldet. Sie war womöglich mit Quecksilber in Kontakt gekommen. Schon am Wochenende war in der Region Quecksilber in einer Blumenlieferung entdeckt worden. 2 Frauen mussten behandelt werden. Am Himmel über Deutschland hat es in diesem Jahr wieder deutlich öfter gekracht. Es gab mehr als 1 Million Blitze, rund 336.000 mehr als im vergangenen Jahr. Das zeigen Zahlen des Blitzortungsunternehmens Nowcast. Am häufigsten blitzte es im Juni. Der kräftigste Blitz wurde in Schiffdorf in Niedersachsen gemessen. Er war 21.000 Mal stärker als eine normale Steckdose. Trotz der hohen Anzahl an Blitzen bleibt 2026 unter dem Schnitt der vergangenen 10 Jahre. Der Grund dafür? Der trockene Sommer hat die Gewitteraktivität gebremst. Entscheidend für viele Gewitter ist nämlich die Kombination aus Hitze und Feuchtigkeit. Und das waren die Nachrichten mit Maite Albrecht.
3: Danke, Maite. Das Wetter bringt uns heute Sonne und lockere Wolken in den Kreis. Dazu aktuell 10 Grad in Unna, 8 sind es noch in Lünen. Ab dem Mittag ziehen zwar so ein paar mehr Wolken durch, aber auch die Sonne ist immer wieder am Start. Und deshalb geht es auch noch rauf auf bis 21 Grad heute.
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3: Und damit rüber auf die Straßen. Vorsicht erstmal auf der A45 Hagen-Dortmund. Zwischen Dortmund Süd und dem Dreieck Dortmund-Witten. Hier besteht Gefahr durch eine ungesicherte Unfallstelle. Deshalb auch zwischen dem Kreuz Hagen und dem Kreuz Dortmund-Witten aktuell 7 Kilometer Stau und das dauert eine halbe Stunde länger. Die A1 Münster-Dortmund zwischen Kamenzentrum und Unna 3 Kilometer stockend plus 5 Minuten. Nochmal die 1 Dortmund-Köln jetzt zwischen dem Westhofener Kreuz und Hagen Nord 1 Kilometer Stau, dauert auch 5 Minuten länger. Und die A44 Kassel-Dortmund zwischen dem Kreuz Werl und dem Kreuz Dortmund-Unna 4 Kilometer Stau, dann damals 10 Minuten mehr ein. Und geblitzt wird in Lünen auf der Kurt-Schumacher-Straße. Habt ihr sonst noch was gesehen, dann sagt auch Bescheid. Kostenlos natürlich 0800 5 3 mal die 7 988.
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3: Einen schönen Mittwoch euch. Ich bin Florian Joswig.

0: Backstreet Boys bei Antenne Una, 8:11. Es ist jetzt am Mittwochmorgen. 1.500 Euro von der Volksbank. Ja, die gibt's für unsere Spitzenklasse. Aber nicht einfach so. Dafür muss richtig geackert werden.
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0: Die 8b, der Freiherr vom Stein Realschule in Bergkamen, muss einen eigenen Song komponieren, inklusive dreier selbstgebauter Instrumente. Das ist ja unsere Wochenaufgabe. Und heute gucken wir mal, wie der Zwischenstand aussieht. Trommeln und Rasseln werden schon selbst gebastelt und ein bestehendes Instrument hat die Klasse auch schon. Türkische Gitarre, die einer der Schüler spielt und das natürlich auch in den Song einfließen lässt. Außerdem gibt es Rapper in der Klasse, wie zum Beispiel Ahmed. Auch der kriegt einen Part.
2: An unserer Schule gibt es 42 Nationen. In der 8b sind es 11 von Afghanistan bis Polen. Alle gemeinsam verbinden wir unsere Kulturen. Dann kommen wir alle auf Hochtouren. Egal woher wir kommen, wir sind hier vereint. Weil jeder von uns ein Teil der Klasse ist und bleibt. Wir lachen, wir lernen, wir halten zusammen. Weil man gemeinsam viel mehr schaffen kann.
0: Ich finde, das klingt schon mal richtig, richtig gut. Den Text hat die Klasse übrigens zusammengeschrieben und alle sind sich auch einig, sie sind jetzt schon eine Spitzenklasse.
3: Wir sind sehr lustig, wir sind sehr humorvoll. Ja, wir sind halt einfach eine gute Klasse.
4: Also wir halten immer zusammen, wir sind füreinander da. Wir verstehen uns alle auch sehr gut. Also ich stimme ihr zu, dass wir alle zusammenhalten. Wir haben viel Humor.
5: Wir arbeiten viel zusammen. Wir sind richtig gut mit Teamwork. Wir sind immer hilfsbereit, so gegeneinander zu helfen und so, ja.
0: Ja, jetzt fehlt nur noch der fertige Song. Seit Montag arbeitet die Klasse daran. Am Freitag muss alles sitzen und dann zeigt sich, ob aus einer selbsternannten Spitzenklasse vielleicht auch unsere nächste Gewinnerklasse wird. Dafür gäbe es ja schon mal 1.500 Euro und in der Finalwoche dann die Chance sogar auf 15.000 Euro. Guckt euch auch gerne das Video an von der 8b, von der Freiherr vom Stein Realschule auf der Antenne oder Insta-Seite.

0: Volle Bau, da ist um 20 nach 9 und ich bin mir sicher, das wird ein sehr, sehr lustiger Abend.
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0: Frankie und Angel bei Antenne Unna. Achtung Autofahrer auf der A2 Dortmund-Hannover zwischen Bönen und Hamm. Da besteht Gefahr durch Gegenstände auf der Fahrbahn. Fahrt also besonders vorsichtig. Kurz vor 9:30 haben wir es jetzt. Ich bin Florian Joswig.
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0: ist spätestens der letzte Wach im Kreis Linkin Park und Lost bei Antenne Unna um 9:30.
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2: Mit Malte Hartzem. Schönen guten Morgen. Haushaltssperren in Städten wie in Unna, Werne und Schwerte können auch Folgen für die lokale Wirtschaft haben. Davor warnt die Industrie- und Handelskammer. Nach IHK-Angaben erhöhen viele Kommunen ihre Gewerbe- und Grundsteuer, um Geldprobleme abzufangen. Für Unternehmen bedeutet das höhere Kosten bei uns. Die Handelskammer befürchtet, dass sich dadurch weniger Firmen ansiedeln oder investieren. Deshalb fordern sie mehr Hilfe vom Land und vom Bund. Zwei Tatverdächtige haben sich nach dem gewaltsamen Tod eines jugendlichen Dortmunders im Sauerland gestellt. Die 22 und 23 Jahre alten Männer aus Hamm werden heute einem Haftrichter vorgeführt. Die Polizei hat zuvor intensiv mit Fahndungsfotos und einem Hubschrauber nach ihnen gesucht. Sie sollen am Samstag in Marsberg einen 15-Jährigen getötet haben. Ein weiterer junger Mann hat die Attacke schwer verletzt überlebt. Der Vorfall ist wohl bei einer privaten Feier nach einem Streit passiert. Die genauen Hintergründe der Tat werden ermittelt. Auf dem Beethovenring in Unna wird's bald eng und das für 3,5 Jahre. Ab Januar sperrt die Stadt die linke Spur des Rings zwischen Mozart- und Weberstraße. Grund sind Bauarbeiten, um das christliche Klinikum zu erweitern. Die gehen wohl bis Spätsommer 2030 und da gilt genauso lang dann auch Tempo 30. Der Gehweg ist auch dicht, Fußgänger müssen dann die Seite wechseln. Mit dem Erweiterungsbau soll unter anderem der Haupteingang vom Klinikum an die Mozartstraße verlegt werden. Außerdem sollen ein neues Parkhaus und ein Hubschrauberlandeplatz entstehen. Aktuell laufen die Arbeiten für ein neues Regenrückhaltebecken und die Kanalanschlüsse.
0: Danke, Malte. Das Antenne-Ona-Wetter wird freundlich heute. Viel Sonne kriegen wir ab, nur so ein paar lockere Wolken. Dazu 11 Grad in Schwerte, 12 sind es in Holzwickede. Ja gut, im Laufe des Tages kommen so ein paar dichtere Wolken dazu. Es bleibt aber insgesamt sehr, sehr angenehm heute und die Temperaturen, die klettern ja auch noch so auf bis 20 Grad. Rüber auf die Straßen, A44 Kassel-Dortmund zwischen dem Kreuz Werl und dem Kreuz Dortmund-Unna. 8 Kilometer Stau, plant da mal eine halbe Stunde mehr ein. Und die 45 Hagen-Dortmund zwischen dem Kreuz Hagen und dem Westhofener Kreuz. 3 Kilometer stockend, da kommt 5 Minuten on top. Dann wird geblitzt in Lünen auf der Kurt-Schumacher-Straße. Danke an Tim fürs Bescheid sagen. Und wenn ihr auch noch was gesehen habt, dann meldet euch wie Tim. Kostenlos 0800 53 mal die 7988.
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0: Florian Jossich hier. Einen schönen Mittwoch.

0: Nick Heyman. Und I promise myself. 20 vor 10 haben wir es jetzt hier bei Antenne Unna und heute zum Herbstanfang ist es das erste Mal gefühlt so richtig frisch bei uns im Kreis, oder? Knackige 6 Grad waren zum Start zum Beispiel in Lünen. Wir kommen heute aber noch so an die 20 Grad Marke ran. Das ist richtig schönes Herbstwetter und genau das Richtige für Antenne Unna Hörer Jürgen.
1: Es ist immer wieder schön, wenn man rauskommt und die Natur genießen kann. Die tolle, frische Luft, die draußen wirklich ist. Es ist zwar frisch, aber die Luft ist klasse. Wenn die Sonne so aufgeht, die Sonne, die ins Gesicht strahlt, diese Wärme. Haltet durch, das Wochenende naht.
0: Ja, und am Wochenende wird's richtig schick. Fast schon spätsommerlich nochmal. Sonnenschein und Temperaturen bis 22 Grad sind drin nochmal. Also perfektes Wetter wirklich für die Antenne Unna Beach Party am Café Seepark mit Strandfeeling da ja wirklich. 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Das geht auf antenneunna.de. Guten Morgen zusammen.

Taylor Swift bei Antenne Unna. Die ist ja immer wieder für eine Überraschung gut, ne? Hat sie gestern Abend auch direkt wieder eindrucksvoll gezeigt, denn sie hat einfach aus dem Nichts eine neue Single angekündigt. Auch nicht mit viel Vorlauf. Am Freitag kommt das Teil schon raus. Patient Zero soll die Single heißen, schreibt Taylor selbst bei Insta. Am Wochenende wird sie dann auch bei den MTV VMAs für ihre Musikvideos geehrt. Und vielleicht gibt es ja zur neuen Single auch wieder ein kreatives Video. Das sehen wir dann also frühestens am Freitag. Und wir hören sie dann natürlich auch hier bei Antenne Unna. Ich bin Florian Joswig. Wir hören uns morgen schon wieder ab 6.

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3: Mit Malte Halbricht, guten Morgen. Patienten, Apotheker und Verbraucherschützer blicken gleich gespannt nach Karlsruhe. Am dortigen Landgericht geht es um die neue Online-Apotheke der Drogeriemarktkette DM. Die Wettbewerbszentrale hat geklagt, weil sie die Online-Apotheke für unzulässig hält. Infos von Marc Weiß.
4: Seit Anfang des Jahres kann man bei DM einige apothekenpflichtige Medikamente online bestellen, bedeutet Mittel, für die kein Rezept nötig ist, die aber nur in Apotheken und eben nicht im Supermarkt oder Drogeriemarkt verkauft werden dürfen, wie zum Beispiel Kopfschmerztabletten. Bei DM läuft das so, man bestellt online bei DM Med. Hinter der Plattform steckt aber nicht nur DM, sondern eine in Tschechien zugelassene Apotheke. Die bestellten Waren werden im Paket verschickt und können später in der DM-Filiale abgeholt werden. Die Wettbewerbszentrale sieht darin eine unerlaubte Vermischung von Drogerie und Apotheke. DM-Chef Werner weist das zurück. Man trenne die Bereiche. Die Medikamente würden auch grundsätzlich nicht mit Drogeriewaren zusammen verschickt. Kunden bekämen sogar zwei getrennte Rechnungen, sagt er. Insofern sei DM Med nur eine Plattform, in diesem Fall eben für die echte Apotheke in Tschechien. Der Prozess wird von mehreren Branchen genau beobachtet, von Drogeriemärkten und Apotheken natürlich, denn ein Urteil könnte Signalwirkung haben, heißt es.
3: Und jetzt weitere Nachrichten. Der Präsident des Bundeskartellamts Mund hat die Mineralölkonzerne aufgefordert, den geplanten Tankrabatt schnell und vollständig an die Autofahrer weiterzugeben. Eine Verpflichtung könne man zwar nicht durchsetzen, sagte Mund der RP, man werde die Preisentwicklung aber eng überwachen. In den Schutzgebieten an der Küste des Omans breiten sich Ölverschmutzungen weiter aus. Das meldet die Umweltschutzorganisation Greenpeace. Demnach sind auch iranische Küstengebiete betroffen. Laut Greenpeace sind die Ölteppiche insgesamt schon etwa 90 Quadratkilometer groß. Der Iran und die USA hatten in der Straße von Hormuz wiederholt Schiffe angegriffen, um Blockaden der Meerenge durchzusetzen. Für Berufseinsteiger wird der Arbeitsmarkt schwieriger. Nach einer Analyse der Jobbörse Indeed ist das Angebot an Einstiegsjobs seit 2022 um 2/3 eingebrochen. Die stärksten Rückgänge gab es bei Marketing- und IT-Berufen. Grund dafür sei vor allem die schwache Konjunktur, heißt es. Für Kinder und Jugendliche in NRW wird das Bus- und Bahnfahren einfacher. Wer alleine unterwegs ist, kann jetzt auch den günstigen Easy-Tarif nutzen. Das teilte ein Sprecher der Verkehrsverbünde mit. Beim Easy-Tarif werden Start und Ziel in der App eingegeben. Der Fahrpreis wird dann automatisch berechnet. Bisher durften Kinder und Jugendliche das Ticket aus rechtlichen Gründen nicht selber kaufen und mussten oft ein teureres Einzelticket nehmen. Ab sofort können sich aber auch 6- bis 17-Jährige ein eigenes Konto anlegen. Voraussetzung: Die Eltern hinterlegen eine Kreditkarte oder ihr PayPal-Konto. Das Angebot startet wegen technischer Verzögerungen nicht überall gleichzeitig. Aktuell ist zum Beispiel nur der Verkehrsverbund Rhein-Sieg dabei. Verbünde wie der VRR oder der Westfalen-Tarif folgen in den nächsten Monaten. Und das waren die Nachrichten mit Malte Albrecht.
5: Das Wetter. Heute ist es eigentlich ganz freundlich. Hier und da sind ein paar harmlose Wolken unterwegs und dazu bekommen wir 22 Grad. Morgen geht es erst einmal mit Wolken los. Später wird es dann aber auch wieder freundlich mit Sonne und dann sind bis 20 Grad drin. Es bleibt also weiter mild.
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5: 10 Uhr ist durch, ab 15 Minuten die A4 Aachen-Köln zwischen dem Kreuz Köln-West und Köln-Eiffeltor 5 Kilometer 16 Minuten plus. Dann die A4 Olpe-Aachen zwischen dem Kreuz Köln-Ost und Köln-Eiffeltor 9 Kilometer 25 Minuten. Dann die A40 Dortmund-Duisburg zwischen dem Dreieck Bochum-West und dem Dreieck Essen-Ost 8 Kilometer 17 Minuten plus. Und die A44 Kassel-Dortmund zwischen dem Kreuz Werl und dem Kreuz Dortmund-Unna 9 Kilometer 25 Minuten plus. Allen unterwegs eine gute Fahrt, kommt gut an. Robert Jantz ist hier und mit mir geht es jetzt durch diesen Mittwochvormittag und da starten wir erstmal ganz entspannt rein mit einem 90er, den wirklich alle kennen und dann checken wir gleich auch mal aus, was morgen so in den Kinos für neue Filme starten.
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0: Prince und David Guetta waren das. Wenn so ein Schauspieler ein Filmangebot bekommt, frage ich mich manchmal, nehmen die sich dann so Bedenkzeit, überlegen die, mache ich das nicht? Also bei Brad Pitt und seinem neuen Film kann ich mir auf jeden Fall vorstellen, wie das ablief. Da ging das bestimmt alles ganz schnell. In Eiserne Wildnis, da hat er nämlich einen ziemlich besonderen Drehpartner an seiner Seite. Filmexperte Jörg Albrecht.
1: Ja, und er ist im richtigen Leben Uber und ist ein deutscher Schäferhund. Und weil Brad Pitt selbst 3 Hunde hat, spricht er natürlich jedem anderen Hundebesitzer aus dem Herzen, wenn er sagt, mit einem Hund ist das Leben schöner, denn egal wie sehr dich der Tag mitgenommen hat, du kommst nach Hause und denkst dir, worüber beschwere ich mich eigentlich? Ein Mann und sein Hund, das sind die 2 Helden in Eiserne Wildnis. Beide hat der Krieg traumatisiert und jetzt sind sie im eisigen Alaska auf sich allein gestellt und können nur als Team überleben.
2: Wir haben Schlimmeres durchgemacht.
0: Also Eiserne Wildnis ist ein Survival-Thriller, sagst du?
1: Genau, einer mit überschaubarer Story, dafür aber mit viel Abenteuer und Dramatik und einem perfekten Duo. Es kann sogar gut sein, dass du am Ende von Eiserne Wildnis ein bisschen Pipi in den Augen haben wirst.
0: Okay, und dann gibt's ja auch noch einen echten Kinderbuchklassiker im Kino, ne? Wurde schon mehrfach verfilmt, Emil und die Detektive.

0: kann. Echt jetzt?
1: Ja, klar.
2: So eine Modernisierung, die läuft ja gern mal Gefahr, peinlich zu sein. Ist es im Fall von Emil und die Detektive aber überhaupt nicht. Die Neuverfilmung ist richtig gelungen. Und wem ein Dieb im Kino nicht reicht,
0: wir müssen unbedingt rauskriegen, wer die Uhr geklaut hat.
2: Dem kann ich einen weiteren Kinderfilm empfehlen, der diese Woche startet und in dem Bibi Blocksberg, um den Dieb zu stellen, auf Zeitreise gehen muss. Und was sagen wir da?
3: Also unterm Strich eine ziemlich starke Kinowoche. Findet zumindest unser Kinomann Jörg Albrecht. Ich danke dir.
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1: Mit Malte Hartzem. Schönen guten Morgen. Haushaltssperren in Städten wie in Unna, Werne und Schwerte können auch Folgen für die lokale Wirtschaft haben. Davor warnt die Industrie- und Handelskammer. Nach IHK-Angaben erhöhen viele Kommunen ihre Gewerbe- und Grundsteuer, um Geldprobleme abzufangen. Für Unternehmen bedeutet das höhere Kosten bei uns. Die Handelskammer befürchtet, dass sich dadurch weniger Firmen ansiedeln oder investieren. Deshalb fordern sie mehr Hilfe vom Land und vom Bund. Zwei Tatverdächtige haben sich nach dem gewaltsamen Tod eines jugendlichen Dortmunders im Sauerland gestellt. Die 22 und 23 Jahre alten Männer aus Hamm werden heute einem Haftrichter vorgeführt. Die Polizei hat zuvor intensiv mit Fahndungsfotos und einem Hubschrauber nach ihnen gesucht. Sie sollen am Samstag in Marsberg einen 15-Jährigen getötet haben. Ein weiterer junger Mann hat die Attacke schwer verletzt überlebt. Der Vorfall ist wohl bei einer privaten Feier nach einem Streit passiert. Die genauen Hintergründe der Tat werden ermittelt. Auf dem Beethovenring in Unna wird's bald eng und das für 3,5 Jahre. Ab Januar sperrt die Stadt die linke Spur des Rings zwischen Mozart- und Weberstraße. Grund sind Bauarbeiten, um das christliche Klinikum zu erweitern. Die gehen wohl bis Spätsommer 2030 und da gilt genauso lang dann auch Tempo 30. Der Gehweg ist auch dicht, Fußgänger müssen dann die Seite wechseln. Mit dem Erweiterungsbau soll unter anderem der Haupteingang vom Klinikum an die Mozartstraße verlegt werden. Außerdem sollen ein neues Parkhaus und ein Hubschrauberlandeplatz entstehen. Aktuell laufen die Arbeiten für ein neues Regenrückhaltebecken und die Kanalanschlüsse. Das Wetter. Wir haben immer wieder Sonne bei uns im Kreis Unna. Ab Mittag ziehen ein paar Wolken durch. Die Temperaturen erreichen bis zu 20 Grad in Böhnen und bis zu 21 Grad in Schwerte. Die A44 Kassel-Dortmund zwischen Kreuzwerl und Kreuzdortmund-Unna. 8 Kilometer Stau, da braucht ihr mehr als 20 Minuten länger. Blitzer stehen bei uns im Kreis Unna in Lünen, und zwar auf der Kurt-Schumacher-Straße, auf der Preußenstraße und in Werne auf dem Südring.
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2: Es ist Herbstanfang, ne? Jacke raus, Schal raus, das sind so die Klassiker, wo man dann merkt, jetzt passiert irgendwas. Aber dann kommt noch was dazu, Kürbis. Ne? Also ich sag mal, Suppe und Deko verstehe ich noch, aber manche treiben es wirklich inzwischen auf die Spitze. Ne? Was alles irgendwie Verrücktes aus Kürbis gemacht wird, das hören wir uns gleich mal an.
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2: Mein Name ist Robert Janz. Ich wünsche euch einen schönen Vormittag.

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0: Amper City habe ich euch gespielt mit Self-Aware. Woher wissen wir, dass Herbst ist? Klar, blöde Frage von dem Typen im Radio, natürlich am Wetter, aber auch daran, dass alle so ein bisschen erkältet sind, ne? Und so ein bisschen schniefen. Und wenn vor jedem Café in der Innenstadt so eine Kreidetafel aufgebaut wird mit so einer gemalten Tasse Kaffee, ringsherum so verziert mit orangenen Blättern und natürlich mit Kürbissen. Ja? Und in großen Buchstaben wird dann angepriesen, jetzt wieder da, Pumpkin Spice Latte. Das Trendgetränk des Herbstes, seit Jahren schon. Aber damit jetzt nicht genug. Mein Kollege Niklas Sündebach, der war einkaufen und hat festgestellt, mittlerweile gibt es wirklich alles. Wirklich alles mit Kürbisgeschmack.
1: Es ist das Jahr 2025. Wir befinden uns in einem kalten, mit blauem Deckenlicht durchfluteten Büro einer Produktentwicklerfirma. Mit einem Mausklick bestellt ein Mitarbeiter statt 10 Kilo Kürbisgewürz aus Versehen 10 Tonnen. Anders kann ich mir zumindest nicht erklären, warum es jetzt alles mit Pumpkin Spice gibt. Pumpkin Spice Agavensirup, Pumpkin Spice Mandelcreme, Pumpkin Spice Schokobälle, Pumpkin Spice Popcorn. Gut, bei Essen kann ich das ja noch irgendwo verstehen. Aber es ist ja wirklich überall Kürbis drin. Es gibt Pumpkin Spice Gesichtsmasken. Hä? Wieso das? Es gibt Pumpkin Spice Lippenpflegestifte. Weil Gott bewahre, dass du zwischen Frühstück mit Pumpkin Spice Marmelade und der Pumpkin Spice Mittagsbolognese mal 10 Minuten keinen Kürbisgeschmack im Mund hast, muss man sich erstmal einen Pumpkin Spice Lippenpflegestift draufschmieren. Ja? Und was bitte soll Pumpkin Spice Body Lotion? Soll ich mich erst eincremen, dann ablutschen? Dann hat die Creme ja gar keine Zeit einzuziehen. Es macht keinen Sinn. Und überall riecht es nach Kürbisduftkerzen. Und klar, ne, Kürbis ist im Herbst Trend, weil es ist ein Herbstgemüse. Aber im Frühling, da haben wir ja zum Beispiel auch Spargel. Gibt es da jetzt in jedem Café im April Spargel Spice Latte? Oder gibt's eine Spargel-Spice-Bodylotion? Habe ich noch nicht gesehen. Und nirgendwo riecht es im Frühling nach Spargel-Spice-Duftkerzen. Und ich hoffe inständig, dass ich jetzt keinen Produktentwickler für den nächsten Frühling auf irgendwelche Ideen

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1: Mit Malte Albrecht, guten Tag. In den letzten Jahren hat es immer wieder Fälle gegeben, bei denen Frauen auf Partys K.O.-Tropfen in ihre Drinks gemischt wurden. In Zukunft sollen solche Fälle härter bestraft werden. Bei der Vergewaltigung eines bewusstlosen Menschen soll eine Mindeststrafe von 5 Jahren gelten. Ein entsprechender Gesetzentwurf von Justizministerin Hubich geht heute in den Bundestag. Danny Hopper aus dem News-Team, das soll mögliche Täter abschrecken.
2: Genau, man wolle mit dem Gesetz ein starkes Signal senden, sagte Hubich am Morgen in der ARD. Konkret sollen K.O.-Tropfen rechtlich so eingestuft werden wie eine Waffe oder ein gefährliches Werkzeug. Und die Verschärfung gilt für alle Fälle, das heißt auch zu Hause. Also wenn Menschen von ihrem Partner oder auch von der Partnerin betäubt und vergewaltigt werden. Man wolle hier ein klares Stoppschild setzen, sagte Hubich. Sie betonte gleichzeitig, dass es nicht nur um Abschreckung gehe, sondern man brauche auch Prävention und Aufklärung. Als Beispiel dafür nannte sie Aufklärungskampagnen im ländlichen Raum. Es sei wichtig, dass Frauen wüssten, wo sie sich Hilfe holen könnten. Das ist aber noch nicht alles. Es gibt noch einen weiteren Gesetzentwurf, der schärfere Strafen vorsieht. Dabei geht es um das Besitzen und Verbreiten von Vergewaltigungsvideos. Auch das soll in Zukunft härter bestraft werden. Generell gehe es in beiden Fällen darum, zu zeigen, dass es sich hier nicht um Kavaliersdelikte handle, sondern um schwerste Straftaten, sagte Hubich.
1: Dankeschön, Danny. Und das sind jetzt weitere Nachrichten im Überblick. Die Nordsee war im vergangenen Jahr so warm wie nie. Das teilte das Bundesamt für Seeschifffahrt und Hydrographie mit. Im Schnitt lag die Wassertemperatur an der Oberfläche bei 11,6 Grad, fast 1 Grad über dem Durchschnitt der Jahre 1997 bis 2021. Die deutsche Ostsee erlebte mit 9,7 Grad ihr zweitwärmstes Jahr. US-Präsident Trump empfängt heute Chinas Staats- und Parteichef Xi Jinping. Bei den Gesprächen dürfte es unter anderem um den Handelsstreit beider Länder, den Iran-Krieg und einen sicheren Umgang mit künstlicher Intelligenz gehen. Im Prozess um ein riesiges Waffenlager in Remscheid sind 2 Angeklagte zu Haftstrafen verurteilt worden. Die Männer müssen für 2,5 und 3,5 Jahre ins Gefängnis. Das hat das Landgericht Wuppertal am Vormittag entschieden. Der Prozess gegen den Hauptangeklagten dauert noch an. In einem Haus in Remscheid waren im vergangenen Oktober rund 300 scharfe Schusswaffen gefunden worden. In 7 Monaten wählen wir in Nordrhein-Westfalen einen neuen Landtag. Die regierende CDU von Ministerpräsident Wüst liegt im Moment trotz Verlusten weiter vor allen anderen Parteien. Das zeigt eine Forsa-Umfrage für den Kölner Stadtanzeiger. Demnach kommen die Christdemokraten auf 29%, das sind 3 Punkte weniger als im April. Auf Platz 2 liegt mit 22% weiter die AfD, die leicht hinzugewinnen konnte. Dahinter folgen die Grünen mit 18%, vor der SPD, die bei 14% steht. Die Linke würde mit 8% den Einzug in den Düsseldorfer Landtag schaffen. Die FDP dagegen würde mit 3% rausfliegen. Die derzeitige Regierungskoalition aus CDU und Grünen hätte damit weiter eine Mehrheit. Andere 2er Bündnisse ohne AfD wären nicht möglich. Und das waren die Nachrichten mit Malte Albrecht.
3: Das Wetter. Es geht freundlich durch diesen Vormittag. Hier und da ziehen ein paar Wolken durch. Dazwischen zeigt sich aber auch immer wieder die Sonne. Und das Ganze bei 22 Grad in der Spitze. Morgen dann zum Start vor allem ein bisschen mehr Wolken. Aber ab dann wird es auch wieder freundlich. Und dann sind bis 20 Grad drin.
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3: 11 Uhr ist durch, ab 15 Minuten die A1, Dortmund-Köln zwischen Burscheid und Köln-Niel, 2 Kilometer 20 Minuten plus. Dann die A4 Aachen-Köln zwischen dem Kreuz Köln-West und Köln-Eiffeltor, 5 Kilometer 18 Minuten. Dann die A44 Dortmund-Kassel zwischen Lichtenau-Westfalen und Marsberg, 5 Kilometer eine Viertelstunde. Und die A44 Kassel-Dortmund zwischen dem Kreuz Werl und dem Kreuz Dortmund-Unna, 7 Kilometer Stau, 25 Minuten plus. Allen unterwegs eine gute Fahrt, kommt gut an. 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
3: Ich bin Robert Jans, hallo.
6: Und

0: Ja, vergisst man fast, dass Herbstanfang ist. 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
1: Mit Malte Harzem, guten Tag. Haushaltssperren in Städten wie in Unna, Werne und Schwerte können auch Folgen für die lokale Wirtschaft haben. Davor warnt die Industrie- und Handelskammer. Nach IHK-Angaben erhöhen viele Kommunen ihre Gewerbe- und Grundsteuer, um Geldprobleme abzufangen. Für Unternehmen bedeutet das höhere Kosten bei uns. Die Handelskammer befürchtet, dass sich dadurch weniger Firmen ansiedeln oder investieren. Deshalb fordert sie mehr Hilfe von Land und Bund. Bei der Zahnvorsorge von Kindern im Kreis Unna gibt es wieder Luft nach oben. Nur gut jedes zweite Kind zwischen 6 und 17 Jahren, das bei der AOK versichert ist, nutzt die kostenlosen Untersuchungen. Das sind 54,5% in dieser Altersgruppe. Frühe und regelmäßige Kontrollen helfen nach Angaben der Kasse, um Karies und spätere Zahnprobleme zu vermeiden. Für Kinder unter 6 Jahren gibt es 6 Vorsorgeuntersuchungen. Ab 6 Jahren übernehmen die Kassen die Prophylaxe zweimal im Jahr. Für Pendler im Kreis Unna könnte das wichtig werden. In Leipzig ist heute der Rechtsstreit um den geplanten Neubau der A445 gestartet. Vor dem Bundesverwaltungsgericht geht es um die Klage gegen die A445 zwischen Hamm und Werl. Die Strecke soll später die A2 und die A44 verbinden. So würde ein Teil des Verkehrs nicht mehr über das volle Kamener Kreuz und das Kreuz Dortmund-Unna fahren, sondern einfach die Abkürzung nutzen. Auch Menschen aus Frentenberg wären dann gegebenenfalls schneller in Hamm. Gegen den Bau der Autobahn klagt allerdings ein Anwohner und eine Naturschutzvereinigung. Sie sehen Mängel beim Umwelt- und Lärmschutz. Wann ein Urteil kommt, ist noch offen. Das Wetter. Wir haben immer wieder Sonne bei uns im Kreis Unna. Ab Mittag ziehen ein paar Wolken durch. Die Temperaturen erreichen bis zu 20 Grad in Böhnen und bis zu 21 Grad in Schwerte. Die A1 Köln-Dortmund zwischen dem Westhofener Kreuz und Schwerte. 2 Kilometer stockender Verkehr, 4 Minuten plus. A44 Kassel-Dortmund zwischen Kreuz-Werl und Kreuz-Dortmund-Unna. 3 Kilometer stockender, 5 Minuten. Und die 45 Hagen-Dortmund zwischen Kreuz-Hagen und dem Westhofener Kreuz. 1 Kilometer Stau, 3 Minuten. Geblitzt wird in Lünen auf der Moltke-Straße, in Lünen auf der Preußenstraße sowie in Werne auf dem Südring. Gute und sichere Fahrt.
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2: Ja, ja, als Weltstar, da hast du es oft nicht leicht. Ne? Immer ist man unterwegs. The Weeknd zum Beispiel, der jettet gerade um die Welt. Der Mann ist auf Tour. Singapur, Seoul, Bangkok. Steht da jetzt gerade alles so auf dem Plan? Wir haben es da deutlich entspannter. Ne? Wir können zu Hause chillen und The Weeknd kommt einfach zu uns.
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2: Hier ist er mit Dancing in the Flames. Ich bin Robert Jans. Schönen Mittwoch euch.

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0: Gibt es einen schöneren Chor, den man am Mittwochvormittag hören kann? Ich denke nicht. Das war Mark Forster mit Chöre. Ab 18 Uhr wird es wieder rockig bei unserem DAB Plus Sender Radio Mixtape. Atze Schröder hat uns wieder eine handverlesene Rockbox gepackt. Atze, erstmal herzlichen Glückwunsch. Du hast heute Abend deine 10. Sendung. Mensch, Jubiläum, ich applaudiere. Atzes Rockbox auf Radio Mixtape, das wird eine Partysendung, oder?
1: Ja, ich werde mich heute Abend besinnungslos betrinken und das könnt ihr alle als Drohung verstehen. Ja, ich bin super stolz, als ich gefragt wurde, das machen zu können, war ich natürlich mit Feuer und Flamme dabei und es ist eigentlich noch größer geworden. Hier ist meine musikalische Heimat.
0: Ah, und das ist, ach, so schön zu hören. Denn du hast ja eigentlich, weiß Gott, Besseres zu tun. Du bist auf Tour, du hast ein ganzes Land zu unterhalten. So kann man es ja sagen.
1: Ja, aber ich habe dem Rock'n'Roll sehr viel zu verdanken. Wie hat Jürgen von der Lippe immer so schön gesungen. Rock'n'Roll, du hast mich nie geliebt, hast nicht mal gewusst, dass es mich gibt. Ich glaube, in meinem Fall ist es umgekehrt. Ich weiß, dass es den Rock'n'Roll gibt und wir mögen uns auch.
0: Ganz wichtige Frage, weißt du denn schon, was heute Abend drin ist in deiner Rockbox?
1: Ja, wir haben Gott sei Dank endlich wieder Led Zeppelin dabei. Ihr wisst alle, wie wichtig die mir sind. Metallica ist am Start, The Police, Status Quo, selten zu Gast hier, aber gehören natürlich zu Sondersendung dazu. Und Van Halen, Why Can't This Be Love?
0: Mein Gott, was ein Line-Up, hör mal. Punkt 18 Uhr, Radio Mixtape, online und auf DAB+. Da ist wieder unser Atze heute Abend am Start.
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20: Ja.

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4: Mit Malte Albrecht, guten Tag. Den Donnerstag in der nächsten Woche haben sich viele Autofahrer wahrscheinlich schon dick im Kalender angestrichen, denn dann greift der neue Tankrabatt. Um 17% pro Liter sollen wir dadurch entlastet werden. Danny Hopper aus dem News-Team, und da kommt dann wieder die Sorge von vielen ins Spiel, dass die Mineralölkonzerne die Entlastung nicht 1:1 an uns weitergeben.
5: Ja, und diese Sorge teilt offenbar auch das Bundeskartellamt. Dessen Chef Mund hat die Konzerne deshalb jetzt auch nochmal in der RP dazu aufgefordert, das auch wirklich zu tun. Dann kommt aber wieder der Satz, den Autofahrer wahrscheinlich schon lange nicht mehr hören können. Verpflichten könne man die Konzerne dazu nicht. Man werde das aber wieder sehr genau beobachten. Und das war ja genau das, was viele Autofahrer aufgeregt hat, dass es selbst bei Verstößen eben oft nur bei Appellen und heißer Luft geblieben ist und die Mineralölkonzerne eine tolle Bilanz nach der nächsten präsentiert haben. Mund betonte jetzt noch einmal, der erste Tankrabatt sei weitgehend bei den Verbrauchern angekommen. Weitgehend ist aber eben nun mal nicht komplett.
4: Genau. Und auch zum geplanten Spritpreisdeckel hat sich Mund geäußert. Den sieht er kritisch.
5: Genau, der Spritpreisdeckel soll ja spätestens zum 1. Januar kommen. Dazu will die Bundesregierung jetzt mit der Mineralölwirtschaft sprechen. Mund sieht das kritisch. Er spricht von einem ziemlich komplexen Eingriff in den Wettbewerb. Da gehe es jetzt darum, wie so ein Höchstpreis bestimmt werde und auch wie dabei die Entwicklung der Beschaffungs- und Produktionskosten berücksichtigt werde. Liegt der Preis nämlich zum Beispiel zu hoch, könnte er zum Orientierungspunkt für den Markt werden. Die Anbieter könnten sich dann mit ihren Preisen an diesem Höchstpreis ausrichten, anstatt sich gegenseitig zu unterbieten. Und das wiederum wäre dann für die Autofahrer schlecht.
4: Danke, Danny. Und das sind weitere Nachrichten. Die deutsche Wirtschaft dürfte in diesem Jahr stärker wachsen als bisher erwartet. Die Industriestaatenorganisation OECD hat ihre Prognose auf 1,1% angehoben. Das sind 0,4% mehr als im Juni. Auch für die weltweite Wirtschaft rechnet die OECD trotz der Krise im Mittleren Osten mit einem kräftigen Plus. Die Behandlungen von Volkskrankheiten wie Asthma und Herzschwäche werden immer teurer. Laut der Krankenkasse Barmer haben sich die Ausgaben für entsprechende Medikamente in den letzten 10 Jahren mehr als verdoppelt auf insgesamt 441 Millionen Euro. Kostentreiber seien vor allem die gestiegenen Preise für patentgeschützte Arzneimittel. Nach dem tödlichen Messerangriff auf einen 15-Jährigen in Marsberg kommen die beiden Tatverdächtigen heute vor den Haftrichter. Die 22- und 23-jährigen Männer hatten sich gestern in Hamm der Polizei gestellt. Gegen sie wird wegen Totschlags und schwerer Körperverletzung ermittelt. Bei der Tat am Samstag war auch ein 18-Jähriger schwer verletzt worden. Die Innenstädte in Deutschland werden offenbar wieder beliebter. Das ergab eine Umfrage für den Handelsverband Deutschland. Demnach wollen mehr als 80% der Befragten künftig genauso oft oder sogar häufiger als bisher in die Stadt gehen. Das sind rund 20% mehr als noch vor 2 Jahren. Der Hauptgrund bleibt ganz klar das Shopping, gefolgt von gemütlichen Café- oder Restaurantbesuchen. Der Handelsverband sieht aber weiter Probleme, etwa durch zunehmende Leerstände. Er fordert deshalb die Städte auf, die freien Ladenlokale mit neuen Konzepten wiederzubeleben. Und das waren die Nachrichten mit Malte Albrecht.
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7: Jetzt zum Mittag haben wir einen weiter freundlichen Mix aus Sonne und Wolken. Und viel ändern wird sich daran heute auch nicht mehr. Es geht trocken und mild bei bis zu 22 Grad durch diesen Mittwoch. Morgen ziehen dann gerade zum Start mehr Wolken durch. Aber das lockert dann auch später wieder auf im Tagesverlauf. Und dann sind bis 20 Grad drin wieder.
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7: Kurz nach 12, ab 15 Minuten eine Meldung, die kommt von der A2 Hannover-Dortmund zwischen Veldheim und dem Kreuzbad Oeynhausen. 4 Kilometer Stau, 17 Minuten plus. Allen unterwegs eine gute Fahrt und kommt gut an. Wenn der Herbst da ist, dann ist sie auch wieder da. Die Übergangsjacke, ne? Dieses modische Versprechen, möchte ich sagen. Ja, die ist gleichzeitig zu warm und zu kalt. Das schafft nur die Übergangsjacke. Hannes Höfer hat dazu auch gleich ein paar Gedanken bei uns bei Daily Hannes.
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7: Jetzt starten wir aber erstmal mit Robbie Williams. Hier ist er mit Supreme. Einen schönen Mittwochmittag wünsche ich euch.

0: Heute ist kalendarischer Herbstanfang. Und das Wetter so, nö. Also Herbst kriege ich nicht rein. Ich mach's lieber ein bisschen freundlicher noch. Nehmen wir auf jeden Fall so, ne? Aber zum Herbst gehören ja dann später, wenn es dann auch herbstlich wird, so neben Kastanienmännchen, Eintöpfen und so, durchs Laub stapfen. Da gehört noch was anderes zu dieser Jahreszeit.
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2: So, Freunde. Es ist Herbst, damit aber auch offizieller Start für die Übergangsjacke. Ja! Ja, die gehört zur deutschen DNA wie Krustenbrot. Kein Land der Welt feiert die so ab wie wir. Das ist der VW unter den Kleidungsstücken. Obwohl auch irgendwie so der modische Blinddarm. Haben wir alle, hat aber keine richtige Funktion. Ja, und das ist witzig in einem Land, wo ja alles immer sinnvoll sein muss. Ich meine, die ist nicht wirklich warm, hält nicht so richtig Regen ab, aber trotzdem habe ich davon mehr als Unterhosen. Die passt natürlich zu unserem Wetter hier im Herbst, ne? Kann sich nicht so richtig entscheiden, ist von allen so ein bisschen, aber alleine das Wort Übergangsjacke. Modisch ist das ja oft mehr so ein Untergang. Nimmt man jetzt zum Beispiel mal die Königin der Übergangsjacken, die Steppweste. Mit steigendem Alter und Einkommen steigt ja der Steppwestenindex. Ihr wisst schon, was ich meine. Hier Sylter Softshell. Die Bonzenkutte. Ohne kommst du gar nicht auf den Golfplatz. Mit so einem Ding ist Christian Lindner eingeschult worden. Naja, wem's gefällt. Aber ich habe noch einen tollen Slogan für unser liebstes Kleidungsstück. Übergangsjacken. Hier bin ich Mensch, hier schlüpfe ich rein.
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1: Mit Christopher Langer, guten Tag. Ein 29-jähriger Bergkamener soll einem jungen Mann mit einem Messer in den Bauch gestochen haben. Er sitzt mittlerweile in Untersuchungshaft. Das teilt die Staatsanwaltschaft mit. Die Tat geschah Montagabend vor einer Kampfsportschule in Hamm. Dort war ein Streit einer Gruppe eskaliert. Auch Baseballschläger und Schlagstöcke kamen zum Einsatz. Der 23-Jährige mit der Stichwunde kam schwer verletzt ins Krankenhaus. Die Polizei konnte im Anschluss 4 Männer fassen, unter ihnen noch ein Mann aus Werne und ein zweiter Bergkamener. Gegen den 34-Jährigen lag eigentlich auch ein Haftbefehl vor. Das Amtsgericht setzte den gegen Auflagen aber außer Vollzug. Eine Mordkommission der Polizei Dortmund hat die Ermittlungen übernommen. Die IHK warnt vor wirtschaftlichen Folgen durch die kommunalen Haushaltssperren. Werne, Unna und Schwerte hatten zuletzt eine verhängt. Auch Lünen kämpft immer wieder mit leeren Kassen. Zur Haushaltsrettung haben viele Kommunen in NRW im letzten Jahr die Steuern für Gewerbe und Grundstücke hochgeschraubt. Laut aktuellen Zahlen habe fast jede dritte Stadt in NRW die Grundsteuer B erhöht, jede fünfte die Gewerbesteuer. Das steigere die Kosten für lokale Unternehmen deutlich. Die Industrie- und Handelskammer sorgt sich deswegen vor einem Rückgang bei Investitionen und Neuansiedlungen. Sie appelliert an Bund und Land, die Städte finanziell besser auszustatten oder ihnen Aufgaben abzunehmen. Bei der Zahnvorsorge von Kindern im Kreis Unna gibt es weiter Luft nach oben. Nur gut jedes zweite Kind zwischen 6 und 17 Jahren, das bei der AOK versichert ist, nutzt die kostenlosen Untersuchungen. Das hat die Krankenkasse jetzt mitgeteilt. Frühe und regelmäßige Kontrollen helfen, Karies und spätere Zahnprobleme zu vermeiden. Für Kinder unter 6 Jahren gibt es 6 Vorsorgeuntersuchungen. Danach übernehmen die Kassen die Prophylaxe 2-mal im Jahr. Jetzt das Wetter. Heute gibt es einen angenehmen Mix aus Sonne und Wolken bei bis zu 21 Grad bei uns in Kamen und Unna. Morgen geht's so weiter, wird aber etwas kühler bei maximal 18 Grad am Donnerstag. Regen ist erstmal nicht in Sicht. Und dann werfen wir noch einen Blick auf die Straßen. A1 Köln Richtung Dortmund zwischen Hagen-West und dem Westhofener Kreuz. 3 Kilometer Stau, 7 Minuten plus. A44 Kassel-Dortmund zwischen dem Kreuz Werl und dem Kreuz Dortmund-Unna. 3 Kilometer Stau, auch da 7 Minuten länger. Und da wird noch geblitzt in Lünen-Beckinghausen auf der Kreuzstraße und in Lünen auf der Moltke-Straße.
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2: Weiter geht's. Ich versorge euch mit Musik. Als nächstes jetzt Just Dance. Das war einer der Songs, mit denen Lady Gaga so wirklich richtig durchgestartet ist. Ein Song, mit dem alles losging. Und fast 2 Jahrzehnte später ist sie einfach immer noch ein absoluter Weltstar.
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2: Ich bin Robert Janz. Schönen Mittwochmittag wünsche ich euch. Und hier ist jetzt Lady Gaga mit Just Dance.

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0: Kershaw, wouldn't it be good? Geht's durch diesen Mittag und heute ist der kalendarische Herbstanfang. Aber mein Eindruck, so richtig ernst, nimmt das Wetter den offenbar noch nicht. Heute ja wirklich ziemlich schön und Anfang nächster Woche wird es sogar auch noch mal deutlich wärmer. Aktuell sind da so etwa 25 Grad drin, aber da geht sogar noch was. Und dazu passt jetzt auch der nächste Song eigentlich ganz gut.
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1: Mit Thorsten Adolfs. Guten Tag. Eine gute Woche noch müssen wir durchhalten. Dann greift der neue Tankrabatt der Bundesregierung, nämlich am 1. Oktober. Rund 17 Cent sollen wir dann weniger zahlen pro Liter Sprit. Die Debatte dürfte aber auch danach weitergehen, denn auch mit Rabatt bleibt das Tanken teuer. Dazu wird parallel noch über weitere Maßnahmen gestritten. Danny Hopper aus dem News-Team hat mehr dazu.
2: Ob wir auch diesmal unter die 2-Euro-Marke kommen, muss man abwarten. Beim Diesel sieht's nicht so aus, auch wenn die Spritpreise zuletzt wieder etwas gesunken sind. Der Chef des Bundeskartellamts Mund hat die Mineralölkonzerne in der RP dazu aufgefordert, die Entlastung auch wirklich 1:1 an die Verbraucher weiterzugeben. Man werde das genau beobachten, sagte er, um dann aber auch direkt wieder zu betonen, dass man die Konzerne dazu nicht verpflichten könne. Diesen Satz dürften Autofahrer inzwischen nicht mehr hören können. Nicht alle sind mit dem Tankrabatt glücklich. Kritik kam heute nochmal von Verdi-Chef Wernicke. Der Tankrabatt gehe zu Lasten der Steuerzahler. Es sei besser, Menschen mit niedrigem und mittlerem Einkommen gezielter zu unterstützen, sagte er dem RND. Auch der geplante Spritpreisdeckel komme zu spät. Dadurch könnten sich die Mineralölkonzerne weiter dumm und dusselig verdienen, sagt Wernicke. Auch der ADAC hat sich nochmal zu Wort gemeldet. Er ist dafür, die 12-Uhr-Regel an den Tankstellen wieder abzuschaffen. Die Preise für Benzin und Diesel seien dadurch nicht gesunken. Dazu seien die Preisdifferenzen pro Tag deutlich größer geworden. Das Ziel sei damit verpasst worden und deshalb gehöre die Regel wieder weg, heißt es.
1: Und jetzt weitere Nachrichten im Überblick. Die Behandlung von Volkskrankheiten wie Asthma und Herzschwäche wird nach Angaben der Barmer immer teurer. Zwischen 2014 und 2024 stiegen die Gesamtausgaben in diesem Bereich um 80 bzw. 121%. Das liege nicht so sehr daran, dass es mehr Erkrankte gibt, sagt die Krankenkasse. Begründet wird der Preisanstieg mit massiven Ausgaben für patentgeschützte Arzneimittel. Die Wahlpleiten der CDU bei den Landtagswahlen hallen nach. Wenn jetzt ein neuer Bundestag gewählt würde, wäre die AfD in Nordrhein-Westfalen stärkste Kraft. Das ist das Ergebnis einer Forsa-Umfrage für den Kölner Stadtanzeiger. Anders würde es bei einer Landtagswahl in NRW aussehen. Dort hätte im Moment die CDU trotz deutlicher Verluste weiterhin die Nase vorn. Die beiden Tatverdächtigen, die in Marsberg einen 15-Jährigen erstochen haben sollen, kommen heute vor den Haftrichter. Die 22 und 23 Jahre alten Beschuldigten aus Griechenland und dem Kosovo sollen den Jugendlichen im Streit getötet haben. Geprüft wird jetzt noch, ob die Tat einen Bezug zu einer Geburtstagsfeier hat, die am vergangenen Samstag in der Nähe stattfand. In Alaska hat die Fat Bear Week begonnen. Ab sofort kann im Internet darüber abgestimmt werden, welcher Braunbär sich für die kalte Jahreszeit die beeindruckendste Speckschicht angefressen hat. Wer noch unsicher ist, für welches Tier er abstimmen soll, kann per Livestream zuschauen, wie sich die Bären mit Lachsen den Wanst vollschlagen. Dort gibt es auch Vorher-Nachher-Bilder. Mittlerweile beteiligen sich jedes Jahr mehr als 1 Million Menschen an der kuriosen Abstimmung. Sie wurde eingeführt, um ein wichtiges Projekt zu unterstützen, das den Schutz der Bären und ihres Lebensraums bekannt macht. Das waren die Nachrichten mit Thorsten Adolfs.
0: Das Wetter.
3: Auch der Nachmittag bleibt heute freundlich. Sonne und ein paar harmlose Wolken wechseln sich ab. Regen spielt weiterhin eigentlich keine Rolle. Und heute sind noch bis zu 22 Grad drin. Morgen wird es gerade zum Start ein bisschen wolkiger und ein bisschen kühler. Aber dann im Tagesverlauf lockert es auch wieder auf und wird wieder freundlich.
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3: 13 Uhr ist durch, ab 15 Minuten die A2 Hannover-Dortmund zwischen Veltheim und dem Kreuzbad Oeynhausen. 6 Kilometer Stau, 19 Minuten. Dann die A4 Aachen-Köln zwischen dem Kreuz Köln-West und Köln-Eiffeltor. 5 Kilometer, 25 Minuten. Und genauso lang dauert es auf der A45 Gießen-Hagen zwischen Meinerzhagen und Lüdenscheid-Süd. 4 Kilometer Stau dort. Allen unterwegs eine gute Fahrt, kommt gut an. 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
3: Ich bin Robert Jans, hallo.

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1: Mit Christopher Langer, guten Tag. Ein 29-jähriger Bergkamener soll einem jungen Mann mit einem Messer in den Bauch gestochen haben. Er sitzt mittlerweile in Untersuchungshaft. Ihm wird versuchte Tötung vorgeworfen. Das teilt die Staatsanwaltschaft mit. Die Tat geschah Montagabend vor einer Kampfsportschule in Hamm. Dort war ein Streit einer Gruppe eskaliert. Auch Baseballschläger und Schlagstöcke kamen zum Einsatz. Der 23-Jährige mit der Stichwunde kam schwer verletzt ins Krankenhaus. Die Polizei konnte im Anschluss 4 Männer fassen. Unter ihnen noch ein Mann aus Werne und ein zweiter Bergkamener. Gegen den 34-Jährigen lag eigentlich auch ein Haftbefehl vor. Das Amtsgericht Hamm setzte den gegen Auflagen aber außer Vollzug. Eine Mordkommission der Polizei Dortmund hat die Ermittlungen übernommen. Heute ist kalendarischer Herbstanfang. Damit endet bei uns im Kreis ein extremer Sommer. Nach Angaben des Ruhrverbands war der Sommer bei uns in der Region der zweitwärmste seit Wetteraufzeichnung. Demnach war es im Schnitt 2 Grad wärmer als sonst. Gleichzeitig fiel deutlich zu wenig Regen. Der Juli war der trockenste seit rund 100 Jahren. Um die Wasserversorgung an der Ruhr, zum Beispiel in Schwerte, zu sichern, mussten die Talsperren im Sauerland zeitweise 13 Mal mehr Wasser abgeben, als hineinfloss. Trotz dieser Belastung gibt der Ruhrverband Entwarnung. Die Talsperren sind aktuell zu gut 3/4 gefüllt. Damit ist die Wasserversorgung sicher, selbst wenn auch jetzt im Herbst eine lange Trockenphase ansteht. Unbekannte sind letzte Nacht in den Hornbach in Kamen eingebrochen. Die Alarmanlage an der Zollpost ging gegen 3:30 los. Beamte haben dann vor Ort bemerkt, dass eine Schiebetür aufgebrochen worden war. Ob die Täter was gestohlen haben, ist noch nicht klar. Die Polizei sucht Zeugen. Jetzt das Wetter. Heute gibt es einen angenehmen Mix aus Sonne und Wolken bei bis zu 21 Grad. Die kriegen wir in Kamen und Schwerte gerade schon. Morgen geht's so weiter, wird aber etwas kühler. Maximal 18 Grad sind am Donnerstag drin und Regen ist erstmal weiter nicht in Sicht. Wir gucken auf die Straßen. A1 Münster-Dortmund zwischen dem Kamener Kreuz und Unna. 4 Kilometer Stop and Go, 5 Minuten kommen drauf. A1 Münster-Köln zwischen dem Kreuz Dortmund-Unna und dem Westhofener Kreuz. 3 Kilometer Stau, 20 Minuten mehr. Und die A44 Kassel-Dortmund zwischen Unna-Ost und dem Kreuz Dortmund-Unna. Noch 2 Kilometer Stau, da seid ihr in 5 Minuten durch. Geblitzt wird in Lünen-Beckinghausen auf der Kreuzstraße. Gute Fahrt!
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3: Leute, ich will mir hier nicht vorwerfen lassen, ich wäre nicht vorbereitet. Ich habe was vorbereitet und zwar neue Musik. Die habe ich in dieser halben Stunde in die Playlist gehauen. Und zwar neue Musik aus NRW, die Giant Rooks. Die waren nämlich bei uns im Sender zu Gast und sie haben einen neuen Song im Gepäck gehabt. Den gibt's gleich.
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3: Ich bin Robert Jans und jetzt starten wir erstmal ganz entspannt rein mit Musik von Rag & Bowman. Spiele ich euch mit Human.

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0: Teddy Swims habe ich gespielt mit Mr. Know-It-All. Sie kommen aus Hamm, sind längst international unterwegs und gehören einfach auch zu den erfolgreichsten deutschen Indie-Bands. Giant Rooks, die waren jetzt dieser Woche bei uns zu Gast und die Band spielt inzwischen auf den großen Bühnen weltweit und am 16. Oktober, da kommt auch das neue Album If Heaven Exists, This Might Be It raus. Natürlich hatten sie es dabei, als sie bei uns waren. Uns hat vor allem da interessiert, warum klingt das neue Album denn diesmal so besonders?
1: Wir waren in einem Studio, was gebaut wurde von Peter Gabriel in den 80ern. Das war wirklich so ein Raumschiff. Da waren wir fast 6 Wochen lang, kurz vor Weihnachten. Und das war eine super, super, super krasse Zeit, weil man hatte irgendwie so das Gefühl, diese Wände haben einfach schon alles gehört. Da war von Beyoncé, Jay-Z und Harry Styles über Coldplay, U2 und so. Alle Menschen haben schon in diesem Raum gesungen und Musik gemacht und das war einfach ein krasses Gefühl.
0: Ja, ich verstehe schon, das muss ein krasser Vibe sein. Giant Rooks gibt's mittlerweile seit über 10 Jahren. Dazu, klar, ne, natürlich ständig auf Tour, im Studio gerade gehört, dann Reisen. Da wollten wir auch mal wissen, kann man sich nach so langer Zeit denn eigentlich immer noch gut leiden?
2: Tatsächlich verstehen wir uns so gut wie noch nie. Also es ist eher besser geworden über die Jahre, weil wir einfach uns total akzeptieren mit unseren Eigenheiten. Wir sind alle sehr, sehr unterschiedlich. Und es ist aber total schön, weil da so ein gegenseitiges Verständnis ist. Und auch wenn es mal irgendwie kurz vielleicht hitzig wird oder so, wir finden eigentlich immer wieder relativ schnell zueinander und können uns vertragen.
0: Ah, herrlich. Also Friede vor der Eierkuchen. Und wenn man so viele Konzerte auf der ganzen Welt gespielt hat, bleibt natürlich einiges hängen, viele Eindrücke, viele Erinnerungen. Aber an welches Konzert denken Sie denn selbst immer wieder zurück?
1: Der erste, der mir jetzt gerade wirklich so super spontan in den Sinn gekommen ist, ist tatsächlich ein Konzert, was wir in, war das, Sao Paulo gespielt haben. Und da waren wir Vorband von Louis Tomlinson, Ex-One Direction-Mitglied. Und es war so total krass, weil so 50.000 Menschen in diesem Fußballstadion waren und irgendwie ja wirklich schon so viele Leute auch so unsere Lyrics konnten und so mitgesungen haben und das war irgendwie so voll der surreale Moment.
0: Und jetzt wollen wir natürlich auch die neue Single hören, also hier sind die Giant Rooks mit Slow Dance 4 Minutes.
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1: Mit Thorsten Adolfs. Guten Tag. Im Sozialstaat soll es keine Schlupflöcher mehr geben. Die Bundesregierung hat am Vormittag einen 10-Punkte-Plan gegen Sozialbetrug beschlossen. Bundeskanzler Merz schrieb bei X, Missbrauch gehe zulasten aller, die arbeiten und einzahlen. Die Sozialsysteme dürften nicht ausgenutzt werden. Was sich konkret ändern soll, fasst Malte Albrecht zusammen.
2: Ein Schwerpunkt des Aktionsplans ist der Missbrauch von Sozialleistungen im Zusammenhang mit Zuwanderung aus der EU. Geplant ist, dass sich Behörden wie Sozial-, Melde- und Ausländeramt besser vernetzen, um ihre Daten leichter auszutauschen. Außerdem soll es schärfere Kontrollen und strengere Regeln geben. So sollen künftig Arbeitgeber, die auf Schwarzarbeit setzen, stärker zur Verantwortung gezogen werden. Ein weiterer Punkt sind sogenannte Schrottimmobilien, also überbelegte oder unbewohnbare Mietshäuser, die teilweise im Zusammenhang mit organisiertem Missbrauch von Sozialleistungen stehen. Die Kommunen sollen hier mehr Möglichkeiten bekommen, gegen solche Häuser und die Hintermänner vorzugehen. Außerdem will die Bundesregierung auf EU-Ebene aktiv werden, um Fehlanreizen und Fehlannahmen in Sachen Sozialleistungen stärker zu begegnen. Bundessozialministerin Baas sagt, Deutschland brauche weiterhin ausländische Fachkräfte. Viele davon kämen aus der EU. Die Freizügigkeit innerhalb der Europäischen Union dürfe aber nicht für Ausbeutung und organisierten Missbrauch ausgenutzt werden. Laut Aktionsplan sollen die Maßnahmen noch bis Ende des Jahres umgesetzt werden.
1: Und jetzt weitere Nachrichten in der Zusammenfassung. Die Benzinpreise sind im Schnitt leicht gesunken. Im Vergleich zur vergangenen Woche kostet der Liter Super E10 laut ADAC 3,3 Cent weniger. Der Dieselpreis ist dagegen fast unverändert. Der Automobilclub erklärt das mit dem günstigeren Rohölpreis. Ein Fass der Nordseesorte Brent kostet etwas mehr als 10 Dollar weniger als noch vor einer Woche. Ab dem Jahr 2028 soll es keine Kassenbons mehr aus Papier geben. Dann sollen sie per E-Mail verschickt werden oder über einen QR-Code abrufbar sein. Das steht in einem Gesetzentwurf aus dem Bundesfinanzministerium. Das Ministerium will damit Bürokratie abbauen und gleichzeitig die Steuer- und Finanzkriminalität effektiver bekämpfen. Der neue Bundestrainer Jürgen Klopp hat beim Abschlusstraining vor dem Nations-League-Auftritt gegen die Niederlande am Spielfeldrand spontan Fragen von Reportern beantwortet. Klopp sagte, er spüre eine Aufbruchstimmung im Team und er werde für die Jungs durchs Feuer gehen. Anstoß morgen in Amsterdam ist um 8:45. Es gibt Wirbel um den Online-Apotheken-Shop von DM. Seit kurzem kann man dort Drogerieartikel und apothekenpflichtige Mittel, also zum Beispiel Schmerztabletten, in einer Bestellung kombinieren. Und genau das ist der Streitpunkt. Die Wettbewerbszentrale will den Verkauf dieser Medikamente verbieten lassen. Das Landgericht Karlsruhe prüft seit heute, ob das Angebot von DM Med wirklich sauber von den normalen Drogerieprodukten getrennt ist oder ob das Ganze so nicht zulässig ist. Die Drogeriekette sagt, dass sie sich rechtlich korrekt verhält. Sie hat für den Online-Shop extra eine Tochtergesellschaft in Tschechien gegründet. Sollte es keine Einigung geben, will DM möglicherweise bis vor den Bundesgerichtshof ziehen. Soweit die Meldungen mit Thorsten Adolfs.
3: Die letzten Tage waren noch so einige Wolken unterwegs. Die haben sich zwischendurch mal vor die Sonne geschoben. Das passiert heute so gut wie gar nicht. Erst ab dem späten Nachmittag kommen so ein paar Wolken dazu. Vorher Sonne pur bei 19 Grad aktuell in Unna und 20 in Sell. Morgen geht's dann erstmal ähnlich schön weiter.
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3: Gibt zwei Warnmeldungen für euch. Einmal von der A44 Kassel Richtung Dortmund zwischen dem Kreuz Unna Ost und dem Kreuz Dortmund Unna. Da gibt es ein liegen gebliebenes Auto. Und auf der A45 Dortmund Richtung Hagen zwischen Dortmund Hafen und dem Kreuz Dortmund West. Da sind Fußgänger auf der Fahrbahn. Also fahrt da bitte besonders vorsichtig. Dann die A1 Münster Richtung Dortmund zwischen Kamenzentrum und Unna. Da stockt es auf 3 Kilometern 5 Minuten plus. A44 Kassel Richtung Dortmund zwischen dem Kreuz Werl und dem Kreuz Dortmund Unna. Auch da 3 Kilometer Stop and Go 6 Minuten on top. Und die A45 Hagen Richtung Dortmund zwischen dem Kreuz Hagen und dem Westhofener Kreuz auch da. Stop and go auf 3 Kilometern, da seid ihr in 6 Minuten durch. Dann wird geblitzt in Kamen auf der Heimstraße, in Fröndenberg auf der Unna-Straße, dann auf der B236 Richtung Schwerte kurz vorm Tunnel, in Werne auf dem Südring und in Lünen auf der Preußenstraße. Sollte da jetzt noch was fehlen? Wenn ihr noch irgendwas gesehen habt, Staus, Störungen, Blitzer, könnt ihr uns immer gerne kostenlos melden unter der 0800 5 3 mal die 7. 988.
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3: Fußball-EM können wir schon mal bei uns in der Region, das haben wir vor 2 Jahren bewiesen, aber wir könnten wir auch Olympia? Das ist natürlich nochmal eine Spur krasser. NRW hat sich beworben für die Spiele, aber auch München ist noch gut im Rennen als deutscher Bewerber. Da sprechen wir gleich nochmal genauer drüber. Ich bin Alessa Mischel, hallo zusammen.

0: Es gibt noch eine Warnmeldung für euch von der A1 Dortmund Richtung Köln zwischen der Raststätte Lichtendorf Nord und im Westhofener Kreuz. Da gibt es aktuell eine ungesicherte Unfallstelle. Also fahrt da bitte besonders vorsichtig.
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0: Für viele bei uns in NRW wäre das ein absoluter Traum, richtiges Spektakel. Aber es gibt natürlich auch Kritiker, die sehen das ganz anders. Es geht um die Olympischen Spiele. Dafür hat sich die Region Köln-Rhein-Ruhr ja beworben für die Jahre 2026, 2040 oder 2044. Es gibt aber noch andere Kandidaten in Deutschland. Nur einer wird es am Ende, der sich dann für die Olympischen Spiele bewerben kann. Antenne UNA-Reporter José Nasyandi. Schon jetzt ist klar, München geht da als Favorit ins Finale, aber Köln-Rhein-Ruhr liegt nur knapp dahinter.
1: Ja, wichtig ist dabei, das ist noch keine Entscheidung, sondern erstmal nur das Ergebnis der Bewertungskommission. München liegt vorne, vor allem wegen der kurzen Wege und der kompakten Planung. Es geht dabei um die Reisezeiten zwischen dem Olympischen Dorf und den Wettkampfstätten. Köln-Rhein-Ruhr hat dagegen klare Stärken bei den Zuschauerzahlen und auch, weil NRW ein sehr wichtiges Sportland ist. Und dieser Abstand mit nur 2 Punkten ist wirklich sehr klein.
0: Bei der Abstimmung am Samstag zählt dann vor allem auch die Meinung der Sportverbände.
1: Ja, das könnte eine wichtige Rolle spielen. 42 olympische Spitzenverbände haben jeweils 3 Stimmen. Das sind allein schon 126 von maximal 144 Stimmen. Auffällig ist, München wurde in mehreren Kategorien von den Verbänden besser bewertet als vom DOSB insgesamt. Und es gibt den Hinweis, dass auch Wintersportverbände bei dieser Abstimmung dabei sind. Und viele dieser Verbände sitzen in Süddeutschland, in Bayern. Ob das am Ende tatsächlich ein Vorteil für München ist, das lässt sich aber überhaupt nicht seriös sagen.
0: Das heißt also auch wenn München gerade vorne steht, für NRW ist eigentlich noch alles offen.
1: Genau das heißt es. 2 Punkte Abstand sind nicht viel und Köln-Rhein-Ruhr hat viele, viele Vorteile, zum Beispiel die 17,6 Millionen Tickets, die große Sportlandschaft hier bei uns in Nordrhein-Westfalen. Entscheidend wird deshalb sein, wie die Delegierten am Samstag diese unterschiedlichen Stärken gewichten und ob München seinen Vorsprung aus der Vorbewertung auch in Stimmen umsetzen kann. Und am Ende muss ich sagen, ist es wie bei jeder Wahl, nicht nur der Kopf spielt eine Rolle, sondern auch der Bauch.
0: Also am Wochenende entscheidet sich dann, wer der deutsche Bewerber für die Olympischen Spiele wird. Die Infos hatten wir für euch hier bei Antenne UNA. Jetzt gibt's Musik von Tiffany Ayers, Vertigo.

Musik von Sido, 1000 Tattoos hier bei Antenne Una. Wo ist das Formular? Ja, fragt Rudi. Wer ist dafür zuständig? Fragt Rudi. Wie sehen die Öffnungszeiten aus? Fragt Rudi. Konzept sollte klar sein, oder? Naja gut, vielleicht braucht ihr doch noch ein paar Infos mehr. Es geht um den Chatbot der Stadt Unna. Der hilft euch seit Mitte Juni auf der Internetseite und dem Online-Service-Portal der Stadt. Den könnt ihr dann verschiedene Sachen fragen, wenn ihr zum Beispiel irgendwas nicht findet, und dann bekommt ihr Unterstützung. Und der heißt jetzt eben Rudi. Steht kurz für Rathaus Unna Digitalassistent. Ihr konntet den Namen dafür auch selber vorschlagen. Rund 60 Vorschläge waren da mit dabei und am Ende ist es eben Rudi geworden. Ist ein sehr knuffiger Name. Ich bin Alessa Mischel, hier für euch bei Antenne Una.

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0: Es ist jetzt 14:30.
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2: Mit Christopher Langer, guten Tag. Schon seit längerem beschweren sich Anwohner rund um den Seepark in Lünen über Falschparker. Ab heute diskutiert die Lüner Politik über ein Parkverbot dort. Laut Verwaltung reichen die bisherigen Sommerparkverbotszonen rund um den Horstmacher See nämlich nicht aus. Viele Ausflügler würden Barrieren ignorieren und auch im Frühling oder Herbst zuparken. In nur 6 Wochen im Sommer hatte das Ordnungsamt 1400 Parkverstöße festgestellt. Deswegen geht es im Ausschuss für Sicherheit und Ordnung ab heute um ein ganzjähriges Parkverbot. Dabei geht es vor allem um den Seepark, aber auch um die Viktoria-Siedlung. Im Hinblick auf die IGA kommendes Jahr könnte es auch dort voller werden. Spätestens im Dezember soll der Rat über ein geeignetes Konzept entscheiden. So könnten die neuen Parkregelungen dann nächstes Jahr in Kraft treten. Ein 29-jähriger Bergkamener soll einem jungen Mann mit einem Messer in den Bauch gestochen haben. Er sitzt mittlerweile in Untersuchungshaft. Das teilt die Staatsanwaltschaft mit. Sie wirft ihm versuchte Tötung vor. Die Tat geschah Montagabend vor einer Kampfsportschule in Hamm. Dort war ein Streit einer Gruppe eskaliert. Auch Baseballschläger und Schlagstöcke kamen zum Einsatz. Der 23-Jährige mit der Stichwunde kam schwer verletzt ins Krankenhaus. Die Polizei konnte im Anschluss 4 Männer fassen. Unter ihnen noch einer aus Werne und ein zweiter Bergkamener. Gegen den 34-Jährigen lag eigentlich auch ein Haftbefehl vor. Das Amtsgericht Hamm setzte den gegen Auflagen aber außer Vollzug. Eine Mordkommission der Polizei Dortmund hat die Ermittlungen übernommen. Heute ist kalendarischer Herbstanfang, damit endet bei uns im Kreis ein extremer Sommer. Nach Angaben des Ruhrverbands war der Sommer bei uns in der Region der zweitwärmste seit Beginn der Wetteraufzeichnung. Demnach war es im Schnitt 2 Grad wärmer als normal. Gleichzeitig fiel deutlich zu wenig Regen. Der Juli war der trockenste seit rund 100 Jahren. Um die Wasserversorgung an der Ruhr, zum Beispiel in Schwerte, zu sichern, mussten die Talsperren im Sauerland zeitweise 13 Mal mehr Wasser abgeben, als hineinfloss. Trotz dieser Belastung gibt der Ruhrverband Entwarnung. Die Talsperren sind aktuell zu gut 3/4 gefüllt. Damit ist die Wasserversorgung sicher, selbst wenn es auch jetzt im Herbst lange Trockenphasen geben sollte.
0: Dankeschön, Christopher. Hochsommer ist das auf jeden Fall nicht mehr. Dafür aber trotzdem Top-Wetter. Um die 10 Sonnenstunden kriegen wir heute im Kreis Unna. Und es ist auch wieder etwas wärmer geworden. 21 Grad an der Spitze. In Lünen sind die schon erreicht. Bönen kommt auf 20 Grad. Morgen gibt es nur ein bisschen weniger von den Temperaturen her und etwas mehr Wolken. Trotzdem wird das insgesamt noch ein sehr schöner Donnerstag. Es gibt immer noch die Warnmeldung von der A44 Kassel Richtung Dortmund zwischen dem Kreuz Unna Ost und dem Kreuz Dortmund Unna. Da gibt es ein liegen gebliebenes Fahrzeug. Dann kommen wir zu den Staus. A1 Köln Richtung Dortmund zwischen Gevelsberg und Hagen West. 3 Kilometer Stau, 7 Minuten plus. A1 Münster Richtung Dortmund zwischen dem Kamener Kreuz und Unna. Da stockt es auf 4 Kilometern, auch da braucht ihr aber 7 Minuten länger. Die A44 Kassel Richtung Dortmund zwischen dem Kreuz Werl und dem Kreuz Dortmund Unna. 3 Kilometer Stau, 8 Minuten plus. Und die A45 Hagen Richtung Dortmund zwischen dem Kreuz Hagen und im Westhofener Kreuz. 5 Kilometer Stau, 11 Minuten, dann seid ihr da durch. Und es wird weiterhin geblitzt in Kamen auf der Heimstraße, in Fröndenberg auf der Unnaer Straße, auf der B236 Richtung Schwerte, in Werne auf dem Südring und in Lünen auf der Preuststraße. Gute Fahrt euch!
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0: Einem Freund helfen wollen und dafür dann am Ende selber vor Gericht stehen. Das ist natürlich super ärgerlich. Genau das ist jetzt aber einer Frau in Kamen passiert. Die Infos bekommt ihr gegen 14:40. Alessa Michel, mein Name. Jetzt habe ich Dasher für euch mit Austin.

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0: Eigentlich wollte sie ja nur einem Freund helfen, das führte aber am Ende zu einer Anklage. Einer Frau in Carmen ist das jetzt passiert. Sie soll sich der Geldwäsche schuldig gemacht haben, sagt die Staatsanwaltschaft. Andreas Milk aus dem Antenne Unna-Team war für uns im Prozess. Andreas, was genau hat sie denn angestellt?
1: Also sie selbst sagt, ich war doch einfach nur nett. Folgendes Problem, der Freund von ihr, der war illegal in Deutschland. Er hatte deshalb auch kein Bankkonto hier. Aber er hat auf eine Überweisung von einem Kunden gewartet, 300 Euro. Dafür hat die Frau dann ihr Konto zur Verfügung gestellt. Sie hat übrigens gedacht, ihr Freund arbeitet als so eine Art männliche Domina. In Wirklichkeit stammten die 300 Euro aus einem Geschäft mit Blüten, also mit Falschgeld.
0: Also im Grunde hat die Frau selbst gar nichts von der Sache gehabt.
1: Ja genau, sie sollte die 300 Euro bloß weitergeben. Und jetzt komme ich dir mal mit einer Binsenweisheit. Unwissenheit schützt vor Strafe nicht. Die Staatsanwaltschaft spricht in so einem Fall von leichtfertiger Geldwäsche. Das heißt, es ist eine gewisse Schusseligkeit oder Gutgläubigkeit dabei und keine große kriminelle Energie. Aber strafbar ist das Ganze eben doch. Solche Fälle landen tatsächlich immer mal wieder vor Gericht. Also etwas Vorsicht ist schon ganz gut, wenn dich einer fragt, ob du vielleicht mal so einen Geldtransfer abwickelst. Kannst.
0: Leuchtet auf jeden Fall ein, könnte teuer werden. Wie ist denn der Prozess gegen die Carmenerin dann ausgegangen?
1: Er ist ausgegangen mit einer guten Nachricht für das Frauenforum im Kreis Unna. Bald kriegen die Frauen von der Carmener Geldwäscherin 300 Euro. Der Richter hat das Verfahren eingestellt unter der Bedingung, dass die Angeklagte eine Buße für eine gemeinnützige Einrichtung zahlt. Da ist ihm dann eben gerade das Frauenforum eingefallen.
0: Und da sind die 300 Euro auch definitiv besser aufgehoben als in irgendeinem dubiosen Geschäft. Eine Frau aus Carmen hat wegen leichtfertiger Geldwäsche vor dem Richter gestanden. Die Infos habt ihr gehört hier bei Antenne Unna.

Sie hat jetzt sehr ungeduldig gewartet, aber jetzt ist es soweit. Taylor Swift kann euch sagen, dass ihre brandneue Single am Freitag rauskommt. Das hat sie jetzt bei Instagram veröffentlicht. Auch den Namen des Songs, Patient Zero, also auf Deutsch übersetzt quasi Patient Null. Mehr hat sie tatsächlich aber noch nicht bekannt gegeben. Also auch noch keinen kleinen Schnipsel aus dem Song oder sonst irgendwas. Das machen Künstler ja dann auch ganz oft, dass sie schon mal so ein kurzes Set aus dem Video zeigen und dann eben den Song da drüber legen. Aber bei Taylor bleibt das alles noch geheim, eben bis Freitag. Von daher gibt's jetzt einen All-Time-Klassiker von ihr hier bei Antenne Ona. We are never ever getting back together. Macht euch einen schönen Mittwoch mit Antenne Ona. Jetzt muss ich kurz überlegen.

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3: Mit Thorsten Adolfs. Guten Tag. K.O.-Tropfen sind in den letzten Jahren ein immer größeres Problem geworden. Die Bundesregierung will es deshalb angehen und die Strafen verschärfen. Wer K.O.-Tropfen für eine Vergewaltigung oder einen Raub einsetzt, soll mit mindestens 5 Jahren Gefängnis rechnen müssen. Bundesjustizministerin Hubich hat einen entsprechenden Gesetzentwurf vorgelegt. Über ihn wird jetzt am Nachmittag zum ersten Mal im Bundestag beraten. Danny Hoppe mit den Einzelheiten.
4: K.O.-Tropfen sollen in Zukunft rechtlich so eingestuft werden wie eine Waffe oder ein gefährliches Werkzeug. Ziel ist es, Frauen vor Gewalt besser zu schützen. Nicht nur, wenn sie im Nachtleben unterwegs sind, sondern auch in den eigenen 4 Wänden. Gewalt gegen Frauen sei ein massives Problem, das wir nur mit einem umfassenden Ansatz in den Griff bekämen, sagte Hubich. Dazu gehört aus ihrer Sicht nicht nur Abschreckung durch höhere Strafen, sondern eine Gesamtstrategie mit mehr Prävention, Aufklärung und Unterstützung für Betroffene. Man habe inzwischen ein deutlich höheres Netz an Möglichkeiten, wo man zum Beispiel anonym Spuren sichern könne, sagte sie in der ARD. Man müsse es in der Gesellschaft schaffen, dass nicht die Betroffenen sich schämen müssten, sondern die Täter. Vergewaltigungen unter Einsatz von K.O.-Tropfen oder anderen narkotischen Mitteln seien besonders niederträchtig. Mit einer Mindeststrafe von 5 Jahren setze man ein starkes Stoppschild. Es gibt außerdem noch einen weiteren Gesetzentwurf, der schärfere Strafen vorsieht. Dabei geht es um das Besitzen und Verbreiten von Vergewaltigungsvideos. Auch das soll in Zukunft härter bestraft werden. Es gehe generell darum zu zeigen, dass es sich nicht um Kavaliersdelikte handele, sondern um schwerste Straftaten, sagte Hubich.
3: Und jetzt weitere Nachrichten in der Zusammenfassung. Die SPD glaubt nicht, dass das System aus privaten und gesetzlichen Krankenkassen abgeschafft wird. Parlamentsgeschäftsführer Wiese sagte, er spüre da beim Koalitionspartner Union eine Zurückhaltung. Es sei aber zu begrüßen, dass Kanzler Merz das Problem der Ungleichbehandlung von Patienten erkannt habe. Vor allem bei der Terminvergabe habe sich bei den Patienten ein hohes Frustpotenzial aufgestaut. Ein knappes Drittel der Erwachsenen in Deutschland trinkt 3 oder mehr alkoholische Getränke pro Woche. Das hat das Robert-Koch-Institut anhand von Daten von vergangenem Jahr ermittelt. Das entspreche einem moderaten bis hohen Gesundheitsrisiko, heißt es. Und knapp 24% der Erwachsenen würden Zigaretten rauchen oder andere Tabakprodukte konsumieren. Die rund 425.000 Kellner, Köche und andere Beschäftigten im Gastgewerbe in NRW bekommen mehr Geld. Ab Oktober gibt es einen Lohnplus von 2,2%. Ab Januar nächsten Jahres kommen dann nochmal 2,6% dazu und ein Jahr später 2,2%. Darauf haben sich der Gaststättenverband DEHOGA und die Gewerkschaft Nahrung Genuss Gaststätten geeinigt. Die Europäische Zentralbank arbeitet gerade an neuen Euroscheinen. Anfang der 2030er Jahre sollen wir damit bezahlen können. Bei der Gestaltung durften die Bürger mitentscheiden. Fast 10 Millionen Menschen haben bei der Online-Umfrage mitgemacht. Zur Auswahl standen berühmte Europäer und Naturmotive von Flüssen und heimischen Vögeln. Auf der Rückseite werden wichtige Institutionen wie das Parlament oder die Notenbank selbst abgebildet sein. Außerdem sollen die Scheine neue Sicherheitsmerkmale erhalten, damit Falschgeldfälscher noch weniger Chancen haben. Und sie sollen länger halten, damit weniger Papier verschwendet wird. Soweit die Meldungen mit Thorsten Adolfs.
5: Carmen kommt schon auf 21 Grad, 20 sind es in Frendenberg. Das war's auch für heute, aber ich würde sagen, das reicht ja auch für Ende September. Vor allem, weil das Wetter heute sehr schick ist. Es gibt viel Sonne, kaum Wolken und es bleibt trocken. Das geht morgen fast genauso weiter wie heute.
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5: Es hat sich ein bisschen entspannt auf den Straßen. 4 Staus habe ich noch für euch. A1 Köln Richtung Dortmund zwischen Gevelsberg und Hagen-West. Da braucht ihr 7 Minuten länger, 4 Kilometer Stop and Go. A1 Münster Richtung Köln zwischen dem Kamener Kreuz und Schwerte. Da stockt es auf 5 Kilometern, auch da 7 Minuten plus. Die A44 Kassel Richtung Dortmund zwischen dem Kreuz Werl und dem Kreuz Dortmund-Unna. 5 Kilometer Stau, um die 17 Minuten on top. Und die A45 Gießen Richtung Dortmund zwischen Lüdenscheid Nord und dem Westhofener Kreuz. 7 Kilometer Stau, fast 20 Minuten plus. Und es staut sich wieder auf der Kamener Straße in Lünen und zwar Richtung Kreuzung mit der Kreuzstraße. Also wenn ihr aus Lünen rausfahrt, da kommen 10 Minuten oben drauf und es wird geblitzt in Werne auf dem Südring und in Lünen auf der Preußenstraße. Staus, Blitzer oder auch irgendwelche Störungen könnt ihr uns gerne immer kostenlos melden. Geht einfach unter der 0800 5 3 mal die 7 988.
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5: Die Kollegin Johanna und ich haben schon festgestellt, draußen im Wald überleben, ohne zu erfrieren, ist eine Herausforderung für uns beide. In Selchen gibt es dafür aber bald ein spezielles Training. Mehr dazu hört ihr nach Musik von Kato und John und danach von Katy Perry. Alessa Mischel für euch im Studio. Hi.

0: Könnten wir wohl im Wald überleben, so komplett auf uns alleine gestellt und dann einen Schlafplatz finden, dann auch noch im Idealfall nicht erfrieren, damit wir auch am nächsten Morgen wieder aufwachen? Also bin ich mir nicht ganz sicher. Ich weiß nicht, wie du das siehst.
1: Nee, wir können das nicht alles.
0: Vielleicht sollten wir dann selber mal so ein Survival-Training machen. Johanna Penzek aus dem Matane-Ona-Team. In Selm gibt es sowas ja bald.
1: Genau, an der Waldschule Kappenberg findet nächsten Monat ein Survival-Kurs statt. Buschkraft nachts im Wald heißt er. Von aus gehen die Teilnehmer in den Wald rein und versuchen da die Nacht zu überstehen. Mhm. Ich fand es ja heute Morgen um 6 schon viel zu kalt. Ne? Wenn wir mal überlegen, ein paar Tage später, am 10. Oktober geht's los, da wird es noch ein Tacken kälter sein.
0: Ja gut, das stimmt natürlich. Wir als Frostballen kriegen da direkt eine Gänsehaut, aber die Bushcrafter, die gehen ja nicht unvorbereitet einfach so in den Wald.
1: Nee, da können auch Leute mitmachen, die jetzt survivalmäßig noch nichts drauf haben, so wie wir. Mhm. Mit dabei ist nämlich das Bushcraft-Team Lüdinghausen und die leiten die Teilnehmer dann an. Da werden so Fragen geklärt wie orientieren wir uns am besten im Wald? Da gibt es eine Erste-Hilfe-Schulung. Es wird zusammen überlebt. Die Infos kommen von den Experten und die Teilnehmer können dann alle gewonnenen Skills direkt mal ausprobieren.
0: Also es klingt auf jeden Fall schon nach Spaß, aber es ist jetzt auch nicht so 100%, ja, wir machen uns mal so einen chilligen Lagerfeuerabend mit Freunden im Wald.
1: Also in der Beschreibung steht, der Kurs findet bei wirklich jeder Wetterlage statt, also auch bei strömendem Regen. Die Leute sollen halt lernen, sich da auf alle Gegebenheiten der Natur einzustellen. Mhm. Verpflegung gibt es beim Kurs dazu und ihr könnt euch bei der Waldschule Kappenberg per Mail oder per Telefon anmelden. Die Übernachtung im Wald ist aber auch nicht umsonst. Der Kurs kostet 100 Euro pro Person und ist ab 16 Jahren.
0: Ich kann es aber auch irgendwo verstehen. Also wenn wir schon so ein Survival-Training machen, dann wird da jetzt, glaube ich, auch keiner betüdelt. Das ist ja dann auch schon irgendwie Sinn der Sache, dass man das dann alles lernt. Und trotzdem gebe ich zu, so eine Kuscheldecke auf dem Sofa wäre jetzt auch was. Macht euch einen schönen Mittwoch mit Antenne Ona.

0: Alize, moi Lolita, hier bei Antenne Ona, 20 nach 3 am Biss. Zum Herbst gehört ja irgendwie alles vom Wetter her. Sowohl Tage wie heute mit richtig viel Sonne, als auch Tage, wo es dann schüttet wie aus Eimern und es sind nur graue Wolken unterwegs. Und es ist halt auch ein bisschen frischer. Ich freue mich da riesig drauf, das ist voll meine Jahreszeit. Und heute ist ja auch ganz offiziell kalendarischer Herbstanfang.
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2: Früher, da gab es ja noch Frühling, Sommer, Herbst und Winter. Inzwischen haben wir 5 Jahreszeiten, nämlich Frühling, Frühsommer, Sommer, Spätsommer und 6 Monate Nieselregen. Aber wir haben gelernt, damit umzugehen, wie mit so vielem.
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0: Es ist jetzt 3:30.
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2: Mit Christopher Langer. Guten Tag. In Werne steigt die Vorfreude auf das größte Fest des Jahres. Heute sind die Details zur SimJu 2026 vorgestellt worden. Vom 24. bis 27. Oktober dreht sich in der Innenstadt wieder alles um Kirmes, Fahrgeschäfte und Tradition. Seit 1362 gehört der Simon-Juda-Markt zu Werne. Heute kommen jedes Jahr zehntausende Besucher zu SimJu. Für Bürgermeister Lars Hübchen ist es ein besonderes Wochenende.
3: Das ist nicht nur irgendeine Kirmes, sondern das ist der Gründungspunkt dieser Stadt und gleichzeitig etwas, das bis heute lebendig ist und die Menschen wirklich bewegt und letztlich auch ein bisschen das Aushängeschild dieser Stadt.
2: In diesem Jahr sind mehr als 180 Schaustellergeschäfte dabei. Zu den Neuheiten gehören der rund 80 Meter hohe Nordic Tower, das Delirium und der Shockwave. Immer wieder beschweren sich Anwohner rund um den Seepark in Lünen über Falschparker. Ab heute diskutiert die Lüder Politik über ein Parkverbot dort. In nur 6 Wochen im Sommer hatte das Ordnungsamt 1400 Parkverstöße festgestellt. Laut Verwaltung reichen die bisherigen Sommerparkverbotszonen rundherum aber nicht aus. Viele Ausflügler würden Barrieren ignorieren und auch im Frühling oder Herbst zuparken. Deswegen geht es im Ausschuss für Sicherheit und Ordnung ab heute um ein ganzjähriges Parkverbot. Dabei geht es vor allem um den Seepark, aber auch um die Viktoriasee. Im Hinblick auf die IGA kommendes Jahr könnte es auch dort voller werden. Spätestens im Dezember soll der Rat über ein geeignetes Konzept entscheiden. So könnten die neuen Parkregelungen dann nächstes Jahr in Kraft treten. Ein 29-Jähriger aus Bergkamen soll einem jungen Mann mit einem Messer in den Bauch gestochen haben. Er sitzt mittlerweile in Untersuchungshaft. Die Staatsanwaltschaft wirft ihm versuchte Tötung vor. Die Tat geschah am Montagabend vor einer Kampfsportschule in Hamm. Dort war ein Streit an der Gruppe eskaliert. Auch Baseballschläger und Schlagstöcke kamen zum Einsatz. Der 23-Jährige mit der Stichwunde kam schwer verletzt ins Krankenhaus. Die Polizei konnte im Anschluss 4 Männer fassen. Unter ihnen ein zweiter Bergkamener. Gegen den 34-Jährigen lag eigentlich auch ein Haftbefehl vor. Das Amtsgericht Hamm setzte ihn aber außer Vollzug. Eine Mordkommission der Polizei Dortmund ermittelt.
0: Danke dir, Christopher. Manchmal ist die Nordhälfte des Kreises wärmer als die Südhälfte. Manchmal ist es andersrum. Heute ist es wieder die Nordhälfte. Da sind es zum Beispiel gerade 20 Grad in Bergkamen. Knapp dahinter kommt aber auch schon Holzwickede mit um die 18 Grad. Dazu gibt es den ganzen Tag Sonne. Morgen sind wieder mehr Wolken dabei. 8 Sonnenstunden gibt es dann aber trotzdem. Auf der A1 Köln Richtung Dortmund zwischen Hagen-West und dem Westhofener Kreuz in 3 Kilometer Stop-and-Go 5 Minuten plus. A1 Münster Richtung Köln zwischen Kamenzentrum und Schwerte, da stockt es auf 4 Kilometer, auch da braucht ihr 5 Minuten länger. A44 Kassel Richtung Dortmund zwischen dem Kreuz Werl und dem Kreuz Dortmund-Ohna 6 Kilometer Stau, Stop-and-Go, 8 Minuten top. A45 Hagen Richtung Dortmund zwischen dem Kreuz Hagen und dem Westhofener Kreuz 6 Kilometer Stau, fast 20 Minuten plus. Und die A445 Arnsberg Richtung Hamm zwischen Werl-Zentrum und Werl-Nord, 1 Kilometer Stau, 10 Minuten, dann seid ihr da durch. Dann wird geblitzt in Werne auf dem Südring und in Lünen auf der Preußenstraße.
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0: Viel los auf den Straßen, gute Fahrt euch da draußen. Alessa Mischel hier für euch, hi.

0: Manchmal braucht ihr für einen guten Tag gar nicht viel, einfach nur einen Wunsch und ein bisschen Glück.
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0: Und bei uns gibt's im Idealfall beides. Einige Wünsche haben wir in den letzten Tagen und heute schon erfüllt. Den nächsten macht jetzt unsere Wunsch für Jürgen Bangert wieder wahr, und zwar für Stefan.
2: Hallo Stefan.
3: Ja.
2: Stefan, du hast uns geschrieben, du möchtest gerne mal mit deiner Familie wieder ins Kino gehen. Was ist denn da los bei euch?
3: Ja, genau, richtig. Ja, wir waren schon länger nicht beim Kino, momentan ist alles sehr teuer geworden, ist Luxus geworden, kann man sagen.
2: Ja.
3: Und da würde mich freuen, mal da wieder hinzugehen.
2: Wie viele Kinder habt ihr?
3: Ich habe 3 Kinder, 3 Jungs.
2: Ja, also ich glaube, unter 10 Euro eine Karte geht ja gar nichts mehr, ne?
3: Ja, genau. Ja. Und dann auch vielleicht was zum Snacken dabei.
2: Ja, ey, da ist so ein 100er, der ist aber ruckzuck weg, das ist
3: genau.
2: Wohl wahr. Kommt denn dieses Jahr noch so ein Hammer, irgendwie so ein Hammerfilm ins Kino? Habt ihr schon geguckt, was da...
3: Das weiß ich jetzt ehrlich gesagt gar nicht, was da momentan läuft.
2: Erzählen die Jungs noch nichts? Irgendwie, dass sie sagen, Papa, wenn der kommt, da müssen wir aber rein?
3: Nee, noch nicht.
2: Aber wir können uns ja darauf verlassen, vor Weihnachten, da kommen ja immer die guten Dinger.
3: Das stimmt, ja.
2: Da wird auf jeden Fall was kommen. So, Popcorn muss auch noch dabei.
3: Ja, wäre gut.
2: Ja, eine Cola auch noch irgendwie.
3: Ja.
2: Ich rechne mal eben hier so ein bisschen zu. Weißt du was, Stefan, wann siehst du deine Familie heute wieder? Zum gemeinsamen Abendessen oder...
3: Ja, genau.
2: So, und dann setzt du dich beim Abendessen mal hin und dann sagst du so, Kinders, pass mal auf, der Papa lädt euch alle ins Kino ein, weil wir, Stefan, erfüllen dir jetzt diesen Wunsch.
3: Super.
2: Wir kümmern uns drum und statten euch mit der nötigen Kohle aus. Ihr sucht euch natürlich den Film und das Kino sucht ihr euch alles selber aus. Wir erfüllen dir diesen Wunsch. Ein Kinoabend mit der ganzen Familie geht auf unseren Nacken jetzt.
3: Danke.
2: Bitteschön.
3: Danke.
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Lady Gaga, Abracadabra hier bei Antenne, oder? Die Polizei ist ja sowieso schon da, um zu helfen. Jetzt läuft aber gerade eine besondere Aktion. Da wird dann noch mehr gemacht, nämlich eine Polizeiradsportgruppe aus Hamburg hat gestern Halt in Dortmund gemacht. Die fahren bis nach Mainz. Da feiert der Opferhilfeverein Weißer Ring nämlich am Wochenende Geburtstag. Der unterstützt Opfer von Straftaten, also sowas wie häusliche Gewalt, Körperverletzungen. Die Polizeigruppe will jetzt auf der Tour schon mal darauf aufmerksam machen und auch Spenden sammeln. Also da kommt dann am Ende hoffentlich einiges für den guten Zweck zusammen. Gehört habt ihr das hier bei Antenne Unna.

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1: Mit Thorsten Adolfs. Guten Tag. Leere Ladenlokale, kaum Menschen, Dreck und Tristesse. Dieses Bild gab es jahrelang in vielen Innenstädten. Diese Zeiten könnten aber bald vorbei sein, sagt der Handelsverband HDE. Laut einer Umfrage wird es auf den Shoppingmeilen schon wieder deutlich attraktiver. Danny Hopper aus dem News-Team, woran liegt das?
2: Ja, es sieht so aus, als würden sich die Investitionen der letzten Jahre endlich auszahlen. Laut einer Studie des Beratungsunternehmens CIMA und des Handelsverbands planen jetzt deutlich mehr Menschen als noch vor 2 Jahren regelmäßig die Stadtzentren zu besuchen. Der Hauptgrund bleibt dabei ganz klassisch das Einkaufen, gefolgt von gemütlichen Besuchen in Cafés oder Restaurants. Dass künftig immer weniger Leute der Innenstadt den Rücken kehren wollen, zeigt uns, der Trend geht klar zurück in die Stadt, um dort gemeinsam Zeit zu verbringen und die Angebote vor Ort zu nutzen.
1: Jetzt ist es aber noch nicht überall in den Innenstädten so, dass man dort viel Zeit zum Shoppen verbringen will.
2: Das stimmt, der Handelsverband sagt, es geht zwar in die richtige Richtung, es bleibt aber noch viel zu tun. Viele Menschen fühlen sich zum Beispiel durch leerstehende Geschäfte oder Vandalismus noch unwohl, was das Sicherheitsgefühl betrifft. Die Experten fordern deshalb dringend neue Konzepte, um leerstehende Ladenlokale schnell wieder mit Leben zu füllen, zum Beispiel durch gezielte Unterstützung der Politik vor Ort. In der Umfrage ging es auch darum, welche Angebote sich die Menschen in den Innenstädten wünschen. Und das sind vor allem bessere Angebote für Kinder und Jugendliche und eine bessere ärztliche Versorgung, direkt im Zentrum. Das könnten die Hebel sein, um noch mehr Menschen zurück in die Innenstädte zu holen, meint der HDE.
1: Dankeschön, Danny. Und jetzt weitere Meldungen im Überblick. Die EU-Kommission schlägt vor, 4,2 Milliarden Euro eingefrorene Fördermittel für Ungarn freizugeben. Die Auszahlung des Geldes war wegen Verstößen der Regierung Orbán gegen die Grundwerte und rechtsstaatlichen Prinzipien der EU blockiert worden. Unter der neuen Regierung habe sich die Situation im Land verbessert, heißt es aus Brüssel. Hacker haben den Dialysekonzern Fresenius Medical Care angegriffen. Unbefugte hätten dabei Zugriff auf eine begrenzte Anzahl interner Systeme erhalten, teilte das Unternehmen aus Bad Homburg mit. Der Vorfall habe aber keine Auswirkungen auf Medizinprodukte, die Patientenversorgung, die Produktion oder auf den laufenden Geschäftsbetrieb, sagt der DAX-Konzern. Ein russischer Militärhubschrauber hat nach Angaben der polnischen Armee den Luftraum über Polen verletzt. Der Hubschrauber sei aus Richtung der russischen Exklave Kaliningrad gekommen und für 42 Sekunden in den Luftraum eingedrungen, heißt es. Polen ließ Kampfjets aufsteigen und versetzte die Flugabwehr in Bereitschaft. Es ist heiß in Deutschland und das öfter als früher. Experten haben beim Extremwetterkongress in Hamburg vor einer Zunahme von Hitzewellen und Trockenheit gewarnt. Die Lage sei ernst, sagen sie. Nach Angaben des Robert-Koch-Instituts sind diesen Sommer geschätzt rund 16.000 Menschen an den Folgen der Hitze gestorben. Auch in den Polarregionen wird es immer wärmer. Nach Angaben des Alfred-Wegener-Instituts steuern wir darauf zu, dass die Arktis schon Mitte des Jahrhunderts eisfrei sein könnte. Das verändert die Ökosysteme massiv, weil zum Beispiel Fischbestände in den Norden wandern. Außerdem wird es dann viel einfacher, Schiffe durch die Ostantarktis zu schicken und das könnte neue politische Konflikte auslösen, heißt es. Das waren die Nachrichten mit Thorsten Adolfs.
3: Kennt ihr das, wenn ihr so mit jeder Jahreszeit irgendwie einen bestimmten Geruch oder auch so bestimmte Geräusche verbindet? Ich verbinde das, was jetzt gerade heute ist, eher so mit Frühling, aber es ist ja eigentlich Herbst. Trotzdem, es ist heute richtig schön bei uns im Kreis Unna. So ein paar Wolken können im späteren Nachmittagsbereich mal dazukommen. Ansonsten bleibt es aber richtig schick bei 21 Grad in Kamen und bei 20 in Fröndenberg. Morgen sind dann zwar so ein paar mehr Wolken unterwegs, aber immerhin 8 Sonnenstunden gibt es auf jeden Fall trotzdem.
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3: Es staut sich auf der A1 Köln Richtung Dortmund zwischen Hagen-West und dem Westhofener Kreuz. 3 Kilometer Stop-and-Go, da braucht ihr ungefähr 5 Minuten länger. Dann haben wir nochmal die A1 Münster Richtung Dortmund zwischen Hamburg und Werne und Hamberg-Kam. 1 Kilometer Stau, 4 Minuten plus. Die A1 Münster Köln zwischen Kamzentrum und Schwerte, da stockt es auf 3 Kilometern, 4 Minuten kommen da oben drauf. Und dann die A44 Kassel Richtung Dortmund zwischen dem Kreuz Werl und dem Kreuz Dortmund-Unna. Stop-and-Go, 5 Kilometern, 10 Minuten plus. Und die A45 Hagen Richtung Dortmund zwischen dem Kreuzhagen und dem Westhofener Kreuz. 5 Kilometer Stau, eine Viertelstunde, dann seid ihr da durch. Dann sind einige Blitzer jetzt mittlerweile verschwunden. 2 stehen noch. Einmal eine Hildegard in Werne auf dem Südring und einmal Willi oder Maya, kann es ja jetzt auch sein, in Lünen auf der Preußenstraße. Wenn ihr noch was seht, sagt uns gerne Bescheid. Es geht kostenlos unter der 0800 5 3x die 7 988.
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4: Das kommt darauf an, ob ich meine Kinder gerade dabei habe oder nicht. Wenn die Kinder dabei sind, mit Sicherheit auf allen Kinderkarussells und dem, was man als kleines Kind mit 5 so mitmachen kann.
3: Also irgendwo könnte euch während des Bürgermeister Lars Hübchen auf jeden Fall über den Weg laufen. In knapp einem Monat geht's los mit Simu in Werne. Heute gab's schon mal die Details, was es da dieses Jahr alles für uns gibt. Mehr dazu hört ihr gleich nochmal gegen 10 nach 4. Alessa Michel, mein Name. 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

0: Es ist immer schön, wenn eins der Studios, die wir hier haben, sich spontan dazu entscheidet, ach, ich habe jetzt mal keinen Bock mehr, ich schalte jetzt mal hier einen Rechner lahm und wir dann ins andere Studio rüberrennen müssen. Moment, ich muss mir jetzt hier nochmal einmal kurz passende Musik raussuchen, dann bin ich auch sofort wieder für euch da. So, einmal das, so, geht doch, Musik, zack, läuft. Es geht um diese Mühe hier bei Antenne Ona. Noch genau ziemlich einen Monat, dann ist Werner wieder im Ausnahmezustand. Ende Oktober ist die Mühe. Heute hat die Stadt schon mal vorgestellt, was uns dieses Jahr alles erwartet. Wer gerne hoch hinaus oder ordentlich durchgeschüttelt werden möchte, wo ich jetzt zum Beispiel eher nicht so zugehöre, dann bekommt ihr ein paar Möglichkeiten. Wir haben da den Predator, Delirium, Intox, Shockwave und. Also das klingt schon sehr, sehr cool. Rudolf Meissner ist mitverantwortlich dafür, welche Fahrgeschäfte auf Simje stehen. Und da ist er auch schon so ein bisschen stolz drauf.
1: Es sind schon große, namhafte Schauspieler dabei, die, wie gesagt, jetzt gerade stehen die auf der Wiesn in München und in einem Monat stehen die bei uns in Klein Werner in Simje. Und da sind schon große Geräte, brachiale Fahrgeschäfte, einfach Technikmonster. Ja doch, die sind schon ganz cool.
0: Brachiale Technikmonster. Also wir freuen uns auf jeden Fall schon drauf. Mehr als 180 Schaustellergeschäfte sind diesmal dabei. Einer der Hingucker steht zum Beispiel direkt auf dem Marktplatz, der Nordic Tower. Rund 80 Meter geht's da erst nach oben und dann im freien Fall wieder runter. Darauf werden wir Wernes Bürgermeister Lars Hübchen jetzt vielleicht nicht treffen, aber er ist natürlich auf der Kirmes unterwegs und er freut sich auch.
2: So ganz kleine Momente, bei denen man einfach über die Kirmes schlendert und ganz viele Leute trifft, die man sonst in der Stadt auch begegnet, aber auch ganz viele, die man schon ganz lange nicht mehr gesehen hat. Und man kommt ins Gespräch. Das ist ein großer Marktplatz auch der Begegnung. Das ist was Tolles.
0: Ja, weil das dürfen wir natürlich auch nicht außer Acht lassen. Simje ist jetzt nicht nur einfach Achterbahn und Party. Das ist natürlich ein großer Teil, aber es ist auch ein Treffpunkt. Und das hoffentlich nicht nur für die Werner.
2: Wir haben tolle Fahrgeschäfte, die hier sind. Eine gute Auswahl an Gastronomie. Aber vor allem ist es eine ganz besondere Stimmung mitten in dieser historischen Altstadt, diese Kirmes-Flair zu haben. Das ist etwas, was man fühlt, wenn man in diese Stadt kommt. Und deswegen machen wir auch Werbung dafür und haben einen großen Einzugsbereich von Menschen, die gerne hier zu diesem Volksfest kommen.
0: Ich sag mal so, bei mir ist es im Kalender schon fettrot angestrichen. Los geht Simje am 24. Oktober. 4 Tage später ist dann Schluss. Am Montagabend gehört natürlich auch traditionell wieder das Hohenfeuerwerk dazu und am Dienstag natürlich der Krammarkt. Gehört habt ihr das hier bei Antenne Ona.

0: So, ich habe jetzt wieder das Studio gewechselt. Arvid, du bist doch noch da, oder? Du stehst doch da, glaube ich, gerade um die Ecke. Kannst du vielleicht mal wie im Fernsehen so Prompterkarten oder sowas das nächste Mal hochhalten? Oder?
1: Mach ich. Hier ist ja ein Copyshop. Und dann
0: ja, genau. Wir gehen rüber in den Copyshop. Mein Gott, ich habe auch gerade gefragt, ob wir hier nicht mal irgendwie eine Webcam oder sowas in der Richtung aufstellen wollen. Einfach damit ihr das mal mitbekommt, wenn hier mal die Technik streikt, was wir hier so für Schritte am Tag machen. So, also zurück in Studio B. Was wollte ich euch eigentlich

Voraussetzung ist allerdings, dass ihr 18 Jahre alt sein müsst. Also wirklich nur 18, nicht älter. Ihr müsst zwischen dem 1. Januar und dem 31. Dezember 2008 geboren sein. Und ihr müsst ein Quiz machen über die Europäische Union und EU-Initiativen für junge Menschen. Vom 1. bis zum 15. Oktober könnt ihr dann mitmachen. Geht unter youth.europa.eu. Und wenn ihr dann unter den Glücklichen seid, dann könnt ihr ab dem 1. März nächstes Jahr bis zu 30 Tage lang Europa erkunden. Ist auf jeden Fall eine coole Idee. Einen schönen Mittwoch euch mit Antenne Unna.

0: Bimbo.
1: Wir werden ja dafür ausgebildet, dass wir hier auch weiterreden können, wie die Technik mal streikt. Aber nach der halben Stunde brauche ich zugegebenermaßen jetzt auch mal einen Sitzplatz und erstmal was zu trinken hier. Antenne Ona mit Alessa Michel. Macht euch einen schönen Mittwoch mit uns.

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0: Es ist jetzt 16:30.
1: 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Mit Christopher Langer. Guten Tag. Heute hat die Stadt Werne offiziell vorgestellt, was Besucher bei der SimU dieses Jahr erwartet. Vom 24. bis 27. Oktober wird die Werner Innenstadt wieder zum großen Kirmesplatz. Die Veranstalter rechnen mit Zehntausenden Besuchern aus Werne und der ganzen Region. Mehr als 180 Schausteller sind dabei, unter anderem auch mit großen Fahrgeschäften, die gerade noch auf dem Oktoberfest in München stehen. Die Händler kommen aber gerne nach Werne, sagte der Chef des Schaustellerverbands Patrick Ahrens.
2: Gerade im Werner wird eine Atmosphäre geschaffen, wo man sich zu Hause fühlt. Und das macht es einfach aus, auch mal für eine Vier-Tages-Kirmes. Das haben wir ja nie vergessen. Wir haben hier 4 Tage in Werne und trotzdem solche großen Karussells hier aufzubauen.
1: Und in diesem Jahr sollen noch mehr Besucher von außerhalb nach Werne geholt werden. Rund 40.000 Flyer werden dafür unter anderem in den angrenzenden Regionen verteilt. Mehr zum Programm lest ihr auf antenneunna.de. Nach dem Messerangriff am Dortmunder Hauptbahnhof im August sitzt der Tatverdächtige aus Selm weiterhin in Untersuchungshaft. Das bestätigte uns die Staatsanwaltschaft. Er habe sich zu den Vorwürfen bisher noch nicht geäußert. Ihm wird versuchter Totschlag und gefährliche Körperverletzung vorgeworfen. Die Staatsanwaltschaft fahndet außerdem nach einem zweiten Verdächtigen. Er sei auf Videoaufnahmen erkannt worden. Die Bilder wurden bisher aber noch nicht veröffentlicht. Der Angriff war Anfang August am Nordausgang des Dortmunder Hauptbahnhofs. Dort waren 2 Männer nachts mit einer Gruppe aneinander geraten. Ein 39-Jähriger erlitt mehrere Stichverletzungen und schwebte in Lebensgefahr. Der Verdächtige aus Selm wurde vor 4 Wochen in einem Haus an der Kreisstraße verhaftet. Schon seit längerem beschweren sich Anwohner rund um den Seepark in Lünen über Falschparker. Ab heute diskutiert die Lüner Politik über das Parkverbot dort. In nur 6 Wochen im Sommer hatte das Ordnungsamt 1400 Parkverstöße festgestellt. Laut Verwaltung reichen die bisherigen Sommerparkverbotszonen rundherum aber nicht aus. Viele Ausflügler würden Barrieren ignorieren und auch im Frühling oder Herbst zuparken. Deswegen geht es im Ausschuss für Sicherheit und Ordnung ab heute um ein ganzjähriges Parkverbot. Dabei geht es vor allem um den Seepark, aber auch um die Victoria-Siedlung. Im Hinblick auf die IGA kommendes Jahr könnte es auch dort voller werden. Spätestens im Dezember soll der Rat über ein geeignetes Konzept entscheiden. Im nächsten Jahr soll das dann in Kraft treten.
0: Danke dir, Christopher. Noch ist Sonne, noch könnt ihr genießen, auch noch ein bisschen länger, so ab dem Abend sehe ich aber doch so ein paar mehr Wolken auf der Wetterkarte. Ist aber aushaltbar. Morgen kommt sie relativ fix wieder raus und bleibt dann auch den ganzen Tag über. Heute um die 21 Grad in Unna sind die schon erreicht. Selm kommt auf 20 Grad. Auf der A1 Dortmund Richtung Münster. Zwischen dem Kamener Kreuz und Hamberg kam stockt es auf 3 Kilometern 6 Minuten plus. A1 Münster Richtung Dortmund zwischen Ascheberg und dem Kamener Kreuz 5 Kilometer Stau 20 Minuten on top. A44 Kassel Richtung Dortmund zwischen dem Kreuz Werl und dem Kreuz Dortmund-Unna. Da stockt es auf 4 Kilometern 6 Minuten plus. A45 Hagen Richtung Dortmund zwischen dem Kreuz Hagen und dem Westhofener Kreuz 5 Kilometer Stau, ungefähr 1/4 Stunde Zeitverlust. Und die A45 Dortmund Richtung Hagen zwischen Dortmund Süd und dem Westhofener Kreuz 1 Kilometer Stau, 5 Minuten, dann seid ihr da durch. Dann wird geblitzt in Werne auf dem Südring und in Lünen auf der Preußenstraße. Kommt gut durch.
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0: Irgendwie will ich die ganze Zeit schön Donnerstag sagen, aber es ist erst Mittwoch. Schönen Mittwoch euch mit Antenne Unna. Alessa Michel hier für euch. Hi.

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bei mir und meiner Familie ist das tatsächlich eine sehr krasse Tradition geworden. Immer an Weihnachten geht's in den Zirkus Flickflack. Ich glaube, nur ein einziges Mal haben wir es in den Januar verschoben, weil es da keine Tickets mehr gab. Alessa Michel hier für euch bei uns, Hanna. Auch dieses Jahr kommt der Zirkus Flickflack natürlich wieder nach Dortmund. Tatsächlich schon zum 15. Mal steht er da auf dem Parkplatz an den Westfalenhallen. Mitte Dezember geht's los bis Mitte Januar. Mit dabei sind wieder jede Menge internationale Artisten, unter anderem mit Motorrädern, BMX, Luftakrobatik, Jonglage oder natürlich ganz klassisch mit Feuer. Auch eine Liveband ist wieder Teil der Show. Die gab es letztes Jahr auch. Wenn ihr euch das anschauen wollt, Tickets dafür, die könnt ihr euch jetzt schon holen unter flickflack-dortmund.de. Die kosten je nach Kategorie zwischen 35 und 75 Euro. Also wenn ihr in der kalten, dunklen Winterzeit irgendwann doch noch mal ein bisschen was vom gemütlichen Sofa anderes haben wollt, dann könnt ihr euch in Dortmund so ein bisschen Nervenkitzel holen. Ich sitze da auch jedes Mal und habe Schiss, dass irgendwas passiert, aber bisher, toi toi toi, ist alles gut gegangen. 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

0: 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Es geht um das Kamener Kreuz. Florian Joswig aus dem Antenne Unna-Team. Darum geht's morgen früh bei dir und nicht nur das, wir bringen euch da sogar hin.
1: Genau, aber wir stehen jetzt nicht irgendwie im Stau, so wie sonst auf der A1 oder auf der A2, sondern wir gucken uns das ein bisschen genauer mal an. Mit den Straßenwärtern zum Beispiel, die da bei vollem Betrieb arbeiten und die Straßenschäden beheben oder die den Grünstreifen auch wieder fit machen.
0: Ja, und Kamener Kreuz ist für mich auch sowas wie nach Hause kommen. Mhm. Also ich weiß noch früher, wenn ich da mit meinen Eltern irgendwie im Urlaub war und man kam dann nach Hause und hat dann auf den Schildern schon gesehen, Kamener Kreuz, ha, das war mal so ein okay. Lange dauert es nicht mehr. Und wenn dann der gelbe Helikopter auch noch kommt, ja, dann ist das erst recht so ein Zuhausegefühl.
1: Auf jeden Fall. Vielleicht so der bekannteste Ort bei uns im Kreis. Mhm. Und genau dahin, zum gelben Heli, durfte Johanna Penzek aus dem Antenne Unna Thema und sich einen echten Lebenstraum erfüllen. Ich glaube, sie fand es ganz nett.
2: Es fühlt sich wahnsinnig gut an. Es fühlt sich wahnsinnig cool an. Und das ist so ein Erlebnis, das hat man vielleicht so einmal im Leben.
0: Ja, klingt nach ganz nett, ne?
1: Ganz nett, ne? 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
0: Ich muss auch zugeben, so ein bisschen beneide ich Johanna auch dafür, dass sie das erlebt hat. 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Morgen früh hört ihr dann nochmal mehr dazu, auch wie ihr an die Führungen dann rankommt ab 6 hier bei Antenne Unna bei Florian.

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0: 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Mit Thorsten Adolfs. Guten Tag.
1: Kriminelle Strukturen versuchen sich, den Sozialstaat zur Beute zu machen,
2: sagt Bundesinnenminister Dobrindt gemeinsam mit Arbeitsministerin Baas, hat er deshalb einen neuen Aktionsplan gegen Sozialmissbrauch auf den Weg gebracht. Ziel ist es, die Sozialsysteme besser zu schützen und Schlupflöcher konsequent zu schließen. Um Betrüger zu überführen, vernetzen sich die Behörden künftig viel stärker miteinander. Sozialämter, Finanzbehörden und Sicherheitskräfte tauschen ihre Daten dann digital und deutlich schneller aus, damit Geldzahlungen bei Verdacht sofort gestoppt werden können. Und wer per Haftbefehl gesucht wird, bekommt künftig keine Grundsicherung mehr ausgezahlt, sagt Dobrindt.
1: Bisher ist die Situation so, dass die Leistungen, die Sozialleistungen, wenn sie bezahlt werden, einfach weiter bezahlt werden. Wir stellen dies ab und schließen zukünftig aus, dass Menschen, die sich dem Haftantritt entziehen, weiterhin Leistungen des deutschen Steuerzahlers bekommen.
2: Auch Arbeitgeber, die auf Schwarzarbeit setzen, nimmt der Staat künftig härter in die Pflicht und er geht härter als bisher gegen die Besitzer sogenannter Schrottimmobilien vor. Städte und Gemeinden sollen da mehr Befugnisse bekommen. Es soll für sie leichter werden, verwahrloste Gebäude zu kontrollieren. Sollten sich Eigentümer weigern, die Immobilien trotz Aufforderung instand zu setzen, drohen als letztes Mittel sogar Enteignungen. Das hilft denjenigen, die in diesen Gebäuden unter oft elenden Bedingungen ausgebeutet werden. All diese Maßnahmen will die Bundesregierung bis Ende des Jahres umsetzen, um kriminellen Banden das Handwerk zu legen und das Vertrauen in die Sozialsysteme zu stärken. Und jetzt weitere Nachrichten im Überblick. Berlin hat angekündigt, seine Olympia-Bewerbung zurückzuziehen. Damit sind nur noch München und Köln-Rhein-Ruhr im Rennen. Die Evaluierungskommission des Deutschen Olympischen Sportbundes hatte Berlin mit deutlichem Abstand hinter den anderen Bewerbern auf Rang 3 eingestuft. Am Samstag wird sich entscheiden, wer als deutscher Kandidat für die Spiele 2036, 2040 oder 2044 ausgewählt wird. Das Bundeskartellamt hat die Ölkonzerne dazu aufgefordert, den Tankrabatt, der in gut einer Woche in Kraft tritt, auch wirklich an die Autofahrer weiterzugeben. Den Spritpreisdeckel, der ab Januar kommen soll, sieht die Behörde kritisch. Das sei ein ziemlich komplexer Eingriff in den Wettbewerb, heißt es. Mit viel guter Laune und Energie startet der neue Bundestrainer Jürgen Klopp in seine erste Partie gegen den Erzrivalen Niederlande. Beide Teams stehen vor einem Neustart. Auch die Niederländer haben mit Xavi Hernandez einen neuen Coach. Klopp sagte am Rande des Abschlusstrainings, er freue sich extrem auf das Prestigeduell in der Nations League in Amsterdam.
3: Ich wüsste jetzt gar nicht, gegen wen ich lieber spielen würde. Da will mir jetzt keiner einfach sagen, ja, zum Glück sind es die. Also wüsste ich wirklich nicht. Brettschlager Gegner, neuer Trainer. Das Gute ist, wir haben wirklich beide identische Situationen. Die haben sie montags getroffen und spielen am Donnerstag. Und der Trainer kennt die Mannschaft aus dem Fernsehen. So, ich kenne mehr Spieler persönlich in Holland als Xavi.
2: Erstes Ziel der DFB-Elf sei es, zu lernen, mit Druck umzugehen und dabei vor allem Spaß zu haben, sagt Klopp. Das Team müsse lebendig wirken. Anstoß morgen Abend zum Auftakt der Nations League ist um 8:45. Das waren die Nachrichten mit Thorsten Adolfs.
4: Jetzt um diese Uhrzeit merken wir das vielleicht noch nicht, aber als ich gestern so um 8 Uhr abends noch unterwegs war, habe ich schon gedacht, okay, es wird echt wieder früher dunkel. Im Moment gibt es aber erstmal noch viel Sonne und es ist weiterhin recht warm, 20 Grad in Lünen und Bönen. Morgen wird es wieder minimal kälter.
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4: A1 Münster Richtung Dortmund. Zwischen Kamm-Zentrum und Unna, da geht's relativ fix. 2 Kilometer Stop-and-Go, 4 Minuten plus. A45 Hagen Richtung Dortmund zwischen dem Kreuzhagen und dem Westhofener Kreuz. 5 Kilometer Stau, 12 Minuten Zeitverlust. Und die A45 Dortmund Richtung Hagen zwischen Dortmund Süd und dem Westhofener Kreuz. 2 Kilometer Stau, da dauert's 5 Minuten länger. Und es wird weiterhin geblitzt in Werne auf dem Südring und in Lünen auf der Preußenstraße. Wenn sich die Position von den Hildegards oder auch von Willi und Maya ändert oder ihr irgendwelche anderen Sachen entdeckt, sagt uns gerne Bescheid. Die Nummer ist die 0800 5 3 mal die 7 988.
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4: Mit Alessa Mischel und ich habe jetzt aktuelle Musik aus diesem Jahr. Tampa City Self-Aware und danach geht's in die 80er mit Eurythmics und Sweet Dreams.

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1: Stefan, hätten wir heute schon mal glücklich gemacht. Er hat sich einen eigenen Wunsch im Wunscherfüller ausgesucht. Es gibt ja auch eine Liste, aus der ihr dann wählen könnt. Aber Stefan hatte eben eine eigene Idee.
2: Ja, wir waren schon länger nicht beim Kino. Momentan ist alles sehr teuer geworden. Ist Luxus geworden, kann man sagen. Da würde mich freuen, mal da wieder hinzugehen.
1: Kino mit der ganzen Familie haben wir auf jeden Fall klar gemacht. Was darf es denn für euch sein? Wir hätten da noch so ein paar Ideen im Angebot.
3: Ja, hallo, hier ist der Daniel und ich habe tatsächlich beim Wunscherfüller ein Tontaubenschießen gewonnen, was ich vor Jahren schon mal gemacht habe und mich jetzt tierisch freue.
4: Hallo, hier ist Berit. Der Wunscherfüller hat mir gerade einen Wunsch erfüllt für meine Familie und zwar eine Jahreskarte für den Zoo und ich freue mich wahnsinnig.
5: Hi, hier ist Jasmin. Ich habe beim Wunscherfüller mitgemacht. Ich kriege eine Slush-Eismaschine. Danke.
1: Wenn ihr da jetzt schon was habt, wo ihr sagt, oh mega, das wollte ich auch schon immer mal machen, schon immer mal haben, sucht euch das gerne auf antenneonna.de aus oder ihr schickt uns ganz einfach euren eigenen Wunsch.

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Ich habe noch nie einen Filmmarathon gemacht, glaube ich. Also noch nie alle Filme einer Reihe durchgeguckt. Sowas wie Harry Potter zum Beispiel oder Herr der Ringe. Zu Hause würde ich wegpennen irgendwann, aber im Kino mit der großen Leinwand und dem Sound und natürlich Nachos mit Salsa. Hör mal, erste Reihe sage ich da nur. Erdantenne Ona mit Alessa Michel. Bei der Cineworld in Lünen ist das ja mittlerweile Tradition. In der Herbst-Wintersaison werden alle drei Herr der Ringe-Teile gezeigt, hintereinander. In den Extended Versions, das sind zusammen mal eben satte 13 Stunden. Am 7. November gibt's das und das ist so beliebt, dass es jetzt schon ausverkauft ist. Deswegen sagt die Cineworld, ach komm, wir nehmen einfach noch einen Termin dazu. Am 14.11. gibt's das Ganze also nochmal. Ihr dürft euch da auch gerne immer Decken und Kissen mitnehmen. Optional gibt's dann in den Pausen auch noch was zu essen. Tickets bekommt ihr schon jetzt über die Internetseite vom Kino. 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

0: halb sechs.
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2: Mit Christopher Langer, guten Tag. Heute hat die Stadt Werne offiziell vorgestellt, was Besucher bei der SimU dieses Jahr erwartet. Vom 24. bis 27. Oktober wird die Werner Innenstadt wieder zum großen Kirmesplatz. Die Veranstalter rechnen mit zehntausenden Besuchern aus Werne und der ganzen Region. Mehr als 180 Schaustellergeschäfte sind dabei. Neu sind unter anderem der rund 80 Meter hohe Nordic Tower, die Drehschaukel Delirium und das Fahrgeschäft Shockwave. Dazu gibt es wieder die SimU Klassiker. Am Montag das Höhenfeuerwerk und am Dienstag den großen Krammarkt mit mehr als 70 Händlern. Die Stadt will in diesem Jahr noch stärker auch Besucher von außerhalb nach Werne holen. Rund 40.000 Flyer werden dafür unter anderem gezielt in den angrenzenden Regionen verteilt. Nach einem Messerangriff am Dortmunder Hauptbahnhof im August sitzt der Tatverdächtige aus Selm weiterhin in Untersuchungshaft. Das bestätigte uns die Staatsanwaltschaft. Er habe sich zu den Vorwürfen bisher noch nicht geäußert. Ihm wird versuchter Totschlag und gefährliche Körperverletzung zur Last gelegt. Die Staatsanwaltschaft fahndet außerdem nach einem zweiten Verdächtigen. Er sei auf Videoaufnahmen erkannt worden. Die Bilder wurden bisher aber noch nicht veröffentlicht. Der Angriff war Anfang August am Nordausgang des Dortmunder Hauptbahnhofs. Ein 39-Jähriger erlitt mehrere Stichverletzungen und schwebte zeitweise in Lebensgefahr. Der Verdächtige aus Selm wurde vor 4 Wochen in einem Haus an der Kreisstraße verhaftet. Wie kann man Menschen ins Museum locken, die bisher selten eine Ausstellung besuchen? Diese Frage wird ab heute in Lünen diskutiert, bei einem eigenen Museumsfestival. Auch ihr könnt dort Wünsche und Anregungen loswerden. Lünen will sich erfolgreiche Beispiele aus der Region zum Vorbild nehmen, zum Beispiel die Bergbau-App des Stadtmuseums Bergkamen oder der Kinderbereich im Gustav-Lübcke-Museum Hamm. Am Wochenende ist außerdem ein Kinderprogramm geplant. Der Eintritt zu allen Veranstaltungen des Museumsfestivals ist frei. Das vollständige Programm findet ihr auf lünen.de/museum.
0: Dankeschön, Christopher. 20 Grad aktuell noch in Kamen, 20 Grad auch in Fröndenberg. Jetzt am Abend wird es wieder ein bisschen frischer, aber die Sonne gibt noch alles und scheint noch bis zum Abend durch. Morgen früh kommt sie dann auch relativ flott wieder raus. Es sind dann zwar morgen ein paar mehr Wolken unterwegs, aber um die 8 Sonnenstunden sind trotzdem noch drin. Also insgesamt ein immer noch ganz schicker Donnerstag. Es gibt mittlerweile nur noch einen Stau auf der A45 Hagen Richtung Dortmund zwischen dem Kreuzhagen und dem Westhofener Kreuz. Da braucht ihr 11 Minuten länger, 5 Kilometer Stau. Und es wird weiterhin geblitzt in Werne auf dem Südring und in Lünen auf der Preußenstraße. Kommt gut durch.
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0: Ich habe gerade überlegt, ob ich dieses Jahr schon auf einer Kirmes war, aber ich glaube nicht. Allerspätestens wird auf der SimU-Zeit, nämlich in Werne, die haben heute das Programm vorgestellt. Da hört ihr in der nächsten halben Stunde nochmal mehr zu. Ich bin Alessa Mischel, hallo zusammen.

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0: einen schönen Mittwoch euch mit Antenne Ona. Ihr könnt euch im Moment schon mal auf Simi und Werner einstimmen. Es gibt ja schon so ein bisschen Merch zu kaufen, Socken zum Beispiel. Lange dauert es dann aber auch nicht mehr und in Werner ist wieder Kirmes angesagt. In rund einem Monat geht's los. Die Kirmes gehört ja wirklich seit Jahrhunderten zur Stadt und für viele ist das auch irgendwie so ein Teil der eigenen Familiengeschichte. Zum Beispiel auch für Schaustellerchef Patrick Ahrens. Genau dieses Gefühl soll Ende Oktober wieder entstehen.
1: Man hat es halt geschafft, hier in Werner so ein Stück Heimat zu schaffen. Ich war meinen Großeltern schon hier auf Simjü, habe 1979 hier das erste Mal Fußball gespielt. Aber auch bei den Karussells sieht man ja immer wieder, dass Firmen wie Markmann oder auch jetzt ein Eurocoaster, Kaiser mit dem Predator, der ist ja wirklich auf der Wiesn jetzt noch und die kommen dann hier nach Werne. Das ist zum einen natürlich ein finanzieller Aspekt, klar. Aber gerade hier in Werne wird eine Atmosphäre geschaffen, wo man sich zu Hause fühlt und das macht das einfach aus.
0: Die Stadt hat heute offiziell Details rausgehauen zur diesjährigen Simjü. Mehr als 180 Schaustellergeschäfte sind mit dabei. Natürlich sowas wie große Fahrgeschäfte, Achterbahn, Geisterbahn, Karussells und vieles, vieles mehr. Es gibt aber auch wieder jede Menge Gastro- und Bierstände. Und das Team vom Werner Stadtmarketing rund um Markus Schnattmann hat sich etwas überlegt, wie wir bares Geld sparen können.
2: Dieses Jahr können Kirmes-Fans das Team von Werner Marketing Ordnungsamt herausfordern, sich eine kreative Challenge ausdenken und gegen uns antreten und dadurch Freikarten gewinnen.
0: Also wenn ihr sagt, keiner fährt so gut Autoscooter wie ich oder mehr Bratwürstchen als ich kann keiner essen, dann meldet euch gerne bei der Stadt Werne. Und ich bin jetzt mal so fies, Markus hat uns auch seine Schwäche verraten.
2: Wir haben letztes Jahr ja schon versucht, alle Karussells hier zu fahren. Das ist kläglich gescheitert, muss man sagen, gerade bei mir. Ich hoffe nichts ganz Krasses. Also wenn jetzt einer kommt, ich soll dreimal Predator fahren, dann hat derjenige, wenn er es denn schafft, hat er auf jeden Fall schon gewonnen.
0: Also das ist neu, genau wie ein paar Fahrgeschäfte. Die alten Simjü-Traditionen bleiben aber natürlich trotzdem. Die Freifahne vor dem Rathaus, Gottesdienst auf der Kirmes, das Feuerwerk am Montag und am Dienstag der große Krammarkt mit mehr als 70 Händlern. 4 Tage also, an denen sich in Werne ziemlich viel um Simjü dreht. Los geht's in knapp 4 Wochen am 24. Oktober. Gehört habt ihr das hier bei Antenne Ona.

0: Ich bin immer noch am Überlegen, was ich für eine Challenge machen könnte. Wir haben ja gerade das hier gehört bei Antenne Una.
1: Dieses Jahr können Kirmes-Fans das Team von Werne Marketing Ordnungsamt herausfordern, sich eine kreative Challenge ausdenken und gegen uns antreten und dadurch Freikarten gewinnen.
0: Geht um Simio in Werne, mehr Geschäfte fahren als das Team? Wäre zum Beispiel sowas? Bin ich aber, glaube ich, eher raus. Da wird mir hinterher schlecht. Vielleicht mehr gebrannte Mandeln essen als das Team von der Stadt oder mehr Krebs essen? Ich weiß es nicht. Wir haben ja noch gut einen Monat Zeit bis dahin. Ich denke nochmal drauf rum. Alessa Michel hier für euch. Ich bin jetzt raus für heute. Macht euch noch einen schönen restlichen Abend mit Antenne Una. Ciao.

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4: Mit Thorsten Adolfs. Guten Abend. Eine gute Woche noch müssen wir durchhalten. Dann greift der neue Tankrabatt der Bundesregierung, und zwar am 1. Oktober. Rund 17 Cent sollen wir dann weniger zahlen pro Liter Sprit. Die Debatte dürfte aber auch danach weitergehen, denn auch mit Rabatt bleibt das Tanken teuer. Parallel wird auch noch über weitere Maßnahmen gestritten. Danny Hopper aus dem News-Team hat mehr dazu.
5: Ob wir auch diesmal unter die 2-Euro-Marke kommen, muss man abwarten. Beim Diesel sieht's nicht so aus, auch wenn die Spritpreise zuletzt wieder etwas gesunken sind. Der Chef des Bundeskartellamts Mund hat die Mineralölkonzerne in der RP dazu aufgefordert, die Entlastung auch wirklich 1:1 an die Verbraucher weiterzugeben. Man werde das genau beobachten, sagte er, um dann aber auch direkt wieder zu betonen, dass man die Konzerne dazu nicht verpflichten könne. Diesen Satz dürften Autofahrer inzwischen nicht mehr hören können. Nicht alle sind mit dem Tankrabatt glücklich. Kritik kam heute nochmal von Verdi-Chef Wernicke. Der Tankrabatt gehe zu Lasten der Steuerzahler. Es sei besser, Menschen mit niedrigem und mittlerem Einkommen gezielter zu unterstützen, sagte er dem RND. Auch der geplante Spritpreisdeckel komme zu spät. Dadurch könnten sich die Mineralölkonzerne weiter dumm und dusselig verdienen, sagt Wernicke. Auch der ADAC hat sich nochmal zu Wort gemeldet. Er ist dafür, die 12-Uhr-Regel an den Tankstellen wieder abzuschaffen. Die Preise für Benzin und Diesel seien dadurch nicht gesunken. Dazu seien die Preisdifferenzen pro Tag deutlich größer geworden. Das Ziel sei damit verpasst worden und deshalb gehöre die Regel wieder weg, heißt es.
4: Und jetzt weitere Meldungen im Überblick. Der iranische Präsident Pezeshkian hat die neuen Drohungen von US-Präsident Trump gegen sein Land zurückgewiesen. Der Iran werde niemals in die Knie gehen, sagte er vor der UN-Vollversammlung in New York. Den USA warf er Terrorismus vor. Trump hatte gestern gesagt, er könne den Iran in die Hölle schicken und vernichten, wenn es nicht bald eine Verhandlungslösung gäbe. Linken Bundestagsfraktionschefin Reicheneck kritisiert Bayerns Ministerpräsident Söder. Der hatte gesagt, dass Finanzhilfen seines Landes für Berlin eingedampft werden könnten, wenn die Hauptstadt von der Linkspartei regiert wird. Nach dem AfD-Wahlsieg in Sachsen-Anhalt habe Söder Änderungen am Länderfinanzausgleich noch abgelehnt, sagt Reicheneck, und jetzt schreie er nach Strafe und Sanktionen. Das sei absurd. Schon bald soll die Bundeswehr die ersten Kampfdrohnen erhalten. Das hat der Hersteller Stark Defense mitgeteilt. Die Drohnen, um die es geht, können bis zu 75 Minuten in der Luft bleiben und bis zu 130 Kilometer weit fliegen. Spätestens dann sollen sie sich auf den Feind stürzen und explodieren, sagt der Hersteller. Wie viele Drohnen geliefert werden, wurde nicht mitgeteilt. Die Warsteiner Brauerei muss deutlich Personal abbauen, weil weniger Bier getrunken wird. Bis Ende des Jahres sollen dort 125 Arbeitsplätze wegfallen. Das sei jede sechste Stelle. Das Unternehmen sagt, man müsse sich an die gesunkenen Verkaufszahlen anpassen, um langfristig wettbewerbsfähig zu bleiben. Ein Großteil der Jobs fällt weg, weil Mitarbeiter in Rente gehen oder ihre Verträge auslaufen. Für die restlichen Stellen sollen sozialverträgliche Lösungen gefunden werden. Trotz des Sparkurses bleibt Warsteiner aber investitionsfreudig. Geplant ist der Bau von Windkraftanlagen, um selbst Strom für die Bierherstellung zu produzieren. Außerdem soll eine neue Anlage für alkoholfreies Bier angeschafft werden. Soweit die Meldungen mit Thorsten Adolfs.
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7: Heute Nacht geteiltes NRW. Man ist sich uneinig in Wetterfragen. Im Norden gibt's auch mal ordentlich Regen heute Nacht. Im Süden bleibt's dafür komplett trocken. Morgen dann die Wiedervereinigung bei einem überall eher wolkigen Tagesstart. Und später lockert's dann auf. Dann gibt's auch mal sonnige Strecken bei bis 20 Grad. Regen gibt's auch, aber das nur im Osten. Das machen wir politisch jetzt mal nicht auf.
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7: Wie gewohnt ordentlich voll um die Zeit. Einmal die Staus ab 20 Minuten Wartezeit. A2 Dortmund-Hannover zwischen Bielefeld-Süd und Herford-Bad Salzuflen 8 Kilometer, 35 Minuten plus. A4 Aachen-Köln zwischen Kreuzköln-West und Köln-Eifeltor 6 Kilometer, auch da 35 Minuten. A57 Köln-Krefeld zwischen Bovort und Krefeld-Zentrum 6 Kilometer, 20 Minuten. Und A57 Nimwegen Richtung Köln, da haben wir aktuell zwischen Krefeld-Gartenstadt und Kreuz-Meerbusch 5 Kilometer Stau. Das sind 33 Minuten. Haltet durch, kommt gut an, gute Fahrt. Ja, hi, Sebastian Pulli hier. Mensch, Herbstanfang heute. Schon wieder. So, welcher ist der meteorologische, welcher ist der kalendarische? Natürlich der, den wir schon hatten, der am 1. des Kalendermonats. Das ist selbstverständlich der meteorologische. Der heutige, das ist der kalendarische. Können wir uns einfach daran merken, dass es komplett meteorounlogisch ist. Schönen Feierabend.
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0: heute zweiter Herbstanfang für diesen Monat und spürt ihr es schon?
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0: Ne, dass man merkt, dass man so richtig lang schlafen mag zum Beispiel oder den ganzen Tag drin nur Serien gucken. Gut, das habe ich eigentlich rund ums Jahr, aber sie hier, sie fühlt's bestimmt.
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4: Ich bin's, Laura. Es ist wieder die Zeit der Schals, die so groß sind, da könntest du den Kölner Dom mit einwickeln. Weißt du, wenn du als Typ 20 Minuten nach deiner Freundin suchst, während die ganze Zeit neben dir steht und winkt, du sie aber vor lauter Schal für einen Kleiderständer gehalten hast. Der Herbst ist auch die Zeit der echten krassen Kerle. Die trotz Herbstwetter noch in kurzer Hose zur Arbeit kommen und dann ihre 5 Minuten Fame genießen können, wenn sie sagen, mir macht die Kälte gar nichts aus. Har, har, har. Der Herbst ist ohnehin die Zeit der Mode, die ich nicht verstehe. Was zum Beispiel ist der Sinn eines bauchfreien Pullovers? Pullis haben nur 2 Zweckmäßigkeiten. Erstens warm halten, zweitens kaschieren, wenn du zu viele Pommes gegessen hast, drittens nach dem Freund riechen. Okay, das waren 3, aber keiner davon ist zu kurz sein. Der Herbst ist übrigens auch die Zeit, wo jeder Mensch denkt, er müsste die Deko zu Hause jetzt unbedingt aus allem basteln, was draußen auffindbar ist. Laub, Kartoffeln, die Nachbarskatze. Okay, es war ein Witz, aber im Ernst. Überall werden jetzt fragwürdige Männchen aus Kastanien und angelutschten Zahnstochern zusammengedengelt oder Gesichter in Kürbisse geschnitzt. Wobei, das ist gar nicht mal schlecht. Mehr Kürbisse als Deko, sage ich. Umso weniger werden sie als Essen angeboten. Zum Abschluss noch die Frage, was ist der Unterschied zwischen Herbsttee, Kuscheltee und Herbstgefühletee? Und warum habe ich noch keine Kuscheldecke mit Ärmeln?

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1: Mit Christopher Langer. Guten Abend. In Werne steigt die Vorfreude auf das größte Fest des Jahres. Heute sind die Details zur SimJü 2026 vorgestellt worden. Vom 24. bis 27. Oktober dreht sich in der Innenstadt wieder alles um Kirmes, Fahrgeschäfte und Tradition. Seit 1362 gehört der Simon-Juda-Markt zu Werne. Heute kommen jedes Jahr Zehntausende Besucher zu SimJü. Für Bürgermeister Lars Hübchen ist es ein besonderes Wochenende.
2: Das ist nicht nur irgendeine Kirmes, sondern das ist der Gründungspunkt dieser Stadt und gleichzeitig etwas, das bis heute lebendig ist und die Menschen wirklich bewegt und letztlich auch ein bisschen das Aushängeschild dieser Stadt.
1: In diesem Jahr sind mehr als 180 Schausteller dabei. Zu den Neuheiten gehören bei den Fahrgeschäften der rund 80 Meter hohe Nordic Tower, das Delirium und die Shockwave. Mehr zum Programm findet ihr auf antenneunna.de. Nach dem Messerangriff am Dortmunder Hauptbahnhof im August sitzt der Tatverdächtige aus Selm weiterhin in Untersuchungshaft. Das bestätigte uns die Staatsanwaltschaft. Er habe sich zu den Vorwürfen bisher noch nicht geäußert. Ihm wird versuchter Totschlag und gefährliche Körperverletzung vorgeworfen. Die Staatsanwaltschaft fahndet außerdem noch nach einem zweiten Verdächtigen. Er sei auf Videoaufnahmen erkannt worden. Die Bilder wurden bisher aber noch nicht veröffentlicht. Der Angriff war Anfang August am Nordausgang des Dortmunder Hauptbahnhofs. Ein 39-Jähriger erlitt mehrere Stichverletzungen und schwebte zeitweise in Lebensgefahr. Der Verdächtige aus Selm wurde vor 4 Wochen in einem Haus an der Kreisstraße verhaftet. Wie kann man Menschen ins Museum locken, die bisher selten eine Ausstellung besuchen? Diese Frage wird ab heute in Lünen diskutiert, bei einem eigenen Museumsfestival rund ums Stadtmuseum. Auch ihr könnt dort Wünsche und Anregungen loswerden. Lünen will sich an erfolgreichen Beispielen aus der Region ein Vorbild nehmen, zum Beispiel der Bergbau-App des Stadtmuseums Bergkamen oder dem Kinderbereich im Gustav-Lübcke-Museum Hamm. Auch am Wochenende ist ein Kinderprogramm in Lünen geplant. Der Eintritt zu allen Veranstaltungen des Museumsfestivals ist frei. Das vollständige Programm findet ihr auf lünen.de/museum. Das Wetter im Kreis Unna ist heute Abend wirklich angenehm. 20 Grad noch bei uns in Bönen und Frankenberg. Die Sonne macht dabei noch lange mit. Auch morgen wird das Wetter sehr nett, deutlich mehr Sonne als Wolken und weiterhin trocken. Die Straßen sind soweit frei. Gute Fahrt.
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3: Sebastian Pulli hier mit einer sehr, sehr wichtigen Eilmeldung. Achtung! Die ARD-Telenovela Rote Rosen bekommt zum 20. Jubiläum eine neue Hauptfigur. Theresa Scholze spielt Flora, deren sorgfältig geplantes Leben nach einer Begegnung ins Wanken gerät. Na, ob diese Begegnung wohl etwas mit der Liebe zu tun haben wird? Nee, also, sorry, Rote Rosen, naja. Sturm der Liebe, viel geiler.
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0: Wir träumen schon mal oder Albträumen, je nach Vorliebe, von Olympia in NRW.
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0: Die Frage ist natürlich, ob es überhaupt so kommt. Am Samstag, da gibt es ja jetzt die Entscheidung, welche Region sich denn als Austragungsort für Deutschland bewerben wird. So, München ist Favorit, 87 von 100 Punkten aktuell. NRW hat 85 Punkte, knapp dahinter. So, José Naciandi im Landtagsstudio in Düsseldorf. Warum bitte liegt München vorne? So, wir versuchen die Empörung zurückzuhalten, noch steht ja nichts fest.
2: Ja, wichtig ist dabei, dass es noch keine Entscheidung, sondern erstmal nur das Ergebnis der Bewertungskommission. München liegt vorne, vor allem wegen der kurzen Wege und der kompakten Planung. Es geht dabei um die Reisezeiten zwischen dem Olympischen Dorf und den Wettkampfstätten. Köln-Rhein-Ruhr hat dagegen klare Stärken bei den Zuschauerzahlen und auch weil NRW ein sehr wichtiges Sportland ist. Und dieser Abstand mit nur 2 Punkten ist wirklich sehr klein.
0: Ja, mitbestimmen werden ja am Samstag die Sportverbände. Wie gesagt, wir versuchen uns emotional zurückzuhalten, aber ein bisschen möchten wir vielleicht schon Schiebung rufen, weil wir schon nervös werden wegen deren Lage.
2: Ja, das könnte eine wichtige Rolle spielen. 42 olympische Spitzenverbände haben jeweils 3 Stimmen. Das sind allein schon 126 von maximal 144 Stimmen. Auffällig ist, München wurde in mehreren Kategorien von den Verbänden besser bewertet als vom DOSB insgesamt. Und es gibt den Hinweis, dass auch Wintersportverbände bei dieser Abstimmung dabei sind und viele dieser Verbände sitzen in Süddeutschland, in Bayern. Ob das am Ende tatsächlich ein Vorteil für München ist, das lässt sich aber überhaupt nicht seriös sagen.
0: Okay, dann wollen wir da auch seriös nichts zu sagen. Es ist ja alles offen. München gegen Rhein-Ruhr. Wir liegen 2 Punkte hinten in der Frage, ob wir Olympiaregion werden können für 2036, 40 oder 44. Daumen gedrückt und schönen Feierabend.
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3: Neu bei uns, Michael Schulte, Lovesick.

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0: Nachrichten. Mit Thorsten Adolfs. Guten Abend. Die Bundesregierung will mehr gegen Sozialbetrug tun. Bundesarbeitsministerin Baas und Innenminister Dobrindt haben dazu einen 10-Punkte-Plan erarbeitet. Er wurde heute beschlossen und in Berlin präsentiert. Danny Hopper aus dem News-Team. Zwei große Bereiche stehen dabei im Mittelpunkt. Zum einen sollen Menschen, die per Haftbefehl gesucht werden, die Grundsicherung entzogen werden.
1: Genau, dabei geht es vor allem um rechtskräftig zu einer Freiheitsstrafe verurteilte Straftäter. Das heißt, wenn die nicht zum Haftantritt kommen, sollen ihnen die Leistungen gestrichen werden. Bei dem anderen großen Punkt geht es um Schrottimmobilien. Oft werden eben Menschen aus Südosteuropa, vor allem aus Bulgarien und Rumänien, in völlig heruntergekommenen Häusern untergebracht. Da stecken oft Banden hinter, die diese Menschen dann zum Schein beschäftigen und aufstockende Sozialleistungen beantragen. Hierzu sagte Baas jetzt nochmal, die Freizügigkeit innerhalb der EU dürfe nicht ausgenutzt werden, um Menschen auszubeuten. Kommunen sollen für Schrottimmobilien deshalb leichter Zutritt bekommen und auch die Möglichkeit zu Enteignungen.
0: Und auch der Datenaustausch zwischen den Behörden, der soll besser werden.
1: Ja, da sollen Sozial-, Ausländer-, Melde-, Finanz-, Sicherheits- und Baubehörden besser zusammenarbeiten und auch die Kranken- und Pflegekassen. Ziel ist es, so besser gegen Schwarzarbeit, illegale Beschäftigung und Mindestlohnverstöße vorzugehen. Dabei soll in Zukunft auch stärker auf KI gesetzt werden. Konkret geht es da um KI-gestützte Analysesysteme. Die sollen leichter erkennen können, ob und wie Leistungen erschlichen werden. Und die Bundesregierung hat auch nochmal klargestellt, dass die Schulpflicht für mit eingereiste Kinder durchgesetzt werden müsse. Hier sind allerdings die Länder zuständig.
0: Danke, Danny. Und jetzt weitere Meldungen im Überblick. Die USA haben den russischen Präsidenten Putin eingeladen zum G20-Gipfel im Dezember in Miami. Außenminister Rubio sagte, um Probleme zu lösen, müsse man sich mit den Menschen treffen, mit denen man nicht übereinstimme oder mit denen es möglicherweise Schwierigkeiten gebe. Der Gipfel soll in einem Golfclub von US-Präsident Trump stattfinden. Der Verdacht auf Quecksilber in einem Paketzustellzentrum in Mecklenburg-Vorpommern hat sich nicht bestätigt. Laut Polizei wurden Proben untersucht. Dabei kam heraus, dass es sich um den ungiftigen Stoff Galinstan handelt. Er wird vor allem in der Elektroindustrie verwendet. Nach Angaben der Ermittler könnte eine Bestellung beim Transport oder bei der Zustellung beschädigt worden sein und dadurch seien möglicherweise weitere Pakete verunreinigt worden. Der ehemalige Hollywood-Produzent Harvey Weinstein ist in einem neu aufgerollten Verfahren wegen eines Sexualverbrechens an einer Produktionsassistentin zu 15 Jahren Haft verurteilt worden. Der heute 74-Jährige sitzt wegen dieser und anderer Taten schon seit Jahren im Gefängnis. Mitten im Herzen von Paris haben Archäologen eine echte Sensation aus der Zeit der Gallier freigelegt. In der Nähe von Notre-Dame kam ein rund 20 Meter langer Wall aus Stein und Holz zum Vorschein. Er könnte das fehlende Puzzleteil für das antike Lutetia sein. Kulturministerin Pégard spricht von einem bedeutenden Durchbruch, um die Wurzeln der Stadt besser zu verstehen. Besonders spannend sind Brandspuren an dem Wall. Julius Caesar hatte damals geschrieben, dass die Gallier ihre Anlagen kurz vor einer großen Schlacht im Jahr 52 vor Christus selbst angezündet hätten. Ein direkter Beweis für das Jahr der Zerstörung fehlte bis heute aber noch. Das waren die Nachrichten mit Thorsten Adolfs.
2: Das Wetter.
3: Heute ganz schöner Herbsttag, morgen ganz schöner Herbsttag. Der fängt zwar ein bisschen grummelig an morgen mit ein paar Wolken, aber später lockert's auf und dann gibt's auch immer wieder Sonne. Der Osten, da ist allerdings düsterer, also nur vom Wetter her, da kann's morgen auch mal Regen geben. Das Ganze bei bis 20 Grad und jetzt die Nacht auch schon in Teilen nass, da trifft's dann nur den Norden NRWs, der Rest bleibt trocken. Tiefstwerte 12 bis 7 Grad, frisch.
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3: Nicht mehr ganz so wild, aber noch wild genug. Einmal die Staus ab 10 Minuten Wartezeit. A2 Dortmund Richtung Hannover zwischen Bielefeld Ost und Herford Ost. Da steht ihr immer noch am längsten. 8 Kilometer 51 Minuten. A4 Aachen Köln zwischen Kreuz Köln West und Köln Eiffeltor. 5 Kilometer eine Viertelstunde. A57 Köln Krefeld zwischen Bovert und Krefeld Zentrum. Da haben wir 5 Kilometer 12 Minuten plus. Und A57 Nimwegen Köln zwischen Krefeld Gartenstadt und Kreuz Meerbusch. Das sind 4 Kilometer 21 Minuten. Gute Fahrt, kommt gut an. Sebastian Puli hier, Herbstanfang mal wieder. Heute ja der kalendarische. Ich würde sagen, ihr kümmert euch um die Deko. Ach guck mal, die Kinder haben auch Kastanien mitgebracht, schon wieder. Wir haben jetzt gefühlte 2000. Aber danke Severin und Corbinian für euren Beitrag. Und während ihr schmückt, denn das ist ja anstrengend genug, machen wir die Playlist. Ganz fantastische Musik diese Stunde mal wieder. Und wir starten mit Miley Cyrus, Flowers. Auch das sehr gut für den Herbst. Schönen Feierabend.
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0: Nach Nico Santos ein stolzer NRW-Export jetzt.
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0: Und zwar eine der international erfolgreichsten Indie-Bands aus Deutschland, die Giant Rooks aus Hamm. Milliarden Streams weltweit, ausverkaufte Touren in Amerika und jetzt eben zu Gast gewesen bei uns. So, und dieses Gefühl zu merken, wow, wir, die Jungs aus Hamm, wir sind auf einmal riesig. Das haben sie zum Beispiel gespürt bei einem Konzert in Sao Paulo.
2: Da waren wir Vorband von Louis Tomlinson, ex-One Direction-Mitglied. Und es war so total krass, weil so 50.000 Menschen in diesem Fußballstadion waren und irgendwie, ja, wirklich schon so viele Leute auch so unsere Lyrics konnten und so mitgesungen haben, und das war irgendwie so voll der surreale Moment.
0: Und diese Größe, diese Dimension, das merken wir auch in den Produktionen inzwischen. Neues Album kommt raus Mitte Oktober mit einem sehr, sehr besonderen Sound.
2: Wir waren in einem Studio, was gebaut wurde von Peter Gabriel in den 80ern, und das war wirklich so ein Raumschiff. Da waren wir fast 6 Wochen lang, kurz vor Weihnachten, und das war eine super, super, super krasse Zeit, weil man hatte irgendwie so das Gefühl, diese Wände haben einfach schon alles gehört. Da war von Beyoncé, Jay-Z und Harry Styles über Coldplay, U2 und so. Alle Menschen haben schon in diesem Raum gesungen und Musik gemacht, und das war einfach ein krasses Gefühl.
0: Dann hören wir mal, ob da die Musikhistorie vielleicht ein bisschen drin zu spüren ist in dem Track. Das hier ist die ganz neue Single der Giant Rooks, Slow Dance for a Minute. Einen schönen Abend euch.

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0: Bleibt nett morgen. Nett ist dabei der kleine Bruder von schön. Also erstmal ein wolkiger Start hier und da, aber später lockert es dann auf. Und dann gibt es auch immer mal wieder Sonne bei bis 20 Grad. Ausnahme ist der Osten von NRW, da kann es auch mal regnen. Geht jetzt schon in der Nacht nass los, da trifft es dann erstmal nur den Norden, der Rest bleibt trocken. Tiefstwerte gleich 12 bis 7 Grad.
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0: Immer noch gut was los, die Staus ab 12 Minuten jetzt. A1 Köln-Münster zwischen Schwerte und Unna, 3 Kilometer, knapp 20 Minuten. A2 Dortmund-Hannover zwischen Bielefeld-Ost und Herford-Ost, da immer noch sehr, sehr viel los, 7 Kilometer Stau, eine knappe Stunde, haltet durch. Dann die A4 Aachen Richtung Köln zwischen Kreuz-Köln-West und Köln-Eifeltor, 4 Kilometer, 13 Minuten. Und A57 Krefeld-Köln zwischen Krefeld-Zentrum und Kreuz-Meerbusch, 2 Kilometer, das sind 12 Minuten obendrauf. Kommt gut an. Sebastian Pulli hier. Wir haben was sehr, sehr Besonderes jetzt für die Kinder der 80er. Und zwar einen Song aus Saarbrücken. Aber er klingt gar nicht danach und wurde deshalb zum internationalen Erfolg. Das ist Sandra mit Maria Magdalena. Einen schönen Abend.
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0: Ja, wie dramatisch das schon losgeht. Ja, so fühlt sich das offenbar an, das Leben in Saarbrücken.

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0: Wolfs. Ein Lied über Wölfe und jetzt ein Film über einen Hund.
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0: Heißt Eiserne Wildnis und kommt morgen ins Kino mit Brad Pitt und Kinoexperte Jörg Albrecht eben auch einem besonderen Partner.
2: Ja, und er ist im richtigen Leben Uber und ist ein deutscher Schäferhund. Und weil Brad Pitt selbst 3 Hunde hat, spricht er natürlich jedem anderen Hundebesitzer aus dem Herzen, wenn er sagt,
3: life is better with a dog.
2: Mit einem Hund ist das Leben schöner, denn egal wie sehr dich der Tag mitgenommen hat, du kommst nach Hause und denkst dir, worüber beschwere ich mich eigentlich? Ein Mann und sein Hund, das sind die zwei Helden in Eiserne Wildnis. Beide hat der Krieg traumatisiert und jetzt sind sie im eisigen Alaska auf sich allein gestellt und können nur als Team überleben.
4: Wir haben Schlimmeres durchgemacht.
0: Ja, da der Hund mit Sprechrolle sogar. Also es ist ein Survival-Thriller.
2: Genau, einer mit überschaubarer Story, dafür aber mit viel Abenteuer und Dramatik und einem perfekten Duo. Es kann sogar gut sein, dass du am Ende von Eiserne Wildnis ein bisschen Pipi in den Augen haben wirst.
0: Okay, aber wenn der Hund stirbt, gehen wir nicht rein. Brad Pitt kann gern sterben, Hund bitte nicht. Der Film lohnt sich, sagt unser Kinoexperte. Eiserne Wildnis ab morgen im Kino.
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1: Ich bin Ursula Winkler. Beim Thema K.O.-Tropfen wären höhere Strafen aus Sicht von Bundesjustizministerin Hubich ein Mittel zur Abschreckung. Aktuell arbeitet die Bundesregierung an entsprechenden Plänen. Der Bundestag hat darüber erstmals beraten.
2: K.O.-Tropfen, die sollen demnächst als Waffe eingestuft werden. Und das würde dann bedeuten 5 Jahre Knast, mindestens. Für jeden, der solche Mittel einsetzt, um zu vergewaltigen oder andere auszurauben. Außerdem soll auch was im Vorfeld passieren, zum Beispiel in Clubs. Stichwort bessere Prävention. Das Ziel ist, Frauen besser zu schützen. Nach dem Motto, nicht Betroffene müssen sich schämen, sondern die Täter. Claudia Wächter, Nachrichtenredaktion.
1: Die USA haben den russischen Präsidenten Putin nach Angaben von Außenminister Rubio zum G20-Gipfel im Dezember in Miami eingeladen. Rubio sagte, man denke, dass dies eine gute Gelegenheit sei, damit Putin nicht nur mit US-Präsident Trump, sondern auch mit anderen Staats- und Regierungschefs ins Gespräch kommen könnte. Russland ist zwar offiziell noch G20-Mitglied, allerdings nahm Putin zuletzt 2019 physisch an einem Gipfeltreffen teil, vor Beginn der russischen Invasion in der Ukraine. Beim angeschlagenen Autobauer Volkswagen steht der nächste Showdown an. In einer Woche treffen sich Vertreter des Unternehmens, der IG Metall und des Betriebsrats zu einem sogenannten Überprüfungsgespräch in Hannover. Dabei soll es um die Frage gehen, ob und wie VW die Zusagen an die Belegschaft weiter einhält.
3: Der aktuelle Tarifvertrag ist vor 2 Jahren hart erkämpft worden. Erst nach Warnstreiks und einem einwöchigen Verhandlungsmarathon haben sich alle Seiten geeinigt. VW sagte damals zu, keine Werke zu schließen und Investitionen an den deutschen Standorten zu tätigen. Doch seitdem ist die Krise in der Autobranche schlimmer geworden. Der Konzern hat seinen Sparkurs deutlich verschärft. IG Metall und Betriebsrat zweifeln deshalb an den Zusagen und wollen die Bosse zur Rede stellen. Vertragstreue sei keine Einbahnstraße. Thomas Bremser, Nachrichtenredaktion.
1: Kurz vor der Entscheidung über den deutschen Olympiakandidaten wollen die Planer in Berlin ihre zunehmend aussichtslose Bewerbung offiziell zurückziehen. Das geht aus dpa-Informationen hervor. Der Senat bezog dazu zunächst keine Stellung. Am Samstag will der Deutsche Olympische Sportbund entscheiden. Im Rennen sind noch München und die Region Köln-Rhein-Ruhr. Und das waren die Nachrichten mit Ursula Winkler.
4: Das Wetter. Ungleiche Regenverteilung in NRW. Heute Nacht wird erstmal der Norden nass und auch nur der. Und morgen über den Tag, da trifft es dann den Osten. Da kommt ab und zu mal was runter. Der Rest von NRW morgen komplett trocken. Dazu mal Sonne, mal Wolken. Das wird ganz nett bei bis 20 Grad.
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4: Achtung, wir haben eine Autobahnsperrung. Die A4 ist dicht. Köln Richtung Aachen zwischen Merzenich und Düren. Da hat es einen Unfall gegeben. Und entsprechend staut es sich da auch aktuell. Wartezeit stand jetzt 1 Stunde. Plus. Dann die anderen Staus ab 10 Minuten. Da haben wir die A1 Köln Richtung Münster zwischen Westhofener Kreuz und Kreuz Dortmund-Unna. 4 Kilometer 24 Minuten. Die A2 Dortmund-Hannover zwischen Bielefeld-Ost und Herford-Ost. Ein bisschen besser inzwischen, aber immer noch 6 Kilometer. Aktuell 50 Minuten obendrauf. A3 Oberhausen-Köln zwischen Dreieck-Langenfeld und Leverkusen-Opladen. 3 Kilometer, 1/2 Stunde obendrauf. Und das war's. Eine gute Fahrt. Kommt gut durch. Sebastian Pulli hier und sind wir Fans von romantisch Händchen halten im Herbst? Oder ist es peinlich, wenn die Kumpels das sehen? Haha, der Markus hat Gefühle, der Idiot. Hier ein Lied über die heilende, rettende Kraft, die das haben kann, wenn die Partnerin, der Partner einfach da ist und die Hand hält. Hold my hand eben, Lady Gaga. Einen schönen Abend.
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0: Mr. Know-It-All. Und jetzt was, was viele nicht wissen.
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0: Und zwar, dass die fröhliche schwedische Happy Plastic Pop Sunshine Band Ace of Base einem ganz, ganz dunklen Ort gestartet sind. Denn eins der Gründungsmitglieder war einfach mal in jungen Jahren Teil einer schwedischen Neonazi- und Skinhead-Szene und hatte eine Punkband mit dem erschreckenden Namen Commit Suicide, Begeh Selbstmord. Vermutlich der einzige Bandname, vor dem man eine Triggerwarnung setzen muss. Übrigens Triggerwarnung. Immerhin mit 16 hat er sich dann Gott sei Dank zumindest äußerlich gewandelt, wir hoffen innerlich auch, und schrieb dann statt volksverhetzenden, brutalsten Texten nur noch Zeilen wie It's a beautiful life, oh oh, Ace of Base jetzt, schönen Abend euch.

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0: Wetter.
1: Wird noch ein ganz schöner Herbsttag morgen. Mal Sonne, mal Wolken, angenehme Temperaturen bis 20 Grad maximal. Nur im Osten von NRW, da kommt auch mal Regen runter. Fängt jetzt in der Nacht schon nass an, da trifft es aber erstmal den Norden NRWs, der Rest bleibt trocken. Dazu später gleich Tiefstwerte von 12 bis 7 Grad frisch.
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1: Ein paar ordentliche Klötze haben wir noch hier, die Staus ab 10 Minuten Wartezeit. A1 Köln Richtung Münster zwischen Schwerte und Kamen Zentrum, 4 Kilometer 26 Minuten. A2 Dortmund-Hannover zwischen Bielefeld-Ost und Herford-Ost, 5 Kilometer, knappe Dreiviertelstunde. A3 Oberhausen Richtung Köln zwischen Dreieck-Langenfeld und Leverkusen-Opladen, 1 Kilometer, 12 Minuten. Und A4 Köln Richtung Aachen, nicht mehr gesperrt nach dem Unfall, aber immer noch eine Menge Stau zwischen Merzenich und Langerwehe, aktuell 3 Kilometer, 50 Minuten plus immer noch. Haltet durch, gute Fahrt. Sebastian Pulli hier und gleich gibt's noch die Cranberries mit Zombie, das ja immer so ein bisschen klingt, als wäre es in der Nachbarsgarage aufgenommen worden. Richtig ehrlicher, rumpeliger, kratziger Sound. Erstmal Tiffany Harris, die ist schon deutlich glattpolierter. Vertigo jetzt. Einen schönen Abend.
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Nice to meet you und schön euch auch zu sehen und schön, wenn es in unserer sich schnell verändernden Welt Konstanten gibt, Dinge, die sich nie ändern. Hier, Joy Denalani und Max Herre machen immer noch Musik zusammen. Ne, das Traumpaar, das uns 90er Kindern auf dem Schulhof vermittelt hat, dass Ehen nicht so laufen müssen wie die von Mama und Papa. Wobei, Joy und Max haben sich dann auch irgendwann scheiden lassen, sind aber dann wieder zusammengekommen und spielen jetzt in Leverkusen Anfang November ein gemeinsames Konzert. So, und weil das Geheimnis einer langen guten Ehe ist, auch bitte immer Sachen alleine zu machen, hat Joy eine neue Single raus, ohne Max und top aktuell, heißt nämlich I Miss the Summer Already. Ich vermisse den Sommer jetzt schon. Ja, und ich, dass meine Eltern sich lieb haben.

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1: Ich bin Ursula Winkler. Die Bundesregierung will Sozialmissbrauch eindämmen. Dazu hat das Bundeskabinett einen 10-Punkte-Aktionsplan beschlossen. Bundesinnenminister Dobrindt sagte, man zeige klare Kante gegen Missbrauch und Betrug. Auch gegen kriminelle Strukturen, die sich den Staat zur Beute machten.
2: Ein Geschäftsmodell der Kriminellen, sie pferchen Leute in Schrottimmobilien und kassieren dann illegal Sozialleistungen. Wir ändern das, sagt Dobrindt. Auch verurteilte Straftäter, die untergetaucht sind, bekommen keine Leistungen mehr. Und der Datenaustausch zwischen den Behörden soll verbessert werden. Der funktioniert bisher nämlich nicht. Kurz, es geht bei dem Aktionsplan um viel Geld, das dem Staat durch die Lappen geht, aber auch um mehr Gerechtigkeit. Claudia Wächter, Nachrichtenredaktion.
1: Die USA haben den russischen Präsidenten Putin nach Angaben von Außenminister Rubio zum G20-Gipfel im Dezember in Miami eingeladen. Rubio sagte, man denke, dass dies eine gute Gelegenheit sei, damit Putin nicht nur mit US-Präsident Trump, sondern auch mit anderen Staats- und Regierungschefs ins Gespräch kommen könnte. Russland ist zwar offiziell noch G20-Mitglied, allerdings nahm Putin zuletzt 2019 physisch an einem Gipfeltreffen teil, vor Beginn der russischen Invasion in der Ukraine. Gegen den früheren Hollywood-Filmmogul Harvey Weinstein sind in einem neu aufgerollten Verfahren wegen Sexualverbrechen 15 Jahre Haft verhängt worden. Das berichten mehrere US-Medien. Der 74-Jährige sitzt bereits seit Jahren im Gefängnis.
3: Der einst machtvolle Medienmogul nutzte seinen Einfluss in der Branche, um unzählige Frauen sexuell zu missbrauchen. Die Staatsanwaltschaft hatte in diesem Fall 20 Jahre Haft gefordert, aber auch das jetzt verhängte Strafmaß setzt ein Zeichen. In anderen Verfahren war Weinstein auch schon für schuldig befunden und zu langen Haftstrafen verurteilt worden. Der gesundheitlich schwer angeschlagene Weinstein hat die Vorwürfe stets bestritten. Die Aufdeckung seiner Verbrechen hatte die MeToo-Bewegung ins Rollen gebracht. Tina Eck, USA.
1: Kurz vor der Entscheidung über den deutschen Olympiakandidaten wollen die Planer in Berlin ihre zunehmend aussichtslose Bewerbung offiziell zurückziehen. Das geht aus dpa-Informationen hervor. Der Senat bezog dazu zunächst keine Stellung. Am Samstag will der Deutsche Olympische Sportbund entscheiden. Im Rennen sind noch München und die Region Köln-Rhein-Ruhr. Und das waren die Nachrichten mit Ursula Winkler.
4: Das Wetter. Heute Nacht geteiltes NRW. Man ist sich uneinig in Wetterfragen. Im Norden gibt's auch mal ordentlich Regen heute Nacht. Im Süden bleibt's dafür komplett trocken. Morgen dann die Wiedervereinigung bei dem überall eher wolkigen Tagesstart. Und später lockert's dann auf. Dann gibt's auch mal sonnige Strecken bei bis 20 Grad. Regen gibt's auch, aber das nur im Osten. Das machen wir politisch jetzt mal nicht auf.
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4: Hier und da noch ein bisschen mehr los. Die Staus ab 10 Minuten einmal. Wir starten auf der A1 Köln Richtung Münster zwischen Schwerte und Kamenzentrum. Aktuell 3 Kilometer, 17 Minuten plus. A2 Dortmund-Hannover, der längste Stau zwischen Bielefeld-Ost und Herford-Ost. 4 Kilometer, eine halbe Stunde. A4 Köln-Aachen zwischen Merzenich und Langerwehe. 3 Kilometer, 22 Minuten. Und A59 Duisburg-Dienstlaken zwischen Kreuz Duisburg Süd und Duisburg-Großenbaum. Bisschen dichterer Verkehr sind 10 Minuten obendrauf. Eine gute Fahrt. Hallo, Sebastian Pulli hier am heutigen Tag der Gebärdensprache. Ist immer so wahnsinnig beeindruckend, wenn jemand das kann. Wir würden euch jetzt zur Feier des Tages einmal in Gebärdensprache begrüßen. So, Achtung. Ja, so.
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4: Das hieß übrigens schönen Abend. Also wenn ich das mit der rechten Hand richtig gemacht habe, sonst heißt es, deine Mutter pökelt Schweinehälften. Aber eigentlich schönen Abend.

0: Sorry, Papi. Das ist vermutlich die Entschuldigung für die viele Herbstdeko im Haus wieder.
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0: Die ist das eine zum kalendarischen Herbstanfang heute. Das andere ist die wahre Flut an Pumpkin-Spice-Produkten, die wieder auf den Tisch kommen im Herbst. Der Pumpkin-Spice-Latte, eigentlich ja nur ein Getränk, das junge Großstädter trinken müssen, um ihren sozialen Status in der Studierendengruppe zu festigen. Aber inzwischen ist es so viel mehr. Kollege Niklas Lünebach ist traumatisiert.
2: Es ist das Jahr 2025. Wir befinden uns in einem kalten, mit blauem Deckenlicht durchfluteten Büro einer Produktentwicklerfirma. Mit einem Mausklick bestellt ein Mitarbeiter statt 10 Kilo Kürbisgewürz aus Versehen 10 Tonnen. Anders kann ich mir zumindest nicht erklären, warum es jetzt alles mit Pumpkin Spice gibt. Pumpkin Spice Agavensirup, Pumpkin Spice Mandelcreme, Pumpkin Spice Schokobälle, Pumpkin Spice Popcorn. Gut, bei Essen kann ich das ja noch irgendwo verstehen. Aber es ist ja wirklich überall Kürbis drin. Es gibt Pumpkin Spice Gesichtsmasken. Hä? Wieso das? Es gibt Pumpkin Spice Lippenpflegestifte. Weil Gott bewahre, dass du zwischen Frühstück mit Pumpkin Spice Marmelade und der Pumpkin Spice Mittagsbolognese mal 10 Minuten keinen Kürbisgeschmack im Mund hast. Muss man sich erstmal einen Pumpkin Spice Lippenpflegestift draufschmieren, ja? Und was bitte soll Pumpkin Spice Body Lotion? Soll ich mich erst eincremen, dann ablutschen? Dann hat die Creme ja gar keine Zeit einzuziehen. Es macht keinen Sinn. Und überall riecht es nach Kürbisduftkerzen. Und klar, ne, Kürbis ist im Herbst Trend, weil es ist ein Herbstgemüse. Aber im Frühling, da haben wir ja zum Beispiel auch Spargel. Gibt es da jetzt in jedem Café im April Spargel-Spiced-Latte? Oder gibt es eine Spargel-Spiced-Bodylotion? Habe ich noch nicht gesehen. Und nirgendwo riecht es im Frühling nach Spargel-Spiced-Duftkerzen. Und ich hoffe inständig, dass ich jetzt keinen Produktentwickler für den nächsten Frühling auf irgendwelche Ideen gebracht habe.

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1: Kunden, die den heutigen Herbsttag mochten, mögen auch den Herbsttag morgen. Auch der wieder warm, bis 20 Grad, wieder einiges an Sonne, wenn auch ein paar Wolken unterwegs sind. Regen gibt's auch, den aber nur im Osten NRWs. In der Nacht jetzt, da wird's auch schon mal nass. In dem Fall ist der Norden dran, der Rest bleibt trocken. Dazu gleich Tiefstwerte von 12 bis 7 Grad frisch.
0: NRW Verkehr.
1: Größtenteils ruhig, bisschen was ist noch übrig. Die Staus ab 3 Minuten Wartezeit. A1 Köln Richtung Münster zwischen Schwerte und Kamen Zentrum. Da haben wir 3 Kilometer, 18 Minuten. A2 Dortmund-Hannover zwischen Ostwestfalen-Lippe und Herford-Ost. 3 Kilometer, knappe 20 Minuten. A3 Oberhausen-Köln zwischen Dreieck-Langenfeld und Leverkusen-Opladen. 1 Kilometer, 5 Minuten plus. Und A40 Venlo-Duisburg zwischen Wankum und Kempen. 2 Kilometer, 4 Minuten obendrauf. Auf eine gute Fahrt, kommt gut an. Sebastian Pulli hier am Tag des kalendarischen Herbstanfangs. Und merkt ihr das auch, wie die Lichtstimmung langsam anders wird über den Tag? Wir bewegen uns so langsam wieder dahin, dass das Sonnenlicht schon mittags ein bisschen so aussieht, als wäre abends. Falls das wer nicht mag, die frühe Abendstimmung, wir bereiten uns jetzt vor mit Schocktherapie und machen direkt ganz das Licht aus. Turn the lights off, einen schönen Abend.
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0: So, heute zweiter Herbstanfang diesen Monat, also Grillsaison ist endgültig rum.
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0: Nein, die Grillsaison ist niemals rum, sagen die Leute, die auch im tiefsten Winter noch kurze Hosen tragen. Ihr habt völlig recht, deshalb als Entschädigung extra für euch jetzt jemand, der sich über vegetarische Produkte aufregt.
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3: Ich finde es gut, dass wir mittlerweile so viele Alternativen zum Fleisch haben. Ganz ehrlich, ich bin ja ein großer Tierfreund. Ne? Was ich nicht gut finde, ist, dass sich die vegetarische Industrie marketingtechnisch immer noch an der Fleischtheke bedient. Die Sachen heißen dann nämlich trotzdem Schinkenspicker. Vegetarisch, hä? Dann schreibt doch drauf Sojaplatte. Dann weiß ich als Endkonsument, um was es sich handelt. Ja? Das finde ich, ist nicht in Ordnung.
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1: Ich bin Tine Klimach. Die Bundesregierung hat einen 10-Punkte-Plan gegen Sozialmissbrauch beschlossen. Bundeskanzler Friedrich Merz schrieb dazu auf X: Missbrauch geht zulasten aller, die arbeiten und einzahlen. Unter anderem soll Grundsicherung nicht länger an per Haftbefehl gesuchte Personen ausgezahlt werden. Wirksamer bekämpft werden sollen auch ausbeuterische Geschäftsmodelle mit sogenannten Schrottimmobilien. Die USA haben den russischen Präsidenten Putin zum G20-Gipfel im Dezember in Miami eingeladen. Das sagte Außenminister Rubio am Rande der UN-Vollversammlung in New York. Die USA hofften, dass Putin diese Einladung annehmen werde.
2: Der G20-Gipfel wäre eine gute Gelegenheit, Putin nicht nur mit US-Präsident Trump, sondern auch mit anderen Staats- und Regierungschefs in Kontakt zu bringen. Den USA ist offensichtlich daran gelegen, denn es herrscht Sorge, dass sich der Ukraine-Krieg ausweitet. Sabotageakte oder hybride Angriffe, Cyberattacken oder gezielt gestreute Falschinformationen könnten eine Eskalation auslösen, warnte US-Außenminister Rubio. Trump hatte Russland erst letzte Woche vorgeworfen, Verbündete der Ukraine schon lange anzugreifen. Im Fokus steht Polen. Aus den USA, Tina Eck.
1: In der Debatte um hohe Spritpreise bekommt die umstrittene 12-Uhr-Regel an den Tankstellen immer mehr Gegenwind. Der Bundesrat befasst sich am Freitag damit, die Tankregel wieder abzuschaffen. Auch der ADAC spricht sich dafür aus.
3: Seit April dürfen nur um 12 Uhr die Spritpreise erhöht werden. Die Regel ist seitdem umstritten, denn sie hat die Preise nicht gesenkt. Nur der Zeitpunkt, wann die Preise erhöht werden, steht seitdem fest. Die Tankstellen hätten wegen der Regel die Preise teilweise stärker erhöht als davor, sagt der ADAC. Zumindest gibt es eine gute Nachricht für Autofahrer. Die Spritpreise gehen nach Rekordwerten wieder etwas runter aktuell. Und ab dem 1. Oktober will die Bundesregierung ja die Steuern senken und erwartet dann eine Entlastung von bis zu 17 Cent pro Liter. Thomas Bremser, Nachrichtenredaktion.
1: Zum Sport. Kurz vor der Entscheidung über den deutschen Olympiakandidaten wollen die Planer in Berlin ihre zunehmend aussichtslose Bewerbung offiziell zurückziehen. Das geht aus dpa-Informationen hervor. Der Senat wollte das nicht kommentieren, lud aber für morgen zu einer Pressekonferenz ein. Am Samstag will der Deutsche Olympische Sportbund entscheiden. Im Rennen sind noch München und die Region Köln-Rhein-Ruhr.
4: Und das waren die Nachrichten mit Tine Klimach.
0: Das Wetter.
5: Heute ganz schöner Herbsttag, morgen ganz schöner Herbsttag. Der fängt zwar ein bisschen grummelig an morgen mit ein paar Wolken, aber später lockert's auf und dann gibt's auch immer wieder Sonne. Der Osten, da ist allerdings düsterer, also nur vom Wetter her, da kann's morgen auch mal Regen geben. Das Ganze bei bis 20 Grad und jetzt die Nacht auch schon in Teilen nass, da trifft's dann nur den Norden NRWs, der Rest bleibt trocken. Tiefstwerte 12 bis 7 Grad, frisch.
0: NRW Verkehr.
5: Größtenteils ruhig, drei Staus haben wir noch. A1 Köln-Münster zwischen Schwerte und Kamen-Zentrum, 3 Kilometer, eine Viertelstunde. A2 Dortmund-Hannover zwischen Ostwestfalen-Lippe und Herford-Bad Salzuflen, 2 Kilometer, 12 Minuten. Und A3 Oberhausen-Köln zwischen Dreieck-Langenfeld und Leverkusen-Opladen, 1 Kilometer, 8 Minuten mehr. Eine gute Fahrt, kommt gut an. Ja, hallo, Sebastian Pulli hier. Der Herbst ist da und wir sind da praktisch eure akustische Tageslichtlampe. Wir beugen vor gegen Herbstdepression mit fantastisch fröhlicher Musik. Phil Collins haben wir gleich, You Can't Hurry Love. Wir haben Taylor Swift, I Knew It, I Knew You, die neue Single. Und Don't Stop the Music von Rihanna. Erstmal Somber hier mit Homewrecker. Einen schönen Abend euch.
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0: Vom Toy Story 5 Soundtrack Taylor Swift und jetzt Atze Schröder übers Tratschen im Büro. Ne, lästern hinterm Rücken der Kollegen, das geht natürlich gar nicht. Das ist richtig mies. Vor allem, wenn die Renate aus der Buchhaltung das macht. Die ist so hinterhältig. Und die Frisur auch.
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3: Ja, nee, ist klar. So, Freunde, jetzt pass mal auf. Ich weiß ja nicht, ob ihr das schon mitgekriegt habt, aber der Jörg und die Ute, ja, wirklich, könnt ihr mir glauben? Ja, war doch klar, wie die den immer angeguckt hat, wo ich das weiß, kann ich nicht sagen, aber ich weiß es sicher. Musst du aber für dich behalten. Ja, das war natürlich jetzt völlig aus der Luft gegriffen. Jörg, entspann dich. Aber ihr kennt das doch alle. Dieser Gossip, Flurfunk, Klatsch und Tratsch. Immer serviert mit diesem Beipackzettel, mit dieser Gewissenshypothek. Erzähl das bloß nicht weiter. Das muss unter uns bleiben. Da darfst du nicht drüber reden. Und wenn, dann hast du es nicht von mir. Versprich mir das. Es ist quasi ein Schweigegelübde und Pressemitteilung in einem. Und jeder denkt doch, ja, wenn sie es mir schon erzählen, dann wissen sie doch eh schon alle. Da kann ich es auch weitererzählen. Und man wird doch immer wieder mal überrascht, wenn man merkt, dass der Olli doch gar nicht so pleite ist, wie du es die letzten 3 Wochen lang im Vertrauen rum erzählt hast. Zumindest haben dir das seine Anwälte geschrieben. Genau aus diesen Gründen bin ich dafür, dass man nur noch Dinge erzählt, hinter denen man auch zu 100% stehen kann. Nur noch harte Fakten, Klartext, abgesichert durch wenigstens 3 seriöse Quellen. Also Bunte, Bild und Brisant im Ersten. Ja, nee, ist klar. Ach, eins noch. Pass mal auf, Boris Becker und Steffi Graf sind wieder zusammen. Ja, weiß ich aus sicherer Quelle, aber von mir habt ihr es nicht.
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0: bleibt nett morgen. Nett ist dabei der kleine Bruder von schön. Also erstmal ein wolkiger Start hier und da, aber später lockert es dann auf. Und dann gibt es auch immer mal wieder Sonne bei bis 20 Grad. Ausnahme ist der Osten von NRW, da kann es auch mal regnen. Geht jetzt schon in der Nacht nass los, da trifft es dann erstmal nur den Norden, der Rest bleibt trocken. Tiefstwerte gleich 12 bis 7 Grad.
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0: Drei Staus haben wir noch. A2 Dortmund-Hannover zwischen Ostwestfalen-Lippe und Herford-Ost. 1 Kilometer, 8 Minuten. A3 Oberhausen-Köln zwischen Dreieck-Langenfeld und Leverkusen-Opladen. Dichter Verkehr, 2 Minuten. Und A4 Köln-Aachen zwischen Kreuzköln-Gremberg und Kreuzköln-Süd. Auch da ein bisschen dichterer Verkehr, 2 Minuten obendrauf. Eine gute Fahrt. Sebastian Pulli hier und zum kalendarischen Herbstanfang gleich noch so ein bisschen Restsommer. La Isla Bonita, Madonna.
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0: Aber erstmal ein bisschen Musik, die auch bei der Bunkerparty im tiefsten Winter ordentlich schallert. Bibi Rexha, schönen Abend.

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0: aus dem frischen Finnland, Sunrise Avenue. Und wir nähern uns ja auch langsam diesen Temperaturen an zum heutigen kalendarischen Herbstanfang. Da ist mit Jacke zu warm und ohne Jacke ist zu kalt. Es sei denn, man hat genau die richtige.
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2: So, Freunde, es ist Herbst. Damit aber auch offizieller Start für die Übergangsjacke. Ja! Ja, die gehört zur deutschen DNA wie Krustenbrot. Kein Land der Welt feiert die so ab wie wir. Das ist der VW unter den Kleidungsstücken. Obwohl auch irgendwie so der modische Blinddarm. Haben wir alle, hat aber keine richtige Funktion. Ja, und das ist witzig in einem Land, wo ja alles immer sinnvoll sein muss. Ich meine, die ist nicht wirklich warm, hält nicht so richtig Regen ab, aber trotzdem habe ich davon mehr als Unterhosen. Die passt natürlich zu unserem Wetter hier im Herbst, ne? Kann sich nicht so richtig entscheiden, ist von allen so ein bisschen. Aber alleine das Wort Übergangsjacke. Modisch ist das ja oft mehr so ein Untergang. Nimmt man jetzt zum Beispiel mal die Königin der Übergangsjacken, die Steppweste. Mit steigendem Alter und Einkommen steigt ja der Steppwestenindex. Ihr wisst schon, was ich meine. Hier Sylter Softshell, die Bonzenkutte. Ohne kommst du gar nicht auf den Golfplatz. Mit so einem Ding ist Christian Lindner eingeschult worden. Naja, wem's gefällt. Aber ich habe noch einen tollen Slogan für unser liebstes Kleidungsstück. Übergangsjacken. Hier bin ich Mensch, hier schlüpfe ich rein.
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1: Ich bin Tine Klimach. Die Bundesregierung will Sozialmissbrauch eindämmen. Dazu beschloss das Bundeskabinett einen Aktionsplan mit 10 Punkten. Wirksamer bekämpft werden sollen etwa sogenannte Schrottimmobilien. Bundesinnenminister Dobrindt will harte Kante zeigen.
2: Schrottimmobilien sind Immobilien, die in Teilen nicht bewohnbar wären. Die organisierte Kriminalität macht sich die zu eigen und suggeriert, dass hier Leistungsempfänger in einem hohen Zahl in diesen Immobilien untergekommen wären. Und so werden dann Mieteinnahmen kassiert.
1: Auch Teil des 10-Punkte-Plans, die Grundsicherung soll nicht länger an per Haftbefehl gesuchte Personen ausgezahlt werden. Wegen einer Drohnensichtung am Hauptstadtflughafen Berlin-Brandenburg ist der Flugbetrieb am Abend für 45 Minuten komplett eingestellt worden. Inzwischen sei die Sperrung bereits wieder aufgehoben worden, sagte eine Sprecherin des BER, der dpa. An keinem anderen deutschen Flughafen sind im ersten Halbjahr so viele Drohnen gesichtet worden wie am Hauptstadtflughafen BER. 28 solcher Flugobjekte wurden registriert, wie die deutsche Flugsicherung mitteilte. Im Jahr davor waren es insgesamt nur 8 Drohnensichtungen. Wegen des Klimawandels haben Experten auf dem Extremwetterkongress in Hamburg zum Handeln aufgerufen. Nach Erkenntnissen des Deutschen Wetterdienstes zeigen sich immer mehr Hitzewellen und Trockenheitsperioden in Deutschland. Die Hitzewelle ab Mitte Juni sei besonders intensiv gewesen.
3: Rekordhitze von fast 42 Grad Ende Juni. Mit dem Klimawandel werden solche Hitzewellen immer wahrscheinlicher, sagen Experten. Die Folgen von Extremwetter spürt jeder, mahnt auch Umweltminister Schneider. Auch die Wirtschaftsleistung sinke an heißen Tagen. Deshalb macht sich Schneider auch dafür stark, eine Gemeinschaftsaufgabe, Klimaanpassung und Naturschutz ins Grundgesetz aufzunehmen, damit Bund und Länder mehr Handlungsmöglichkeiten bekommen. Thomas Thonfeld, Nachrichtenredaktion.
1: Gegen den früheren Hollywood-Filmmogul Harvey Weinstein sind in einem neu aufgerollten Verfahren wegen eines Sexualverbrechens 15 Jahre Haft verhängt worden. Das berichten mehrere US-Medien. Der 74-jährige Weinstein ist bereits seit Jahren im Gefängnis. Das jetzt verhängte Strafmaß ist ein weiterer bedeutender Schritt in der seit Jahren andauernden Aufarbeitung von Sexualverbrechen. Es gab bereits mehrere Verfahren.
4: Das Wetter.
5: Ungleiche Regenverteilung in NRW. Heute Nacht wird erstmal der Norden nass und auch nur der. Und morgen über den Tag, da trifft es dann den Osten. Da kommt ab und zu mal was runter. Der Rest von NRW morgen komplett trocken. Dazu mal Sonne, mal Wolken. Das wird ganz nett bei bis 20 Grad.
4: NRW Verkehr.
5: Sieht gut aus. 2 Staus haben wir, beide nicht allzu wild. A3 Oberhausen-Köln zwischen Dreieck-Langenfeld und Leverkusen-Opladen. 1 Kilometer, 6 Minuten obendrauf. Und A44 Mönchengladbach-Düsseldorf. Da zwischen Mönchengladbach-Ost und Nersen aktuell 1 Kilometer, 2 Minütchen. Gute Fahrt, kommt gut durch. Hallo, Sebastian Pulli hier und Arnold Schwarzenegger. Der Terminator, die Killermaschine aus der Zukunft, bei der sich das amerikanische Publikum nie gewundert hat, warum der so einen richtig starken österreichischen Akzent hat einprogrammiert bekommen. Dieser Arnold Schwarzenegger hat jetzt beim Oktoberfest im Zelt wieder die Kapelle und das Publikum dirigieren dürfen. Macht er wohl öfter, steht dann da und dirigiert. Passt ja auch, in Bayern vermutlich eher ein mechanischer Groove.
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5: Klatschen brav auf 1 und 3 und weil es Arnie ist, muss die Bassdrum natürlich boxen. Wie auf dem Track hier, David Guetta, Jennifer Lopez, einen schönen Abend euch.

0: Nach den Backstreet Boys neue Musik jetzt von Pedro Santos. Ein Name, der Erwartungen weckt.
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0: Denn Pedro Santos klingt ja erstmal nach feurigem Latin-Pop von jemandem mit einem sehr stylischen, sehr dünnen Oberlippenbart. Wir müssen enttäuschen, nichts davon trifft zu, denn Pedro Santos ist zwar geboren in Portugal, aber in Großbritannien aufgewachsen, da hat's ihm den Latin-Teil der Seele vermutlich einfach rausgeregnet. Stattdessen bekommen wir von ihm eher klassischen Pop, britisch genug, dass ein bisschen Seele drin ist und ein guter Synthesizer-Groove und eingängig genug, um auch die Massen zu erreichen. So, Pedro Santos, kein Latin. Und wer es immer noch nicht glaubt, einfach mal auf seinen tief britischen Akzent achten.
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0: Wetter.
1: Wird noch ein ganz schöner Herbsttag morgen. Mal Sonne, mal Wolken, angenehme Temperaturen bis 20 Grad maximal. Nur im Osten von NRW, da kommt auch mal Regen runter. Fängt jetzt in der Nacht schon nass an, da trifft's aber erstmal den Norden NRWs, der Rest bleibt trocken. Dazu später gleich Tiefstwerte von 12 bis 7 Grad frisch.
0: NRW Verkehr.
1: Richtig schön, nix los, keine Meldung, eine gute Fahrt. Sebastian Pulli hier und gleich gibt's Sido. Der ist ja immer ein bisschen wie ein Hörbuch mit Groove, weil er einfach so richtig gut Geschichten erzählen kann. Vor allem extrem bildreich. Gleich gerne mal in die Selbstbeobachtung gehen und mal schauen, wie viele Szenen sich da vor dem inneren Auge abspielen. Entsprechend gleich Bilder im Kopf. Einen schönen Abend euch.
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0: Und jetzt geht's hier um einen ganz, ganz braven Jungen.
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0: Und zwar im neuen Film Eiserne Wildnis. Kinoexperte Jörg Albrecht, ein Film mit Brad Pitt und eben einem sehr, sehr besonderen Co-Star.
2: Ja, und er ist im richtigen Leben Uber und ist ein deutscher Schäferhund. Und weil Brad Pitt selbst 3 Hunde hat, spricht er natürlich jedem anderen Hundebesitzer aus dem Herzen, wenn er sagt, mit einem Hund ist das Leben schöner, denn egal wie sehr dich der Tag mitgenommen hat, du kommst nach Hause und denkst dir, worüber beschwere ich mich eigentlich? Ein Mann und sein Hund, das sind die 2 Helden in Eiserne Wildnis. 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
1: In der Nacht ziehen jetzt einige Wolken durch und hier und da kann auch mal ein Schauer runterkommen. Aber oft ist es auch einfach trocken. Temperaturen pendeln sich ein zwischen 12 und 7 Grad. Schauen wir auf den Donnerstag. Der startet erstmal mit einigen Wolken. Ab dem Nachmittag gibt es dann aber auch große Wolkenlücken und es wird freundlich bis 20 Grad.
0: NRW Verkehr.
2: A43 Münster-Wuppertal zwischen Recklinghausen-Herten und Recklinghausen-Hochlarmark. 2 Kilometer Stau, 8 Minuten Zeitverlust. Wir wünschen allen unterwegs gute Fahrt.
1: Mitternacht ist durch und das heißt, die nächsten Stunden, die verbringen wir jetzt hier gemeinsam. Mit mir geht's hier durch die Nacht und da starten wir mal rein mit 3 Hits am Stück. Den Anfang macht Leonie mit Don't Worry.
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0: DJ Vardas Flipside. So geht's hier durch die noch ganz junge Nacht. Ich hoffe, ihr habt gerade eine gute Zeit, wenn ihr gerade unterwegs seid. Dann kommt auf jeden Fall gut an. Und ja, so wettertechnisch ist da gerade viel in Bewegung, auch wenn es ja heute am Donnerstag wieder ganz nett wird eigentlich. Der meteorologische Herbstanfang, den hatten wir schon. Und den kalendarischen, den auch, der war nämlich gestern. Was ist denn jetzt eigentlich der Unterschied? Das eine fängt mit K an, das andere nicht. So, also der Herbst ist jetzt auf jeden Fall da. Und die hier, die freut sich schon auf jeden Fall auf die kommenden Wochen.
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3: Ich bin's, Laura. Es ist wieder die Zeit der Schals, die so groß sind, da könntest du den Kölner Dom mit einwickeln. Weißt du, wenn du als Typ 20 Minuten nach deiner Freundin suchst, während die ganze Zeit neben dir steht und winkt, du sie aber vor lauter Schal für einen Kleiderständer gehalten hast. Der Herbst ist auch die Zeit der echten krassen Kerle. Die trotz Herbstwetter noch in kurzer Hose zur Arbeit kommen und dann ihre 5 Minuten Fame genießen können, wenn sie sagen, mir macht die Kälte gar nichts aus. Har, har, har. Der Herbst ist ohnehin die Zeit der Mode, die ich nicht verstehe. Was zum Beispiel ist der Sinn eines bauchfreien Pullovers? Pullis haben nur 2 Zweckmäßigkeiten. Erstens warm halten, zweitens kaschieren, wenn du zu viele Pommes gegessen hast, drittens nach dem Freund riechen. Okay, das waren 3, aber keiner davon ist zu kurz sein. Der Herbst ist übrigens auch die Zeit, wo jeder Mensch denkt, er müsste die Deko zu Hause jetzt unbedingt aus allem basteln, was draußen auffindbar ist. Laub, Kartoffeln, die Nachbarskarte. Okay, es war ein Witz, aber im Ernst. Überall werden jetzt fragwürdige Männchen aus Kastanien und angelutschten Zahnstochern zusammengedengelt oder Gesichter in Kürbisse geschnitzt. Wobei, das ist gar nicht mal schlecht. Mehr Kürbisse als Deko, sage ich. Umso weniger werden sie als Essen angeboten. Zum Abschluss noch die Frage, was ist der Unterschied zwischen Herbsttee, Kuscheltee und Herbstgefühletee? Und warum habe ich noch keine Kuscheldecke mit Ärmeln?

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0: pendeln sich ein zwischen 12 und 7 Grad. Auf dem Tag selbst, am Donnerstag, da haben wir dann erstmal zum Start einige Wolken. Ab dem Nachmittag dann aber freundlich bei bis zu 20 Grad.
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2: A1 Münster-Dortmund. Zwischen Kamenzentrum und Kreuz Dortmund-Unna. 1 Kilometer Stau. Und A42 Dortmund-Kamp-Lindfort. Zwischen Oberhausen-Zentrum und Oberhausen-Buschhausen. 1 Kilometer stockender Verkehr. Wir wünschen allen unterwegs gute Fahrt.
0: Robert Jantz ist hier. Eine gute Nacht wünsche ich euch. Gemeinsam machen wir hier das Beste draus. Wenn ihr gerade Schicht habt oder unterwegs seid, dann versorge ich euch mit guter Musik, dass euch nicht langweilig wird. Und da starten wir jetzt mal rein mit Sean Paul. Got to love you.
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0: Wenn ihr gerade unterwegs seid im Auto, dann denkt mal kurz nach. Was ist so das Schönste, wenn ihr auf der Arbeit seid, im Büro vielleicht? Na, ich sag's euch, das ist doch der Flurfunk, oder? So ein liebevoller Klatsch und Tratsch, ne? Dabei schmeckt der Bürokaffee doch gleich dreimal so gut. Hier jetzt mal so eine kleine Nachhilfestunde vom Meister persönlich für euch.
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4: So, Freunde, jetzt pass mal auf. Ich weiß ja nicht, ob ihr das schon mitgekriegt habt, aber der Jörg und die Ute, ja, wirklich, könnt ihr mir glauben? Ja, war doch klar, wie die den immer angeguckt hat, ja, wo ich das weiß, kann ich nicht sagen, aber ich weiß es sicher. Musst du aber für dich behalten. Ja, das war natürlich jetzt völlig aus der Luft gegriffen. Jörg, entspann dich. Aber ihr kennt das doch alle. Dieser Gossip, Flurfunk, Klatsch und Tratsch. Immer serviert mit diesem Beipackzettel, mit dieser Gewissenshypothek. Erzähl das bloß nicht weiter. Das muss unter uns bleiben. Da darfst du nicht drüber reden. Und wenn, dann hast du es nicht von mir. Versprich mir das. Es ist quasi ein Schweigegelübde und Pressemitteilung in einem. Und jeder denkt doch, ja, wenn sie es mir schon erzählen, dann wissen sie auch eh schon alle. Da kann ich es auch weiter erzählen. Und man wird doch immer wieder mal überrascht, wenn man merkt, dass der Olli doch gar nicht so pleite ist, wie du es die letzten 3 Wochen lang im Vertrauen rum erzählt hast. Zumindest haben dir das seine Anwälte geschrieben. Genau aus diesen Gründen bin ich dafür, dass man nur noch Dinge erzählt, hinter denen man auch zu 100% stehen kann. Nur noch harte Fakten, Klartext, abgesichert durch wenigstens 3 seriöse Quellen. Also Bunte, Bild und Brisant im Ersten. Ja, nee, ist klar. Ach, eins noch. Pass mal auf, Boris Becker und Steffi Graf sind wieder zusammen. Ja, weiß ich aus sicherer Quelle, aber von mir habt ihr es nicht.
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1: Ich bin Tine Klimach. Die USA haben den russischen Präsidenten Putin zum G20-Gipfel im Dezember in Miami eingeladen. Das sagte Außenminister Rubio am Rande der UN-Vollversammlung in New York. Die USA hofften, dass Putin diese Einladung annehmen werde.
2: Der G20-Gipfel wäre eine gute Gelegenheit, Putin nicht nur mit US-Präsident Trump, sondern auch mit anderen Staats- und Regierungschefs in Kontakt zu bringen. Den USA ist offensichtlich daran gelegen, denn es herrscht Sorge, dass sich der Ukraine-Krieg ausweitet. Sabotageakte oder hybride Angriffe, Cyberattacken oder gezielt gestreute Falschinformationen könnten eine Eskalation auslösen, warnte US-Außenminister Rubio. Trump hatte Russland erst letzte Woche vorgeworfen, Verbündete der Ukraine schon lange anzugreifen. Im Fokus steht Polen. Aus den USA, Tina Eck.
1: Gesetzlich versicherte Eltern können Krankengeld beantragen, wenn ein Kind unter 12 Jahren krank ist und sie deswegen nicht zur Arbeit gehen können. Aktuell sind es 15 Tage pro Jahr und Elternteil. Die Krankenkasse übernimmt und zahlt in der Regel 90% des Nettoverdienstes. Bundesgesundheitsminister Carsten Lindemann ist dafür, die Regelung wieder auf 10 Tage zu senken. Das sagte er im Bundestag.
3: Das ist eine Regel, die wir eingeführt haben während Corona, die es vorher auch nicht gab. Und wir insgesamt, glaube ich, als Politik gut daran tun, dass Sonderregeln, die es zu Corona gab, wieder zurückgenommen werden.
1: Lindemann wandte sich gegen Kritik. Es werden 10 Tage sein, mal 2 sind es 20 Tage im Jahr. Und das hatten wir auch in den ganzen Jahren vor Corona, sagte er. Die Bundesregierung hat einen 10-Punkte-Plan gegen Sozialmissbrauch beschlossen. Bundeskanzler Friedrich Merz schrieb dazu auf Ex: Missbrauch geht zulasten aller, die arbeiten und einzahlen. Unter anderem soll Grundsicherung nicht länger an per Haftbefehl gesuchte Personen ausgezahlt werden. Bestechung, bandenmäßiger Betrug und Urkundenfälschung. In mehreren Verfahren summierten sich die Strafen gegen Hendrik Holt auf fast 9 Jahren Gefängnis. Absitzen wollte der als Windkraftbetrüger bekannt gewordene Holt diese nicht. Ende August kehrte der 36-Jährige von einem genehmigten Ausgang nicht in die Justizvollzugsanstalt in Berlin zurück. Knapp einen Monat später wurde er nun in Dubai gefasst, wie die Staatsanwaltschaft Osnabrück mitteilte. Nach ihm war weltweit mit europäischem Haftbefehl gefahndet worden.
4: Das Wetter. Jetzt in der Nacht die meiste Zeit trocken. Hier und da kann aber auch mal ein Schauer kommen. Der kann auch mal stärker ausfallen. 12 bis 7 Grad, da pendeln sich die Temperaturen ungefähr so ein. Schauen wir auf den Tag, da geht es dann erstmal mit einigen Wolken los. Ab dem Nachmittag dann aber auch teils größere Auflockerungen bei bis zu 20 Grad.
0: NRW Verkehr.
5: A42 Dortmund-Kamp-Lindfort zwischen Oberhausen-Zentrum und Oberhausen-Buschhausen, 1 Kilometer Stau. Wir wünschen allen unterwegs gute Fahrt.
4: 1 Uhr ist durch, das ist die jetzt noch ganz junge Nacht und da starten wir jetzt mal rein mit 3 Hits am Stück. Den Anfang macht Nico Santos mit Why Don't You Stay. Ich bin Robert Jans, schön, dass ihr am Start seid.
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0: So geht's hier, ja, durch die Nacht. Jetzt habe ich neue Musik für euch, und zwar von einer Band, die kommen aus Hamm, sind längst weit über die deutschen Grenzen hinaus erfolgreich und gehören inzwischen ja wirklich auch zu den international erfolgreichsten Indie-Acts aus Deutschland. Giant Rooks, die waren in dieser Woche bei uns zu Gast. Und ich sag mal so, mit Milliarden Streams weltweit, ausverkauften Touren in Nordamerika, da ist die Band mittlerweile auf den großen Bühnen der Welt zu Hause. Am 16. Oktober kommt endlich ihr neues Album If Heaven Exists, This Might Be It raus, und das haben sie natürlich auch mitgebracht, und uns ja, hat vor allem interessiert, warum es so besonders klingt.
1: Wir waren in einem Studio, was gebaut wurde von Peter Gabriel in den 80ern. Das war wirklich so ein Raumschiff, da waren wir fast 6 Wochen lang, kurz vor Weihnachten, und das war eine super, super, super krasse Zeit, weil man hatte irgendwie so das Gefühl, diese Wände haben einfach schon alles gehört. Da war von Beyoncé, Jay-Z und Harry Styles über Coldplay, U2 und so. Alle Menschen haben schon in diesem Raum gesungen und Musik gemacht, und das war einfach ein krasses Gefühl.
0: Jetzt sind die Giant Rooks keine Newcomer mehr, ne? Die gibt's schon seit über 10 Jahren und sind einfach auch ständig auf Tour. Da haben wir uns auch mal gefragt, ob man sich nach so langer Zeit noch gut leiden kann.
2: Tatsächlich verstehen wir uns so gut wie noch nie. Also es ist eher besser geworden über die Jahre, weil wir einfach uns total akzeptieren mit unseren Eigenheiten. Wir sind alle sehr, sehr unterschiedlich. Und es ist aber total schön, weil da so ein gegenseitiges Verständnis ist. Und auch wenn es mal irgendwie kurz vielleicht hitzig wird oder so, wir finden eigentlich immer wieder relativ schnell zueinander und können uns vertragen.
0: Ja, das ist doch gut. Fred Finn und der Rest der Band, die spielen seit langer Zeit eben Konzerte überall auf der Welt. Uns hat natürlich auch interessiert, an welches sie sich immer wieder gerne jetzt zurückerinnern.
1: Der erste, der mir jetzt gerade wirklich so super spontan in den Sinn gekommen ist, ist tatsächlich ein Konzert, was wir in, wo war das, Sao Paulo gespielt haben. Und da waren wir Vorband von Louis Tomlinson, Ex-One Direction-Mitglied. Und es war so total krass, weil so 50.000 Menschen in diesem Fußballstadion waren. Und irgendwie, ja, wirklich schon so viele Leute auch so unsere Lyrics konnten und so mitgesungen haben. Und das war irgendwie so voll der surreale Moment.
0: Ja, glaube ich. Und jetzt wollen wir natürlich unbedingt in die neue Single reinhören. Also Ohrenspitzen, hier sind die Jungs mit Slowdance, 4 Minutes.
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1: Jetzt gerade sind am Himmel doch einige Wolken unterwegs und die können örtlich auch mal Regen dabei haben. Temperaturen liegen so zwischen 12 und 7 Grad. Am Donnerstag selbst geht es dann auch erstmal mit Wolken los. Später im Tagesverlauf lockert es aber immer mehr auf. Die Sonne zeigt sich dann, das Ganze bei bis zu 20 Grad.
0: NRW Verkehr, euer KI-Navigator. 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
2: A40 Essen-Dortmund zwischen Dortmund-Barob und Dortmund-Hombruch 1 Kilometer Stau. Wir wünschen allen unterwegs gute Fahrt.
1: Wir machen uns weiter eine entspannte Nacht. Wenn ihr gerade unterwegs seid, dann kommt alle gut an. Ich versorge euch mit Musik. Als nächstes kommt die von Snow Patrol. Habe ich jetzt Chasing Cars für euch.
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0: Das ist die Donnerstagnacht und ich sag mal so, gestern war kalendarischer Herbstanfang. Das Wetter, das war trotzdem auch, komm, ich mach die nächsten Tage nochmal ganz nett. Auch heute am Donnerstag wird's ja eigentlich ganz schön. Aber ne, zum Herbst gehören ja auch so neben Kastanienmännchen, Eintöpfen und durchs Laub marschieren auch noch ja was anderes zu dieser Jahreszeit dazu.
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2: So, Freunde. Es ist Herbst. Damit aber auch offizieller Start für die Übergangsjacke. Ja! Ja, die gehört zur deutschen DNA wie Krustenbrot. Kein Land der Welt feiert die so ab wie wir. Das ist der VW unter den Kleidungsstücken. Obwohl auch irgendwie so der modische Blinddarm. Haben wir alle, hat aber keine richtige Funktion. Ja, und das ist witzig in einem Land, wo ja alles immer sinnvoll sein muss. Ich meine, die ist nicht wirklich warm, hält nicht so richtig Regen ab, aber trotzdem habe ich davon mehr als Unterhosen. Die passt natürlich zu unserem Wetter hier im Herbst, ne? Kann sich nicht so richtig entscheiden, ist von allen so ein bisschen. Aber alleine das Wort Übergangsjacke. Modisch ist das ja oft mehr so ein Untergang. Nimmt man jetzt zum Beispiel mal die Königin der Übergangsjacken, die Steppweste. Mit steigendem Alter und Einkommen steigt ja der Steppwestenindex. Ihr wisst schon, was ich meine. Hier Sylter Softshell. Die Bonzenkutte. Ohne kommst du gar nicht auf den Golfplatz. Mit so einem Ding ist Christian Lindner eingeschult worden. Naja, wem's gefällt. Aber ich habe noch einen tollen Slogan für unser liebstes Kleidungsstück. Übergangsjacken. Hier bin ich Mensch, hier schlüpfe ich rein.
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